0: Standorte der US-Streitkräfte in der Region angegriffen. Die USA haben das bisher nicht bestätigt. Das US-Militär hatte zuvor nach eigenen Angaben Ziele im Iran angegriffen. Grund sei die iranische Drohnenattacke auf ein Frachtschiff in der Straße von Hormus gewesen. US-Präsident Trump hatte von einem Verstoß gegen die vereinbarte Waffenruhe gesprochen. Nach den schweren Erdbeben in Venezuela ist die Zahl der Opfer weiter gestiegen. Wie der Präsident der Nationalversammlung in Caracas mitteilt, sind nachweislich 920 Menschen ums Leben gekommen und 3.300 verletzt worden. Außerdem gelten noch mehr als 50.000 Menschen als vermisst. Wenige Wochen vor den Landtagswahlen in Sachsen-Anhalt, Mecklenburg-Vorpommern und Berlin warnt der Verfassungsschutz vor neuer Desinformation, mutmaßlich aus Russland. Auf Social Media seien gefälschte Titelbilder und Kurzvideos in Umlauf, die offenbar eine Spaltung der Gesellschaft zum Ziel hätten. Benutzt würden dafür Logos deutscher Medien. Bei der Fußball-WM ist Frankreich Gruppensieger geworden. Das Team hat am Abend unserer Zeit gegen Norwegen gewonnen. Michael Küster berichtet.
1: Überragender Spieler auf dem Platz war Frankreichs Ousmane Dembélé. Der Angreifer von Paris Saint-Germain traf beim 4:1 über Norwegens B11 gleich dreimal. Platz 3 in Gruppe I hat sich der Senegal geschnappt nach einem 5:0 über den Irak. Am frühen Morgen braucht Belgien in Gruppe G unbedingt einen Erfolg über Neuseeland. Ägypten kann sich gegen den Iran den Gruppensieg sichern. Anstoß beider Partien ist um 5 Uhr.
0: In diesen Minuten beginnen die letzten beiden Spiele in Gruppe H. Topfavorit Spanien will sich mit einem Erfolg über Uruguay den Gruppensieg sichern. Außerdem trifft Kap Verde auf Saudi-Arabien. Das Wetter in Deutschland: in der Nacht sternklar, Tiefstwerte 24 bis 15 Grad. Tagsüber im Westen und Nordwesten teils wolkig, am Nachmittag und Abend an der Nordsee sowie von NRW bis nach Niedersachsen vereinzelt starke Gewitter, lokal Unwettergefahr, sonst sonnig. Höchstwerte bei 35 bis 41 Grad. Die Zeit 2:03 Uhr.
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3: Normaler Verkehr auf den bayerischen Straßen. Wir wünschen weiterhin gute Fahrt.
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2: Eigentlich wollte der Münchner Sex Sportler werden, trotz seiner musikalischen Familie.
3: Ja, mein Vater ist ein sehr musikalischer Mensch, also spielt von Klavier, Klarinette, Saxophon, relativ viele Instrumente. Mein Bruder hat dann mit Klavier irgendwie angefangen und ich weiß auch nicht, wie so bei mir so richtig der Funken damals nicht übergesprungen ist. Ich war eher so das Kind, was lieber zum Fußballtraining gegangen ist, zum Tennistraining, zum Skifahren.
2: Doch mit 18 erwischte

6 schaut sich Konzertvideos seiner Lieblingsbands an und weiß, eines Tages wird auch er auf der Bühne vor Publikum spielen. Er bekommt eine Gitarre geschenkt und bringt sich das Spielen selbst bei, ganz ohne Noten. Doch bis zum ersten Gig vergehen noch ein paar Jahre mit einem Wirtschaftsstudium und einem Job bei einer Consulting-Firma. Die Musik bleibt sein Lieblingshobby. Bis Zack an einem

0: Wettbewerb teilnimmt und ins Finale kommt.
1: Ich hatte da natürlich absolut gar keine Erwartungen. Also es war wirklich, wirklich zum Scherz. Und als ich dann gesehen hatte, dass nach, weiß ich nicht, ein paar Wochen so 20.000 Streams, was heutzutage natürlich jetzt vielleicht dem einen oder anderen vielleicht wenig erscheint, aber damit hätte ich überhaupt nicht gerechnet. Und als dann die ersten Auftritte losgingen, war wirklich so das Gefühl, okay, hinter diesen Zahlen stehen wirklich echte Menschen. Und das war wahnsinnig schön.
0: Zack kündigt seinen Job und stürzt sich ins Abenteuer Musik mit stimmungsvollem Gitarrenpop und seiner angenehm dunklen Stimme.

0: Jetzt steht seine neue EP an, mit einem Sound, der etwas roher und kantiger klingt und mit Tiefgang, wie in seiner ersten Single Shadows.
1: In Shadows geht es um das Gefühl, am liebsten vor all seinen Ängsten und Unsicherheiten irgendwie wegzurennen. Auch wenn man am Ende bemerkt, dass das alles nicht ganz so einfach ist. Und ja, das ist eine kleine Hommage an dieses Gefühl.
0: Zack, ein spannender Singer-Songwriter, vorgestellt von Dagmar Gollin.
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1: Zack aus München. Shadows.
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1: Normaler Verkehr auf den bayerischen Straßen. Wir wünschen weiterhin gute Fahrt.
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1: Holly Humberstone, To Love Somebody. Bye.

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2: Servus, hier ist Bayerns Hitradio Nummer 1 aus der Rubrik Was ist das? Und warum machen wir das immer? Kennt ihr das, wenn ihr den Nachbarn zum Beispiel trefft oder im Gym so einen flüchtigen Bekannten? Und dann, wenn ihr euch verabschiedet, dann sagt ihr nicht Servus oder Ciao, sondern immer mindestens zwei verschiedene Abschiedsfloskeln. Fiatti, ciao! Oder ciao, servus! Warum? Das ist mir gestern zweimal passiert im Gym. Einmal beim Verlassen der Umkleide zum Sessler Daniel. Liebe Grüße, den kenne ich noch aus der Realschule. Wir trainieren da beide. Also, Daniel, ciao, servus, fiatti! Und dann nochmal vorne beim Empfang vom Gym. Also dann, servus, ciao, pfiatzeich! Hä? Was passiert da in unserem Hirn? Wisst ihr das? Ich weiß es nicht. Vielleicht habt ihr eine Antwort. Die Nummer gibt's auf bayern3.de. Schreibt uns.
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1: Mr. C.

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1: Um 3 Uhr mit Peter Gramer. Nach den schweren Erdbeben in Venezuela haben die Streitkräfte in der Katastrophenregion die Kontrolle übernommen. Laut Nationalversammlung soll damit die öffentliche Ordnung aufrechterhalten und die Arbeit der Rettungskräfte erleichtert werden. Die suchen weiter nach Verschütteten. Jenny Barke berichtet.
2: Unterstützt wird Venezuela seit Freitag von vielen internationalen Teams. Unter anderem Kräfte aus Chile und Mexiko sind angereist, die Expertise für die Koordinierung in Erdbebenregionen mitbringen. Immer wieder kommt es zu Nachbeben. Über 200 wurden bereits gezählt. Die Menschen haben Angst, in ihre Wohnungen zurückzukehren, besonders wenn Risse und Schäden sichtbar sind. Vielerorts fehlt immer noch der Strom. Auch die Wasserversorgung ist unterbrochen. Unter anderem die deutsche Bundesregierung hat deshalb auch Stromgeneratoren, Feldbetten und Wasserfilter geliefert.
1: Die iranische Revolutionsgarde hat nach eigenen Angaben auf die US-Angriffe reagiert. Die Marineeinheiten hätten Standorte der US-Streitkräfte in der Region angegriffen. Die USA haben das bisher nicht bestätigt. Das US-Militär hatte zuvor nach eigenen Angaben Ziele im Iran angegriffen. Grund sei die iranische Drohnenattacke auf ein Frachtschiff in der Straße von Hormus gewesen, hieß es. US-Präsident Trump droht der Europäischen Union mit neuen Zöllen. Es geht um den Streit über Digitalsteuern, die US-Internetkonzerne wie Apple oder Google treffen würden. Einzelheiten von Gisela Former.
3: Jedes europäische Land, das eine Digitalsteuer für Internetkonzerne einführe, werde sofort mit einem Zoll von

0: von 100% auf Waren mit Ziel USA belegt, schrieb Trump in seinem Online-Dienst. Dann würden jegliche Handelsabkommen außer Kraft gesetzt. Die EU-Kommission wies Trumps neue Drohungen als ungerechtfertigt zurück. Sollten die USA solche Maßnahmen ergreifen, werde die Europäische Union schnell und entschlossen reagieren. Erst am Donnerstag hatten die EU-Mitgliedstaaten abschließend das Handelsabkommen mit den USA gebilligt. Es legt Zölle von 15% auf die meisten EU-Exporte in die USA fest.
1: Der Hausärztinnen- und Hausärzteverband wirft der Politik vor, beim Hitzeschutz versagt zu haben. Die Verbandsvorsitzende Buhlinger Göpfert hat den Funke-Zeitungen gesagt, den jahrelangen Ankündigungen seien keine Taten gefolgt. Der Verband fordert etwa, die medizinische Aufklärung während Hitzewellen in Hausarztpraxen zu vergüten. Ärzte müssten dabei zum Beispiel Medikamente überprüfen oder anpassen. Das sei nicht trivial und koste Zeit. Bei der Fußball-WM hat sich Frankreich den Gruppensieg gesichert, nach einem 4:1 gegen Norwegen. Außerdem hat Senegal 5:0 gegen den Irak gewonnen. Das Wetter in Deutschland, in der Nacht sternenklar, Tiefstwerte 24 bis 15 Grad. Tagsüber im Westen und Nordwesten teils wolkig, am Nachmittag und Abend an der Nordsee sowie von NRW bis nach Niedersachsen vereinzelt starke Gewitter, lokal Unwettergefahr, sonst sonnig. Höchstwerte 35 bis 41 Grad. Die Zeit, es wird 3:03 Uhr.
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3: Normaler Verkehr auf den bayerischen Straßen. Wir wünschen weiterhin gute Fahrt.
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2: Wir feiern Menschen aus Bayern. So wie die Jule und die Luisa aus Ansbach. Die zwei studieren zwar noch, aber die haben jetzt eine Plattform gegründet, die Tierheimhunden eine Bühne geben soll.
3: Stell dir vor, du suchst einen Hund aus dem Tierschutz. Aber statt dich durch viele verschiedene Tierheim-Webseiten zu klicken, findest du passende Hunde an einem Ort. Genau dafür gibt es Finico.
2: Das ist ein bisschen so wie Check24, nur eben für Tierheim- und Tierschutzhunde. Ich finde, die sollten die Plattform Clef24 nennen. Und meine Redakteurin Sabrina, die selber schon einen Hund hat, den Louis nämlich, die hat schon ganz große Ohren bekommen, als sie von der Plattform gehört hat. Erstmal Servus Subs.
4: Hallo, grüß dich.
2: Und was sagst du?
4: Ja, ich finde es super cool. Erstens, weil schon einige bayerische Tierheime dabei sind. Ansbach, Nürnberg, Forchheim, Bayreuth und die Homepage selbst, die ist total übersichtlich. Also dein Vergleich mit Check24 oder Clef24, der passt ganz gut. Also man hat verschiedene Kategorien, sowas wie Rasse, Geschlecht, Alter, soll es ein Welpe sein, ein Junghund, ein Oldie. Dann auch wichtig, wie aktiv will man damit sein mit dem Hund? Geht man in die Berge oder ja, die Couch-Potato? Mhm. Wohnt man in der Stadt, am Land? Auch ein wichtiger Punkt, soll der Hund verträglich sein mit Kids oder mit anderen Hunden, mit Katzen? Also ja, viele Punkte, die man anklicken kann.
2: Das ist ganz schön detailliert mit vielen Filtern. Ist ein bisschen wie beim Quartett. Ja. Du warst ja vor der Show fast eine Stunde da gesessen und hast ein bisschen geguckt, welcher Hund zu dir passt. Was kam denn jetzt raus eigentlich?
4: Ja, ich habe angegeben, ich suche eine Hündin, circa ein Jahr alt. Sie sollte mit anderen Hunden verträglich sein, in dem Fall mit meinem Rüden. Dann wohne ich eher ländlich, Autofahren wäre schön. Und tatsächlich, ich habe einen Treffer ausgespuckt bekommen. Die kleine Lilly sitzt aktuell im Tierheim in Schwebhain in Unterfranken. Und das, was in der Beschreibung drinsteht, muss ich sagen, ja, es könnte passen.
2: Und wie geht's jetzt weiter?
4: Ja, jetzt kann ich direkt mit dem Tierheim Kontakt aufnehmen, kann den Hund vor Ort kennenlernen. Das ist ja super wichtig. Und im besten Fall ist es vielleicht ein Match.
2: Also am Ende liegt die Entscheidung natürlich weiterhin bei den Tierheimen, ob der Hund auszieht, oder?
4: Ja, genau. Und das ist ja auch ganz wichtig. Also es ist wirklich die Plattform, die quasi ist das Schaufenster. Aber das Tierheim hat das letzte Wort.
2: Also eine wirklich ganz tolle Sache. Die Plattform Finico, ins Leben gerufen von den beiden Ansbacherinnen Julia und Luisa, soll dabei helfen, dass einfach mehr Tierschutzhunde ein Zuhause finden. Und wenn ihr jetzt die funkelnden Augen von Sabrina sehen könntet, bin wirklich gespannt, wie das wird mit dir und Lilly.
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1: Normaler Verkehr auf den bayerischen Straßen. Wir wünschen weiterhin gute Fahrt.
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1: Samba, Homewrecker.

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2: München hat eine neue starke Stimme. Und Bayern 3 hat sie entdeckt. Ihr Name? Wings.

0: obwohl sie als Kind einen ganz anderen Berufstraum hatte.
1: Eigentlich wollte ich tatsächlich immer Olympiaturnerin werden. Und dann hatte ich meinen Unfall und hatte als kleines Kind so viele wilde Gefühle, mit denen ich nicht umgehen konnte, und habe dann gesungen und habe darin so viel Halt gefunden, dass ich so zur Musik gekommen bin.
0: Eine goldrichtige Entscheidung. Heute ist Melly, wie Wings im richtigen Leben heißt, 22 Jahre. Sie möchte Songs schreiben, die, Zitat, mit den Menschen etwas machen. In jedem meiner Songs steckt ein Teil von mir drin, sagt sie. Meine tiefsten Wunden, meine ehrlichsten Gedanken. Genau das erklärt auch ihren Künstlernamen Wings, die Flügel.
1: Mein Name Wings kommt daher, ich bin jetzt 22, also ich bin echt noch jung und kann aber Ewigkeiten darüber reden, wie viel mir schon in meinem Leben passiert ist. Ich bin schon super oft auf die Fresse gefallen, aber genau aus dem Grund musste ich auch irgendwann fliegen lernen und daher kommt der Name.
0: Die Musik hilft Wings auch, ihre Legasthenie zu überwinden. Und

0: fuck it up. Ja, da geht es darum, dass ich Liebe will und ich will Nähe, aber ich kann sie einfach nicht zulassen. Ich habe in meiner toxischen Beziehung irgendwie gelernt, dass ich das Problem bin und habe so oft gehört, dass ich es selbst geglaubt habe. Und mittlerweile möchte ich einfach niemanden mehr an mich ranlassen, weil ich Angst habe, es zu verkacken.
1: Wings will ihre Emotionen mit dem Publikum teilen. Herausgekommen ist eine traumhaft schöne Ballade, die Wings garantiert eine große Fangemeinde bescheren wird. Wings, ein Musiktipp von Dagmar Golle.
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1: Wings aus München. Fuck it up.
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1: Um 4 Uhr mit Peter Gramer. Trotz der vereinbarten Waffenruhe attackieren sich der Iran und die USA wohl wieder gegenseitig. Der Iran hat nach eigenen Angaben mehrere Stützpunkte der US-Armee in der Region angegriffen. Zuvor hatte das US-Militär Angriffe gegen den Iran gemeldet. Dazu Einzelheiten von Samuel Jakisch.
2: Das Ziel der Angriffe seien Raketen- und Drohnenstellungen sowie Küstenradaranlagen gewesen. Das teilte das für die Golfregion zuständige US-Regionalkommando CENTCOM in einer Erklärung mit. Den Angaben zufolge seien die Schläge eine Reaktion auf den iranischen Drohnenangriff vom Vortag gewesen. Am Donnerstag war ein Frachtschiff, das in der Seestraße von Hormus unter der Flagge von Singapur unterwegs war, beschossen worden. US-Präsident Donald Trump hatte erklärt, dieser Angriff sei ein Verstoß gegen die vereinbarte Waffenruhe zwischen den USA und Iran gewesen.
1: Die aktuelle Hitzewelle steht vor ihrem Höhepunkt. Der Deutsche Wetterdienst hat gestern die bundesweit höchste Temperatur seit Beginn der Aufzeichnungen gemessen, und zwar 41,3 Grad in Saarbrücken. Auch in anderen Ländern wie der Schweiz und Großbritannien wurden Hitzerekorde gebrochen. Deutsche Krankenhäuser verzeichnen eine Zunahme hitzebedingter Notfälle, etwa Austrocknung oder Kreislaufschwäche. Wenige Wochen vor den Landtagswahlen in Sachsen-Anhalt, Mecklenburg-Vorpommern und Berlin warnt der Verfassungsschutz vor neuer Desinformation, mutmaßlich aus Russland. Auf Social Media seien gefälschte Titelbilder und Kurzvideos in Umlauf, die offenbar eine Spaltung der Gesellschaft zum Ziel hätten. Benutzt würden dafür Logos deutscher Medien. Der neue linken Co-Chef Pantisano bedauert, dass die CDU seine Entschuldigung für den Faschismusvorwurf nicht akzeptiert. Das hat er der ARD gesagt. Pantisano hatte der CDU faschistische Politik vorgeworfen und mit der Äußerung viel Kritik ausgelöst. Aus Berlin, Bianca Schwarz.
3: Er habe seine Entschuldigung ehrlich gemeint, sagt der neue linken Co-Chef Luigi Pantisano. Die Union mit Faschisten gleichzusetzen, das sei falsch gewesen. Dennoch bekräftigt Pantisano auch im ARD-Interview der Woche, dass die Union für ihn nach rechts gerückt sei, und nennt dafür konkrete Beispiele. So habe sich Unionsfraktionschef Jens Spahn mehrfach mit dem umstrittenen Tech-Unternehmer und Netzwerker Peter Thiel getroffen. Dass die Union seine Entschuldigung nicht akzeptieren wollte, bedauert Pantisano.
1: Bei der Fußball-WM ist Frankreich als Gruppenerster ins 16. Finale eingezogen. Das Team hat sich mit 4:1 gegen Norwegen durchgesetzt. Außerdem hat Senegal 5:0 gegen den Irak gespielt. Das Wetter in Deutschland: tagsüber im Westen und Nordwesten teils wolkig, am Nachmittag und Abend an der Nordsee sowie von NRW bis nach Niedersachsen vereinzelt starke Gewitter, lokal Unwettergefahr. Sonst sonnig, im Bergland vereinzelte Hitzegewitter möglich, maximal 35 bis 41 Grad. Am Sonntag gebietsweise schwere Gewitter mit Unwettergefahr durch Starkregen, Hagel und Sturmböen. Die Zeit: es wird 4:03 Uhr.
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4: Die A8 Stuttgart Richtung München ist zwischen Adelsried und Neusäß nach einem Unfall gesperrt.
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1: Kiddo und Osmund. Show Me Love.

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2: Preisfrage. Wer ist dieser gerade mal 12-jährige Typ, der so fantastisch Klavier spielt? Okay, wir machen es ein bisschen einfacher. Dieser Klassikvirtuose ist derselbe, den ihr von diesem Song kennt. Look at me now, look at me now. Look at me now, die erste Single des Münchners Levent Geiger. Damals war er 18. Wie passt das jetzt alles zusammen? Mozart und coole Popmusik? Fangen wir von vorn an. Schon als Kind ist Levent mit seinen Eltern viel in der Welt rumgekommen. Aufgewachsen ist er zum Teil in Sao Paulo und in Chicago. Dort, so hat Levent Fernsehmoderator Markus Kafka verraten, bekam er mit 5 Jahren Schlagzeugunterricht.
3: Hatte ich da einen richtig schönen Ami-Schlagzeuglehrer, habe ich auch mit meinem Dad viel Musik gemacht. Der spielt zum Beispiel Klavier. Und also wirklich auch sehr, sehr gut, muss man an der Stelle mal sagen, auch Klavier. Und mit ihm habe ich viel gejammt. Und dann haben wir so, ich am Schlagzeug, er am Klavier. Und das hat mich halt, glaube ich, auch nochmal irgendwie motiviert, noch mehr Musik zu machen. Und dann irgendwann dachte ich vielleicht, okay, ich habe doch auf seinen Dad hochgeschaut und wollte dann auch Klavier anfangen. Und dann kamen halt so ein paar Instrumente einfach nach und nach. Und dann kam es quasi irgendwann zu Songs schreiben und da bin ich jetzt hier sozusagen.
2: Klassik und Pop. In seiner Jugend mag sich Levent Geiger noch nicht so recht entscheiden. Schon mit 11 gewinnt er seinen ersten Preis bei Jugend musiziert, dem berühmten Musikwettbewerb für Kinder und Jugendliche. Und das nicht zuletzt dank seiner großartigen Klavierlehrerin.
3: Bin ich mit dem Ziel zu der Lehrerin hin und habe gesagt, okay, kriegst du es hin, dass ich den ersten Platz volle Punktzahl bekomme, nur dann will ich bei dir Unterricht haben. Die war so ein bisschen so okay. Und ich habe gesagt, ich bin motiviert, ich würde quasi üben dafür. Und sie meint dann irgendwann, ja, okay, es kriegt sie hin. Und das ist dann am Ende auch passiert.
2: Mit Klavierkonzerten tourte Levent Geiger durch viele Länder. Parallel fing er an Songwriting-Wettbewerben teilzunehmen. Und bei einem dieser Events stand Levent mit Nico Santos auf der Bühne. Der prophezeite ihm eine steile Karriere. Und er hatte recht. 2022 spielt Levent Geiger vor riesigem Publikum als Support für die Backstreet Boys. Im Jahr darauf erscheint sein erster Radiohit, Too Dumb.

0: Zu seinen großen Idolen zählen Justin Bieber, Gracie Abrams, Bruno Mars und...
1: Einer meiner größten Vorbilder ist Charlie Puth. Der macht so viel halt auch produktionsmäßig und Songschreiben, alles halt selber. Und das ist halt so ein bisschen das, was mich auch extrem motiviert, auch das selbst zu machen. Und deswegen finde ich den sehr, sehr cool.
0: Ziemlich cool ist auch Levins neue Single At The Party. Darauf singt er, wie wichtig es ist, für jemanden da zu sein, selbst in Momenten, in denen alles aus dem Ruder läuft. Levent Geiger, vorgestellt von Dagmar Golle.
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1: Levent Geiger aus München. At the Party.
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1: Die A8 Stuttgart Richtung München ist zwischen Adelsried und Neusäß nach einem Unfall gesperrt. A96 Lindau Richtung München. Der Tunnel Etterschlag ist nach Auslösung der Höhenkontrolle gesperrt.
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1: Martin Garrix und Ed Sheeran. Repeated.

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2: Da kannte ich mich schon wieder aufregen. Wir haben uns jetzt daheim auch so einen smarten Lautsprecher zugelegt, weil wir angeblich moderner werden müssen. So ein Ding, das anscheinend alles kann. Schaut aus wie nix, kostet aber 80 Euro. Am Anfang habe ich es ja ganz praktisch gefunden. Alexa, wie wird's Wetter? Alexa, stell mir einen Timer auf 10 Minuten. Funktioniert. Da denke ich mir, nicht schlecht. Aber dann haben's die Kinder entdeckt. Und für die ist das ja kein Lautsprecher, für die ist es ein Wunschbrunnen mit WLAN. Das ist ein drittes Elternteil, das alles macht, was sie sagen. Einmal sitze ich auf der Couch, kommt eine E-Mail, vielen Dank für Ihre Bestellung. Denke ich mir, was habe ich bestellt? 30 Packungen Glitzerschleim für 89 Euro. Sag ich, wer hat das gemacht? Sagen die Kinder, die Alexa hat gesagt, sie schickt's uns. Ja, super, die Alexa, hoffentlich zahlt sie's auch. Du, zwei Tage später, 3 ferngesteuerte Einhörner und eine 10-Kilo-Packung Gummibärl. Dann sag ich, jetzt reicht's. Alexa, du bist ab jetzt stumm. Sagt sie zu mir, Entschuldigung, ich habe dich nicht verstanden.
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0: Guten Morgen. 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Programmdirektion Kultur Björn Wilhelm. 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
2: Um 5 Uhr mit Peter Gramer. Bei der Fußball-WM steht der kommende Gegner der deutschen Nationalmannschaft fest. Nach dem Sieg der Spanier gegen Uruguay trifft die DFB-Auswahl im 16. Finale auf Paraguay. Spanien hat am frühen Morgen mit 1:0 gewonnen und sich den Gruppensieg gesichert. André Siems berichtet.
3: Es war ein zerfahrenes Spiel gegen Uruguay, das extrem viel faulte, aber selbst zu wenig nach vorne machte. Die entscheidende Szene war ein dicker Bock des uruguayischen Torwarts, der einen Kullerschuss eines Spaniers durchließ. Gegen Ende lagen die Nerven blank. Es gab noch eine rote Karte für Uruguay, das nach der 0:1 Niederlage ausgeschieden ist und die Gruppenphase ohne Sieg abgeschlossen hat. Im Parallelspiel sorgten die Kapverden gegen Saudi-Arabien für eine Sensation. Durch das 0:0 Unentschieden stehen sie als Zweiter der Gruppe im 16. Finale.
2: Die weiteren WM-Ergebnisse aus der Nacht: Norwegen-Frankreich 1:4 und Senegal-Irak 5:0. Die aktuelle Hitzewelle steht vor ihrem Höhepunkt. Der Deutsche Wetterdienst hat gestern die höchste Temperatur seit Beginn der Aufzeichnungen gemessen. 41,3 Grad, das war in Saarbrücken. Aus unserer Aktuellredaktion Christiane Renier.
4: Auch in anderen Ländern wie der Schweiz und Großbritannien wurden Hitzerekorde gebrochen. Immer mehr Menschen in Europa bekommen gesundheitliche Probleme durch die anhaltende extreme Hitze. Deutsche Krankenhäuser etwa verzeichnen eine Zunahme hitzebedingter Notfälle, etwa Austrocknung oder Kreislaufschwäche. Gewässer heizen sich zunehmend auf oder drohen auszutrocknen. An der Mosel etwa wird ein Fischsterben befürchtet. Am Montag erwarten Meteorologen dann einen spürbaren Rückgang der Temperaturen.
2: Die iranische Revolutionsgarde hat nach eigenen Angaben auf US-Angriffe reagiert. Die Marineeinheiten hätten Standorte der US-Streitkräfte in der Region angegriffen. Das US-Militär hatte zuvor nach eigenen Angaben Ziele im Iran angegriffen. Ziele seien Raketen- und Drohnenlagerstätten sowie Radaranlagen gewesen, so das zuständige US-Regionalkommando. Damit habe man auf die iranische Attacke auf ein Frachtschiff in der Straße von Hormus reagiert. Nach den schweren Erdbeben in Venezuela haben die Streitkräfte in der Katastrophenregion die Kontrolle übernommen. Laut Nationalversammlung soll damit die öffentliche Ordnung aufrechterhalten und die Arbeit der Rettungskräfte erleichtert werden. Die suchen weiter nach Verschütteten. Bei den Erdbeben sind nach offiziellen Zahlen mindestens 920 Menschen ums Leben gekommen. Außerdem seien mindestens 3.300 weitere verletzt worden. Das waren die Nachrichten mit Peter Gramer. Das Wetter in Deutschland: tagsüber im Westen und Nordwesten teils wolkig, am Nachmittag und Abend an der Nordsee sowie von NRW bis nach Niedersachsen vereinzelt starke Gewitter, lokal Unwettergefahr. Sonst sonnig, im Bergland vereinzelte Hitzegewitter möglich, maximal 35 bis 41 Grad. Die Zeit, es wird 5.03 Uhr.
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5: Servus auf die Straßen zu euch, in die Lkw und Autos. Ganz normaler Verkehr auf den Fernstraßen in Bayern momentan. Gute Fahrt euch.
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5: Guten Morgen. Ja, jetzt nochmal richtig schön Fenster aufreißen und durchlüften, bevor es so richtig heiß wird heute. Dann bleibt es zumindest noch ein bisschen länger angenehm. Vor allem, wenn ihr unterm Dach wohnt. Ich fühle mit euch. Es geht mir nämlich ganz genauso. Oder ihr stürzt euch jetzt noch unter eine kalte Dusche. Das machen wir hier jetzt im Radio auf jeden Fall. Zusammen mit Becky G. Das ist sie. mit Schauer. Ich wünsche euch ein schönes Wochenende. Macht euch einfach kühle Gedanken.

0: You're Not Us in eurem Hitradio Nummer 1 um 10 Minuten nach 5. Schönen guten Morgen nochmal. Wie schön, dass ihr dabei seid. Bei uns braucht ihr auch keinen Mitgliedsausweis. Ihr seid trotzdem Teil von unserem
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0: Aber lasst uns doch mal dran teilhaben, warum ihr Teil von unserem Club seid an einem Samstag um kurz nach 5. Warum seid ihr wach? Ja, vielleicht seid ihr ja freiwillig wach. Angler, Ausflügler, Hochzeitsfeier, ja, hatten wir alles schon hier in der Früh. Schickt mal eine Nachricht oder Sprachnachricht rein, warum es bei euch so ist. Die Nummer gibt's auf bayern3.de. Und so in einer halben Stunde schauen wir nochmal, wer da alles drin ist in unserem Club. Ich freue mich sehr auf euch. Jetzt gibt's Harry Styles auf die Ohren mit American Girls, seiner ganz, ganz neuen in Bayern 3.

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Einfach immer noch geil. Eminem mit Lose Yourself für euch in Bayern 3 um 5.17 Uhr. Guten Morgen. Hey, so warm wie in dieser Hitzewelle war es noch nie seit Wetteraufzeichnungen in Bayern. Stellt euch mal vor, das bleibt jetzt so. 7 Wochen lang. Das wäre krass, oder? Laut Legende ist es so. Die Legende ist der Siebenschläfertag und der ist ausgerechnet heute, am 27. Juni. Die Bauernregel sagt nämlich, wie das Wetter am Siebenschläfer sich verhält, ist es 7 Wochen lang bestellt. Aber bevor ihr euch jetzt vor lauter Entsetzen am Kaffee verschluckt, nicht nur dieser Tag ist wichtig, sondern generell die Zeit zwischen Ende Juni und Anfang Juli. Das sagen zumindest die

Meteorologen und die Wetterlage, die sich da einstellt, die kann sich dann tatsächlich über mehrere Wochen halten. Ja, und vielleicht habt ihr es im Wetter ja schon gehört, ab Montag kühlt es ja auch ein bisschen ab. Also ganz so düster schaut es erstmal noch nicht aus. Übrigens, mit dem Tier hat Siebenschläfer gar nichts zu tun. Das Ganze hat einen religiösen Ursprung. Während der Christenverfolgung sollen 7 junge Christen in einer Höhle eingemauert worden sein. Angeblich sind sie dann erst Jahre später wieder aufgewacht. Naja, also ich persönlich muss sagen, wenn das mit der Hitze doch so weitergeht, dann hätte ich nichts dagegen, die nächsten 7 Wochen einfach zu verschlafen. Hier ist Lady Gaga in Bayern 3 mit Hold My Hand.

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2: Mensch Hartmut, du bist echt heiß. Wer ist Hartmut? Das ist das Hochdruckgebiet über uns und das bringt heute nochmal sehr heiße Luftmassen zu uns. Heute der Höhepunkt und das bedeutet, die Wärmebelastung wird nochmal besonders hoch, 35 bis 41 Grad werden es. Heute sind aber schon erste Hitzegewitter an den Alpen möglich, morgen dann in ganz Bayern mit teilweise heftigen Hitzegewittern auf jeden Fall.
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2: Servus auf die Straßen, da rollt alles so wie es soll um 5.30 Uhr. Ganz normaler Verkehr. Kommt gut und sicher an.
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0: Oh, der Song macht einfach gute Laune. One Republic, I Ain't Worried für euch in eurem Hitradio Nummer 1 hier in Bayern 3. Na, seid ihr auch schon wach und das schon ein bisschen länger? Auf jeden Fall schön, dass ihr dabei seid in unserem
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0: Und ich habe das Gefühl, jetzt wo es so warm ist, sind wir mehr als sonst. Die Sarah aus Vorheim ist jetzt schon mit dem Hund spazieren. Kühler als jetzt wird es ja heute nicht mehr, schreibt sie. Da hast du recht. Der Olli aus der Nähe von Landshut fährt jetzt zum See eine Runde schwimmen, bevor es da am Nachmittag rappelvoll wird. Ja, und ich kann mir vorstellen, dass es bestimmt jetzt so auch schon schön warm drin, oder? Und die Nina aus Nürnberg, die ist schon ganz lange 5 Uhr früh Clubmitglied. Sie fängt gleich an zu arbeiten und wir dürfen sie auf dem Weg begleiten. Sie ist nämlich Pflegefachkraft und schreibt mir, wir haben zwar eine Klima, aber nur auf dem Gang. Also nachmittags wird es auch bei uns richtig heiß. Zum Glück sind es nur noch diese 2 Tage. Oh ja, Nina. Und wie schön, dass ihr alle drin seid im Club. Die 2 Tage, die kriegen wir jetzt auch noch zusammen weg.

schwitzt, würde ich sagen. Und mit dem richtigen Soundtrack dazu geht es gleich noch ein bisschen besser. Jetzt the one and only Robbie Williams. Viel für euch in Bayern 3. Schönen guten Morgen.

die mit ihrer Hündin schon um 3:30 Gassi war, weil die so ein dickes Fell hat. Und die Petra sagt, die hat echt die ganze Zeit so doll gehechelt bei den über 20 Grad. Oh Gott, das kann ich mir vorstellen. Übrigens, was gegen die Hitze wirklich helfen soll, zumindest, dass man besser drauf ist, uns Menschen, das sind Bilder oder Videos von Eis und Schnee, die man sich einfach so anschaut. Ja? Packt euch zum Beispiel eine Tierdoku aus der Arktis rein und euer Gehirn erinnert sich daran, wie es sich dann anfühlt, wenn es ganz kalt ist. Und das macht es gleich ein bisschen erträglicher. Ihr könnt euch auch Eiskristalle auf dem Bildschirmhintergrund packen beim Handy. Das Ding hat man ja eh ständig in der Hand. Zum Beispiel, um die ARD Sounds App anzumachen und Bayern 3 anzuhören. Bei uns kriegt ihr alle Hits von heute, jetzt mit der neuen von Whitney Houston und Callum Scott. I wanna dance with somebody.

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4: Nach 6 gibt's Coldplay, Sean Paul und die neue von Taylor Swift. Angeblich heiratet Taylor ja ganz bald, alles streng geheim. Was schon durchgesickert ist, es gibt wohl ganz viele Verbote. Sie und ihr Travis wollen keine Geschenke und Handys sind auf der Feier sowieso streng verboten. Ich bin mir sicher, wir kriegen trotzdem ein paar Bilder, dann eben von Taylor persönlich.
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5: Um 6 mit Benny Riemer. Guten Morgen. Jetzt steht fest, mit wem es die deutsche Fußballnationalmannschaft im WM-16-Finale zu tun bekommt. Nach dem Sieg der Spanier gegen Uruguay heißt der Gegner am Montag Paraguay. Silke Heine.
6: Europameister Spanien hat sein letztes Vorrundenspiel gegen Uruguay mit 1:0 gewonnen, besiegelt damit nicht nur das Aus des zweimaligen Weltmeisters, sondern sorgt auch für Klarheit im deutschen Team. Am Montag bekommt es die Mannschaft von Julian Nagelsmann wie bei der WM 2002 mit Paraguay zu tun. Sollte sie dieses Spiel gewinnen, warten voraussichtlich im Achtelfinale die Franzosen, die sich im Duell gegen die zweite Reihe von Norwegen beim 4:1-Erfolg den Sieg in Gruppe I sicherten.
5: Das US-Militär meldet wieder Angriffe auf den Iran, zum ersten Mal seit das Rahmenabkommen für ein Ende des Kriegs unterschrieben worden ist. Es handle sich um eine militärische Reaktion, nachdem vorgestern ein Frachtschiff in der Straße von Hormus beschossen worden war. US-Präsident Donald Trump spricht von einem Verstoß gegen die vereinbarte Waffenruhe. Nach den US-Angriffen in der Nacht hat auch der Iran mehrere Stützpunkte der US-Armee in der Region angegriffen. Welche Standorte betroffen sind, ist noch unklar. Nach den beiden schweren Erdbeben in Venezuela sprechen die Behörden jetzt von mehr als 900 Toten. Nach Angaben der Vereinten Nationen werden noch mehr als 50.000 Menschen vermisst. Im Katastrophengebiet hat jetzt das Militär das Sagen, wie unsere Korrespondentin Jenny Barke berichtet.
7: Die Streitkräfte hätten die Kontrolle übernommen, um die öffentliche Ordnung aufrechtzuerhalten und die Arbeit der Rettungskräfte zu erleichtern, sagte der Präsident der Nationalversammlung Jorge Rodriguez. Auch am dritten Tag nach den zwei Erdbeben geht die Suche nach verschütteten Menschen unter den Trümmern weiter. Immer wieder kommt es zu Nachbeben, über 200 wurden bereits gezählt. Die Menschen haben Angst, in ihre Wohnungen zurückzukehren. Vielerorts fehlt immer noch der Strom, auch die Wasserversorgung ist unterbrochen.
5: Die vielen Baustellen bei der Deutschen Bahn machen der Wirtschaft große Probleme. Besonders hart trifft es die Stahlindustrie, wo nach Angaben der Branchenvereinigung fast 50% der Transportmengen über Züge laufen. Ein Sprecher der Salzgitter AG hat der Welt am Sonntag gesagt, man habe die Hochofenproduktion schon drosseln müssen. Heute soll es noch mal heißer werden in Deutschland und schon gestern Abend hat der Deutsche Wetterdienst einen Temperaturrekord gemeldet. 41,3 Grad in Saarbrücken-Burbach. Mareike Markosch.
8: Die bislang höchste Temperatur wurde im Juli 2019 gemessen, mit damals 41,2 Grad in Tönnesforst und Duisburg. Mit dem neuen Höchstwert wurde gleichzeitig auch der Juni-Rekord geknackt. Der lag bislang bei 39,6 Grad, gemessen ebenfalls 2019 in Sachsen-Anhalt. Für ganz Deutschland gilt derzeit eine Hitzewarnung und der Höhepunkt könnte sogar noch vor uns liegen. Meteorologen rechnen damit, dass der Sonntag der heißeste Tag wird. Dann könnten die Werte sogar bis auf 42 Grad klettern.
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4: Am besten jetzt schon ein paar Wasserflaschen in den Kühlschrank stellen. Dann habt ihr heute Nachmittag eine Abkühlung, wenn es zwischen 35 und 41 Grad heiß wird. Ihr habt es gerade noch gehört. Heute Abend sind erste Hitzegewitter an den Alpen möglich, morgen dann in ganz Bayern. Aber auch morgen trifft uns diese Hitzewelle eben noch. Ab Montag dann langsam die Abkühlung mit sehr unbeständigem Wetter, teils heftigen Gewittern und vor allem schwülem Wetter dann.
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4: 3:06. Guten Morgen auf die Straßen. Da rollt alles ganz normal, so wie es soll. Gute Fahrt euch.
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4: Grüß euch. Es ist noch super früh, aber trotzdem schon T-Shirt-Wetter. Dazu packe ich euch jetzt mal eine Ladung Urlaubsfeeling oben drauf mit Jamaika Beats zu eurem Kaffee. Die hat Sean Paul für euch in eurem Hitradio Numero Uno. 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

0: Was für ein Brett von Calvin Harris in Bayern 3. Summer! Ja, apropos Sommer. Es ist heiß in Bayern, sehr heiß. Und ihr schickt uns täglich viele Fragen dazu rein. Zum Beispiel, braucht man eigentlich spezielle teure Shirts mit UV-Schutz oder reichen normale T-Shirts aus, um keinen Sonnenbrand zu kriegen? Carsten Schwarz vom Bayern 3 Service Team klärt uns auf.
1: Also nehmen wir mal ein weißes, leichtes T-Shirt aus Baumwolle. Das hat einen Lichtschutzfaktor von 5 bis 10 umgerechnet. Und wenn das T-Shirt nass wird, dann sinkt der Schutz auf etwa 3. Das ist also eigentlich so, als hätte man gar kein T-Shirt an. Man kann super schnell einen Sonnenbrand bekommen. Generell gilt bei Klamotten, Polyester schützt besser als Baumwolle und dunkle Stoffe schützen immer besser als helle. Aber wenn man auf Nummer sicher gehen will oder wirklich den ganzen Tag draußen unterwegs ist, dann sind gerade für Kinder tatsächlich diese Shirts mit UV-Schutz sinnvoll. Auch hier schaut man beim Kauf auf diesen UPF-Wert.
0: Denn der gibt den Lichtschutzfaktor an, wie auf der Sonnencreme. Also 30 ist gut, 50 ist noch besser. Und am allerbesten ist sowieso mittags gar nicht in die Sonne. Da ist die Belastung nämlich am stärksten.

Der perfekte Soundtrack fürs Wochenende mit Coldplay und Talk in Bayern 3. Schönen guten Morgen. Ja, vielleicht hattet ihr vor, an diesem Wochenende auf eine Veranstaltung zu gehen. Viele sind aber wegen der Hitze jetzt schon abgesagt worden. Zum Beispiel der Modellflugtag in Würzburg oder auch ganz viele Fußballturniere. Deswegen checkt am besten vorher nochmal im Netz oder auf Social Media, ob eure Veranstaltung auch wirklich stattfindet, zu der ihr hin wollt. Eine, zu der ihr hingehen könntet, ist die Mitmachaktion Spiel mit im Museum Schwabmünchen. Heute und morgen nochmal ab 10 Uhr mit vielen Spielgeräten, die Kinder und Erwachsene ausprobieren können. Und wenn ich jetzt sage Spielgeräte, dann meine ich nicht irgendwelche, sondern ganz besondere. Also vom Proto-Kicker bis zur Flippermaschine aus Holz und einer Kegelbahn auf 2 Ebenen ist da ganz viel geboten. Ziemlich, ziemlich cool. Und der Eintritt ist auch noch frei. Also vielleicht habt ihr ja Bock auf die Mitmachaktion Spiel mit im Museum Schwabmünchen.

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5: Ja, wenn es in der Früh noch so angenehme 20 Grad hat, kann ich mir immer noch nicht so richtig vorstellen, dass es ja am Nachmittag noch viel heißer wird. Aber da ist heute nochmal ordentlich Druck im Kessel. 35 bis 41 Grad werden das. An den Alpen sind am Abend erst Wärmegewitter möglich. Bevor die Abkühlungen bringen, dauert es aber noch ein bisschen. Morgen auch nochmal ähnlich heiß wie heute. Da sind dann aber in ganz Bayern Gewitter drin. Und spätestens am Montag ist die aktuelle Hitzewelle dann mit viel Regen und heftigen Schauern erstmal vorbei. Aber es ist immer noch sehr, sehr schwül.
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5: 6.30 Uhr, guten Morgen auf die Straßen. Service Österreich haben wir für euch. Die B179, die Fernpassstraße, ist wegen zwei Demonstrationen heute von 10 bis 12 an zwei Stellen gesperrt. Zwischen Reute und Heiterwang am Katzenberg sowie zwischen Nasselreit und dem Fernsteinsee auf Höhe Rastland. Bitte umfahrt weiträumig oder meidet das Gebiet rund um den Fernpass heute ganz. Gute und sichere Fahrt euch allen.
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0: The Kid Laroi, Without You. 6.36 Uhr hier im Bayern 3. Schönen guten Morgen. Wer sind die Allerbesten? Ja, ihr natürlich. Und warum? Weil ihr so geniale Vereinsarbeit leistet. Und das musste jetzt endlich mal belohnt werden.
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0: Ja, wir haben mit insgesamt 70.000 Euro unsere bayerischen Sportvereine unterstützt und wir sind mit unseren Stars vorbeigekommen, weil ja, wir einfach mal Danke sagen wollten. Der Eumerer war zum Beispiel beim Unterwasser-Rugby, die Sportfreunde Stiller beim Fußball und Kamrat, den haben wir zu den Handballerinnen und Handballern vom TSV Sauerlach geschickt. Dort gab es das Beste aus beiden Welten, Sport und Musik. Natürlich hat Kamrat für die Kids ein paar Songs live gespielt, aber auch den Ball in die Hand genommen und direkt abgeliefert, sagt Dani Pössnicker vom TSV Sauerlach.
2: Er macht's spitze. Er ist wirklich nicht schlecht gewesen. Er hat alles abgeräumt beim Zielwurf. Er hat recht schnell oder hart geworfen auch mit fast 70 km/h. Hat er gut gemacht für das, dass er noch nie so geworfen hat. Und ja, schlägt sich gut. Jetzt schauen wir mal, ob er es auf der Platte umsetzen kann.
0: Da hat er dann im blauen Trikot gespielt, hat er extra mit seinem Namen drauf geschenkt bekommen. Anschließend natürlich fleißig Autogramme verteilt und Fotos gemacht und alle waren happy.
3: Ja, also wir kennen ihn wahrscheinlich alle so aus dem Radio, von den Liedern, aber es ist schon echt besonders.
4: Also ich finde es sehr cool hier.
3: Mich habe ich auch sehr gefreut tatsächlich.
4: Gut, es ist sehr heiß, aber
3: live gehört haben wir ihn alle noch nie.
0: Kam dann noch, 100 Kids haben die Songs mitgesungen. Wir hatten definitiv alle riesig Spaß an der Aktion. Danke an unsere bayerischen Vereine, die so wichtig für unser Miteinander sind. Übrigens, Kamrat habe ich später noch für euch hier in Bayern 3 um 20 nach 7. Jetzt gibt's erstmal Madonna und Justin Timberlake. 4 Minutes.

0: Blinding Lights, The Weeknd, der spielt übrigens gerade eine Konzertreihe in München. Wir von Bayern 3 präsentieren euch die ausverkauften Shows in der Allianz Arena. Heute ein letztes Mal und die bisherigen Shows müssen wohl übermenschlich gewesen sein. Also der hat die Bude wirklich abgerissen.
1: Ich habe nach hinten geguckt, die Leute waren dabei. Ich habe nach vorne geguckt, die Leute waren dabei. Es war super cool.
2: Total toll. Unfassbar.
3: War ein extrem gutes Konzert. 10 von 10.
0: Ja, 10 von 10. Wenn ihr auch mal ein starkes Konzert erleben wollt, wen wir noch so präsentieren, seht ihr auf Bayern 3. 3.de.

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4: Um kurz nach sieben gibt's wieder eine geballte Ladung Hits für euch. Mit dabei Ray. Where's My Husband? Zum Mitgrölen habe ich die Backstreet Boys für euch. Und den WM-Song von Shakira und Burna Boy gibt's auch nach den News.
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6: Um sieben mit Benny Riemer. Guten Morgen. Am Montagabend 22.30 Uhr ist das erste K.O.-Rundenspiel für die deutsche Fußballnationalmannschaft bei der WM und jetzt steht auch der Gegner im 16. Finale fest, Paraguay. Die Entscheidung fiel durch den 1:0-Sieg der Spanier gegen Uruguay in Gruppe H. André Sims.
7: Spanien konnte sich nach Abpfiff gar nicht richtig freuen. Es war ein zerfahrenes Spiel gegen Uruguay, das extrem viel faulte, aber selbst zu wenig nach vorne machte. Die entscheidende Szene war ein dicker Bock des uruguayischen Torwarts, der einen Kullerschuss eines Spaniers durchließ. Gegen Ende lagen die Nerven blank. Es gab noch eine rote Karte für Uruguay, das nach der 0:1-Niederlage ausgeschieden ist und die Gruppenphase ohne Sieg abgeschlossen hat. Im Parallelspiel sorgten die Kapverden gegen Saudi-Arabien für eine Sensation. Durch das 0:0-Unentschieden stehen sie als Zweiter der Gruppe im 16. Finale.
6: Trotz der vereinbarten Waffenruhe hat das US-Militär wieder Ziele im Iran angegriffen. Ziel waren Raketen- bzw. Drohnenstellungen und Küstenradaranlagen, wie die Armee in der Nacht mitgeteilt hat. Aus Washington Samuel Jakesch.
8: Den Angaben zufolge seien die Schläge eine Reaktion auf den iranischen.
6: Jetzt müssen wir ganz kurz unterbrechen für eine wichtige Verkehrsmeldung.
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4: Achtung Autofahrer, wir haben einen Geisterfahrer auf der A94 München-Passau zwischen Anzing und Lengdorf. Ist ein Geisterfahrer unterwegs, bitte fahrt in beiden Richtungen äußerst vorsichtig. Fahrt nicht nebeneinander und überholt auch nicht. Ich wiederhole nochmal, A94 München-Passau zwischen Anzing und Lengdorf. Ein Geisterfahrer, bitte in beiden Richtungen äußerst vorsichtig fahren, nicht nebeneinander fahren und auch nicht überholen. Wir melden, sobald die Gefahr vorüber ist. Und damit zurück zu den Nachrichten.
6: Und wir machen weiter mit den US-Angriffen gegen den Iran. Nochmal aus Washington Samuel Jakesch dazu.
8: Den Angaben zufolge seien die Schläge eine Reaktion auf den iranischen Drohnenangriff vom Vortag gewesen. Am Donnerstag war ein Frachtschiff, das in der Seestraße von Hormus unter der Flagge von Singapur unterwegs war, beschossen worden. US-Präsident Donald Trump hatte erklärt, dieser Angriff sei ein Verstoß gegen die vereinbarte Waffenruhe zwischen den USA und Iran gewesen.
6: Nach den US-Angriffen der Nacht hat Teheran Gegenschläge auf US-Einrichtungen in der Golfregion gemeldet. Einzelheiten dazu sind noch nicht bekannt. Die Alkoholsteuer könnte nächstes Jahr um 20% erhöht werden. So steht es jedenfalls in einem Gesetzentwurf des Bundesfinanzministeriums, der dem Redaktionsnetzwerk Deutschland vorliegt. Die höhere Steuer soll für Sekt, Champagner, Likörweine und sogenannte Alkopops gelten. Außerdem für hochprozentige Spirituosen. Eine 0,7 Liter Flasche Wodka, Whisky oder Rum wäre dann 87 Cent teurer. Die Biersteuer soll nicht erhöht werden. Wein soll steuerfrei bleiben. Bis zu 41 Grad werden heute in Bayern erwartet und die Hitze belastet auch Anlagen und Züge im Bahnnetz. Private Betreiber und die Deutsche Bahn schließen nicht aus, dass es heute und morgen deshalb zu Problemen kommt. Johannes Reichert.
9: Die privaten Bahnanbieter Agilis Arverio und die Bayerische Regiobahn BRB planen keine speziellen Vorkehrungen gegen die Hitze. Gleisverwerfungen, also Verformungen der Gleise durch die Hitze und in der Folge Streckensperrungen könnten jedoch nicht ausgeschlossen werden, heißt es etwa von einer Sprecherin der BRB. Das ist aktuell auch auf der Strecke nach Garmisch wieder der Fall. Der Abschnitt zwischen Murnau und Oberammergau ist gesperrt, die Gleise werden repariert. Einen besonderen Service gibt es von der Deutschen Bahn. Kunden, die ihre geplante Fahrt wegen der Hitze doch nicht antreten wollen, können ihre Tickets kostenfrei stornieren, auch Spaß.

0: Tickets. Und bei heißen Temperaturen feiert München heute wieder den CSD, den Christopher Street Day. Mit der bunten Politparade tritt die queere Community für ihre Rechte ein. Mehr als 200 Gruppen ziehen mit Mottowegen durch die Innenstadt. Die Veranstalter rechnen mit etwa 300.000 Menschen. Wegen der Hitze werden auf der Ludwigstraße Trinkwasserstellen und Wassersprühstationen aufgestellt.
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2: Wenn ihr kein Planschbecken und keine Badewanne habt, so eine große Schüssel tut's auch. Also kaltes Wasser rein, Füße und Hände drin baden, schon habt ihr eine super Abkühlung. Werdet ihr heute immer wieder brauchen bei 35 bis 41 Grad. Und so bleibt es auch noch das ganze Wochenende. Ab heute Abend sind erste Wärmegewitter drin, erstmal an den Alpen, morgen dann in ganz Bayern, bevor es zum Wochenstart richtig unbeständig und dann auch schrittweise ein bisschen kühler wird's.
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2: Guten Morgen auf die Straßen. Gleich 5:05. Wir haben nochmal die Geisterfahrermeldung für euch. Achtung Autofahrer auf der A94 München-Passau zwischen Anzing und Lengdorf. Da ist der unterwegs. Bitte in beiden Richtungen ganz vorsichtig fahren. Fahrt nicht nebeneinander und überholt auch nicht. Wir sagen euch natürlich sofort Bescheid, wenn der weg ist. Dann weiter mit der A3 Nürnberg Richtung Würzburg. Zwischen Erlangen-Tennenlohe und Kreuz Fürth-Erlangen. Stockender Verkehr. Es sind nach einem Unfall alle Fahrstreifen gesperrt. Der Verkehr wird über die Standspur geleitet. A3 Nürnberg Richtung Passau zwischen Kirchroth und Straubing Behinderungen nach einem Unfall. A6 Nürnberg Richtung Pilsen zwischen Kreuz Nürnberg Süd und Nürnberg Langwasser. Da steht ein defekter PKW auf der linken Spur. Und zum Schluss noch Service Österreich, die B179, die Fernpassstraße. Es wegen zwei Demonstrationen heute von 10 bis 12 an zwei Stellen gesperrt. Zwischen Reute und Heiterwang und Katzenberg sowie zwischen Nassereit und dem Fernsteinsee auf Höhe Rastland. Bitte umfahrt weiträumig oder meidet das Gebiet rund um den Fernpass heute ganz. Das war's von uns. Gute Fahrt euch allen.
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2: Guten Morgen. Falls euch jetzt schon zu warm ist, von uns gibt's die Abkühlung aus eurem Lieblingsradio. Mit vielen Tipps, wie ihr euch ganz easy abfrischen könnt. Gleich sage ich euch, an welchen Orten in Bayern es besonders kühl ist. Vorher noch Sunrise Avenue und auch das einer eurer absoluten Lieblinge, Ray.

0: So klingt Bayern 3 am Samstag mit Sunrise Avenue und I Don't Dance. 7.12 Uhr, schön, dass ihr dabei seid. Ja, und ganz Bayern schwitzt unter einer Hitzeglocke. Ganz Bayern? Nein! Ein paar kleine Orte leisten Widerstand. Da ist es nämlich kälter, viel kälter. Und ich verrate euch jetzt, wo. Da könnt ihr euch nämlich wunderbar abkühlen. Zum Beispiel in der Tropfsteinhöhle Schulerloch in Riedenburg. Da hat es einfach mal konstant 9 Grad. Also da dürft ihr sogar einen Pulli mitnehmen, damit es euch nicht zu kalt wird. So weit weg für euch? Dann schauen wir mal in die Fränkische Schweiz rüber. Da gibt es mit der Teufelshöhle eine der größten Tropfsteinhöhlen in ganz Bayern und gleich ums Eck auch noch eines der schönsten Freibäder in ganz Bayern. Dazu ist es auch noch das älteste, das Pottensteiner Felsenbad. Ja, und was auch noch super ist bei dem Wetter, Kneippbecken. Gibt es ganz viele in Bayern, wo ihr eure Beine so richtig abkühlen könnt. Zum Beispiel in Chieming in der Nähe vom Chiemseeufer und bestimmt auch ganz in eurer Nähe. Unser Tipp, sucht in eurer Karten-App einfach mal nach Kneippanlage oder Kneippbecken. Vielleicht ist eine sogar näher bei euch, als ihr denkt. Übrigens, noch mehr Tipps zum Abkühlen haben wir für euch auf bayern3.de zusammengefasst. Schaut mal rein!
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0: Den perfekten WM-Song gibt's nicht, gibt's doch. Von Shakira und Burna Boy, die neue Die Die hier in Bayern 3. 7.21 Uhr. Servus auf die Straßen. Es gibt eine gute Nachricht, und zwar die Entwarnung für die A94. München-Passau zwischen Anzing und Lengdorf, da ist die Geisterfahrermeldung jetzt aufgehoben. Gute Fahrt euch allen. Gurken, Tomaten, Apfelschnitze. Es sieht so schön aus in so einer Brotzeitbox. Ist gesund, ideale Snacks bei so einer Hitze im Freibad, oder? Ja, aber wenn ihr dann da seid, was ist das? Oh, so himmlisch, so fettig, so lecker, so salzig, so schmecken und riechen nur Freibad-Pommes. Ein goldbrauner Pappteller voller knuspriger Leckerbissen mit rot-weißem Schlemmerüberzug. Oh Mann. Ihr könnt nicht anders. Ihr müsst einfach. Und die gesunden Sachen aus der Brotzeitbox wandern wieder mit nach Hause. Oder sind die perfekte Beilage. Weil, sag mal ehrlich, Freibad ohne Pommes ist wie Kino ohne Popcorn.
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10: Falls ihr gleich zum Einkaufen losdüst, nehmt Eis mit. Da kann der Gefrierschrank wirklich nicht voll genug sein, denn hupsi, wenn es so schnell schmilzt heute und morgen bei 35 bis 41 Grad, da muss man eben gleich noch eins essen, ne? Ab heute Abend sind an den Alpen erste Wärmegewitter drin, morgen in ganz Bayern und spätestens ab Montag kommen sie dann so richtig und dann kühlt es langsam ein bisschen ab, aber es bleibt schwül.
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10: Hallo zu euch in die Autos und Lkw. Wir haben die A3 dabei, Nürnberg Richtung Würzburg. Zwischen Erlangen, Tennenlohe und Kreuz führt Erlangen stockender Verkehr. Es sind nach einem Unfall alle Fahrstreifen gesperrt. Der Verkehr wird über die Standspur geleitet. Weiter mit der A3 Nürnberg Richtung Passau. Zwischen Kirchroth und Straubing Stau nach einem Unfall. In einer Viertelstunde seid ihr da aber durch. A99 Westumfahrung München Richtung Lindau. Zwischen Neuherberg und Ludwigsfeld 5 km Stau und stockender Verkehr. Zum Schluss noch Service Österreich, die B179, das ist die Fernpassstraße. Die ist wegen zwei Demonstrationen heute von 10 bis 12 an zwei Stellen gesperrt. Und zwar zwischen Reute und Heiterwang am Katzenberg sowie zwischen Nassereitz und dem Fernsteinsee auf Höhe Rastland. Bitte umfahrt weiträumig oder meidet das Gebiet rund um den Fernpass am besten heute ganz, wenn ihr könnt. Gute und sichere Fahrt euch allen.
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0: Bei dem Song stand ich aber sowas von auf der Tanzfläche in der Rock Area. Blink 182, all the small things hier in Bayern 3 am Samstagmorgen.
1: Ananas aus der Dose.
0: Nom nom nom. Heute ist Welt-Ananas-Tag. Ich liebe sie. Zum Beispiel auf der Pizza. Aber ich weiß, dieses Thema spaltet stärker als ein Tempolimit auf den deutschen Autobahnen. Die einen lieben sie, die anderen hassen sie. Wenn ihr also so richtig Stimmung in eine Party bringen wollt, startet einfach eine Diskussion drüber. Was ich auch liebe mit Ananas, das könnte ich mir heute zum Welt-Ananas-Tag mal wieder machen, weil es so lecker ist. Bitte unbedingt mit Preiselbeeren in der Mitte. Ja, auch der Sänger Alexander Markus liebt ihn und hat ihm diesen Song gewidmet. Und den will ich euch jetzt zur Feier der Ananas nicht vorenthalten.

Oh, diese Nummer. Ich liebe sie immer noch. Rachel Platten und Fight Song im Bayern 3. Zu dem Song seid ihr bestimmt voll abgegangen, aber generell macht einem das Wetter ja gerade nicht so leicht, sich zu bewegen. Es ist einfach super anstrengend und natürlich auch nicht sinnvoll, in der Hitze jetzt volle Kanne Sport zu machen. Und wenn ihr einen Bürojob habt, dann wart ihr diese Woche vielleicht auch nicht so super aktiv und seid viel gesessen. Mir geht's zumindest so. Und wir wissen alle, so viel sitzen ist nicht gesund. Aber es gibt eine ganz einfache Methode, wie ihr eure Gesundheit und auch eure Arbeitsleistung massiv verbessern könnt. Forscher aus den USA haben das getestet. Sie sagen, es bringt wahnsinnig viel, pro Stunde einfach 5 Minuten rumzugehen. Also gleich mal merken für nächste Woche. So einen Anruf kann man ja auch im Laufen machen. Oder ihr schnappt euch den Kollegen, die Kollegin und holt euch was vom Automaten oder aus der Kantine und trinkt das Käffchen zusammen im Gehen. Ist schließlich gesund.

0: Sebastian vom Zehner gesprungen oder nicht? Das haben sich heute viele von euch gefragt. Und hier kommt die Auflösung.
1: Nö. Wir standen oben auf dem Turm mit Michael, der Sprungtrainer, und der hatte uns eingeladen. Aber Leute, es tut mir leid, es war einfach zu hoch.
0: Es war wirklich hoch, ja.
1: Und wisst ihr was? Kurz bevor wir wieder runter wollten, ist wirklich was passiert, womit ich überhaupt nicht gerechnet habe.
2: Steffi, bist du?
1: Steffi ist gesprungen.
0: Wahnsinn. Ja, aber wisst ihr was? Das hat mich irgendwie so gepackt, weißt du, als wir schon da oben standen. Aber am tollsten wart mal wieder ihr. Ja. Wir haben so viele Nachrichten gekriegt. So Respekt an Steffi für den Sprung, das ist ganz süß. Aber was ich cool fand, auch Respekt an Sebastian fürs Nicht-Verbiegen oder den Mut, Nein zu sagen. Das Show wurde auch gefeiert.
1: Danke euch.
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1: Dieser Sommerhit aus 2025 ist auch in diesem Jahr noch ziemlich geil. Huntrix gibt's in der kommenden Stunde außerdem Green Day und eine Schmusenummer von Ed Sheeran.
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3: Um 8 mit Benny Riemer. Schönen guten Morgen. Jetzt steht fest, mit wem es die deutsche Fußballnationalmannschaft im WM-16-Finale zu tun bekommt. Nach dem Sieg der Spanier gegen Uruguay heißt der Gegner am Montag Paraguay. Silke Heine.
4: Europameister Spanien hat sein letztes Vorrundenspiel gegen Uruguay mit 1:0 gewonnen, besiegelt damit nicht nur das Aus des zweimaligen Weltmeisters, sondern sorgt auch für Klarheit im deutschen Team. Am Montag bekommt es die Mannschaft von Julian Nagelsmann wie bei der WM 2002 mit Paraguay zu tun. Sollte sie dieses Spiel gewinnen, warten voraussichtlich im Achtelfinale die Franzosen, die sich im Duell gegen die zweite Reihe von Norwegen beim 4:1-Erfolg den Sieg in Gruppe I sicherten.
3: Außerdem haben die Kapverden die K.O.-Runde erreicht nach einem 0:0 gegen Saudi-Arabien. Heute früh unserer Zeit hat Belgien 5:1 gegen Neuseeland gewonnen. Der Iran und Ägypten haben 1:1 gespielt. Das US-Militär meldet wieder Angriffe auf den Iran. Zum ersten Mal seit das Rahmenabkommen für ein Ende des Kriegs unterschrieben worden ist. Es handle sich um eine militärische Reaktion, nachdem vorgestern ein Frachtschiff in der Straße von Hormus beschossen worden war. US-Präsident Donald Trump spricht von einem Verstoß gegen die vereinbarte Waffenruhe. Nach den US-Angriffen in der Nacht hat auch der Iran mehrere Stützpunkte der US-Armee in der Region angegriffen. Welche Standorte betroffen sind, ist noch unklar. Immer wieder gibt es Nachbeben in Venezuela nach den beiden starken Erdstößen vom Mittwoch. Auch heute früh hat ein weiteres Beben der Stärke 4,9 das Land erschüttert. Die Behörden sprechen inzwischen von mehr als 900 Toten. Im Katastrophengebiet hat jetzt das Militär das Sagen, wie unsere Korrespondentin Jenny Barke berichtet.
5: Die Streitkräfte hätten die Kontrolle übernommen, um die öffentliche Ordnung aufrechtzuerhalten und die Arbeit der Rettungskräfte zu erleichtern, sagte der Präsident der Nationalversammlung Jorge Rodriguez. Auch am dritten Tag nach den zwei Erdbeben geht die Suche nach verschütteten Menschen unter den Trümmern weiter. Immer wieder kommt es zu Nachbeben, über 200 wurden bereits gezählt. Die Menschen haben Angst, in ihre Wohnungen zurückzukehren. Vielerorts fehlt immer noch der Strom, auch die Wasserversorgung ist unterbrochen.
3: Beim Thema Hitzeschutz habe die Politik versagt, sagt der Verband der Hausärztinnen und Hausärzte. Und er fordert die Bundesregierung zum Handeln auf. Jana Schwarzer.
6: Verbandschefin Buhlinger-Göpfert sagte den Funke-Medien, eine strukturierte Hitzeberatung in Hausarztpraxen und Pflegeheimen sei unverzichtbar. Dabei gehe es nicht um allgemeine Hinweise, oft müssten zum Beispiel Medikamente überprüft oder angepasst werden. Das koste Zeit und müsse vernünftig finanziert werden. Außerdem müssten Pflegeheime in die Lage versetzt werden, ihre Bewohner gegen Hitze zu schützen. Mit 41,3 Grad hatte es gestern einen neuen Hitzerekord in Deutschland gegeben. Und jetzt am Wochenende soll es noch heißer werden.
3: Vor 4 Wochen ist durch Proteste der Brenner lahmgelegt worden und jetzt folgen Demonstrationen an einem weiteren wichtigen Alpenpass, der Fernpassroute in Tirol. Anwohner wehren sich gegen die hohe Verkehrsbelastung. Die Sperre zwischen Reute und Nassereith dauert offiziell nur von 10 bis 12 Uhr, doch die Behörden empfehlen, den Fernpass heute großräumig zu umfahren.
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1: Schöner Schwitzen mit Ines Maria Weiß.
7: Rekord-Juni. Gestern heißester Junitag, der jemals in Bayern gemessen wurde. 40,8 Grad in Kitzingen. Und nun hat Sandberg in der Rhön die heißeste jemals gemessene bayerische Juninacht hinter sich mit 23,9 Grad. Hier sind jetzt übrigens aktuell schon 25 Grad und der nächste Allzeit-Hitzetemperaturrekord steht an heute in den Regionen Aschaffenburg und Kitzingen mit bis zu 41 Grad. Viel Sonne, eventuell ab Spätnachmittag heute einzelne örtlich kräftige Gewitter an den Alpen. Morgen brüllt die Hitze ein Ticken leiser, 32 bis 39 Grad, schwül. Im Lauf des Tages sind morgen einzelne örtlich kräftige Gewitter möglich. Mehr kräftig Gewitter dann am Montag bei in Anführungszeichen nur noch 25 bis 31 Grad.
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1: Hallo zu euch in die Autos und LKW um 8.04 Uhr. A3 Nürnberg Richtung Würzburg haben wir dabei. Zwischen Erlangen-Tennenlohe und Kreuzfürth-Erlangen. Stockender Verkehr. Es sind nach einem Unfall zwei Spuren gesperrt. A9 Berlin Richtung Nürnberg. Zwischen Hirschberg und Rudolfstein. Stockender Verkehr. Da steht ein defekter LKW im Baustellenbereich auf der rechten Spur. In 10 Minuten seid ihr da aber schon durch. Und Service Österreich. Ihr habt es vielleicht gerade bei Benny in den Nachrichten gehört. Die B179, die Fernpassstraße. Die ist wegen zwei Demos heute von 10 bis 12 an zwei Stellen gesperrt, zwischen Reute und Heiterwang am Katzenberg sowie zwischen Nassereit und dem Fernsteinsee auf Höhe Rastland. Bitte umfahrt weiträumig oder meidet das Gebiet rund um den Fernpass am besten heute ganz. Gute Fahrt euch allen.

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1: Guten Morgen. Vielleicht lasst ihr euch gerade einen Kaffee raus oder macht euch einen Tee. Kleiner Tipp, wenn ihr euch den Tee aussuchen wollt, der abkühlt, nehmt Pfefferminz. Minze erzeugt nämlich ein kühles Gefühl im Mund. Das Menthol trickst unsere Sinneszellen aus.

0: Nein. Oh, zu der Nummer einfach dem Schatz mal ein Küsschen aufdrücken und sagen, wie lieb man ihn oder sie hat. Ed Sheeran mit Perfect in Bayern 3 am Samstagmorgen. Schön, dass ihr dabei seid. Smart Speaker. Einer steht in der Küche, einer im Wohnzimmer, einer im Schlafzimmer. Und meistens haben unsere Kids ganz schnell raus, wie die Dinger funktionieren. Zum Verhängnis von unserem Comedy-Star.
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3: Da kann die mich schon wieder aufregen. Wir haben uns jetzt daheim auch so einen smarten Lautsprecher zugelegt, weil wir angeblich moderner werden müssen. So ein Ding, das anscheinend alles kann. Schaut aus wie nix, kostet aber 80 Euro. Am Anfang habe ich es ja ganz praktisch gefunden. Alexa, wie wird's Wetter? Alexa, stell mir einen Timer auf 10 Minuten. Funktioniert. Da denke ich mir, nicht schlecht. Aber dann haben's die Kinder entdeckt. Und für die ist das ja kein Lautsprecher, für die ist es ein Wunschbrunnen mit WLAN. Das ist ein drittes Elternteil, das alles macht, was sie sagen. Einmal sitze ich auf der Couch, kommt eine E-Mail, vielen Dank für Ihre Bestellung. Denke ich mir, was habe ich bestellt? 30 Packungen Glitzerschleim für 89 Euro. Sag ich, wer hat das gemacht? Sagen die Kinder, die Alexa hat gesagt, sie schickt's uns. Ja super, die Alexa, hoffentlich zahlt sie's auch. Du, zwei Tage später, 3 ferngesteuerte Einhörner und eine 10 Kilo Packung Gummibärl. Dann sag ich, jetzt reicht's. Alexa, du bist ab jetzt stumm. Sagt sie zu mir, Entschuldigung, ich habe dich nicht verstanden.
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0: Day und Wake Me Up When September Ends hier in Bayern 3. Bis zu 41 Grad heute, das könnte ein neues Hitzerekordwochenende werden in Bayern. Also nix wie ab ins Kino, da ist es kühl. Einen Filmtipp kriegt ihr auch von uns und zwar Supergirl. Es geht um die Cousine von Superman. Die ist auf einem Trümmerstück des zerstörten Planeten Krypton aufgewachsen und als Teenager landet sie allein in einer Kapsel auf der Erde. Da lernt sie eine junge Kriegerin kennen, die unbedingt Rache will für ihren ermordeten Vater. Wobei Supergirl eigentlich nur einen Tipp hat.
1: Tu einfach, was ich sage und stirb nicht.
2: Augen sind wunderschön, wenn du weinst. So viel Schmerz.
1: Ich hab mich wohl noch gar nicht vorgestellt.
2: Jetzt geht die Party los.
1: Das könnte ein Problem werden.
0: Und zwar für die Bösewichter, denn Supergirl hat natürlich Superkräfte, kann rote Laser aus ihren Augen schießen und gewinnt jedes Armdrücken. Also wenn ihr Lust auf Action, Witz und Aliens habt, dann seid ihr auf alle Fälle mit Supergirl bestens bedient. Vor allem die Hauptdarstellerin Millie Alcock ist der Wahnsinn und eigentlich allein fast schon ein Grund reinzugehen. Also wenn ihr Lust habt auf Kino, Supergirl fliegt gerade ganz frisch durch die bayerischen Kinos. Und Nina Tschuber, die fliegt durch euer Lieblingsradio. Jetzt in Bayern 3 mit Fata Morgana.

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10: Hier ist Ines Maria Weiß mit den Hitzefacts für euer Wochenende.
11: Bei aktuell 21 bis 27 Grad kannst du dir momentan kaum eine Abkühlung reinlüften, sondern nur Sauerstoff. Aber den braucht's ja auch, um die Hitze irgendwie mit sich selbst zu veratmen, weil heute Hitzewellenhöhepunkt 34 Grad im höheren Allgäu bis zu 41 Grad in den Regionen Aschaffenburg und Kitzingen. Und bis auf eine kleine Hitzegewitterneigung ab Spätnachmittag an den Alpen wird's heute trocken bleiben. Morgen nimmt die Hitze einmal Saft raus, 32 bis 39 Grad. Andererseits kommt Saft dazu, es wird schwül. Einzelne Spätnachmittag- und Abendgewitter sind morgen bayernweit punktuell möglich, auch kräftige.
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10: Servus auf die Straßen, 8.31 Uhr. Wir haben die A3 Nürnberg Richtung Würzburg dabei, zwischen Erlangen-Tennenlohe und Kreuz Fürth-Erlangen. Stockender Verkehr, es sind nach einem Unfall zwei Spuren gesperrt da. A8 München Richtung Stuttgart, zwischen Adelsried und Zusmarshausen. Stau nach einem Unfall, da ist die linke Spur blockiert. A9 Berlin Richtung Nürnberg, zwischen Hirschberg und Rudolfstein. Stockender Verkehr, da steht ein defekter LKW im Baustellenbereich auf der rechten Spur. 10 Minuten, dann habt ihr es da geschafft. Und Service Österreich, die B179, die Fernpassstraße, ist wegen zwei Demos heute von 10 bis 12 an zwei Stellen gesperrt, zwischen Reute und Heiterwagen am Katzenberg sowie zwischen Nassereit und dem Fernsteinsee auf Höhe Rastland. Bitte umfahrt weiträumig oder meidet das Gebiet rund um den Fernpass heute am besten komplett. Gute Fahrt euch allen.
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Ja, so lässt sich doch aushalten bei der Hitze mit Topic und Kernkraft 400 in Bayern 3. 8.37 Uhr, schönen guten Morgen. Ja, und wenn es so warm ist, dann zeigen wir mehr Haut und man kriegt Einblicke, die einem sonst verborgen bleiben. Das Totenkopf-Tattoo am Oberschenkel, die Rose für die Mama am Oberarm oder das Kindergekritzel am Bein. Hat sich Rihanna tatsächlich als Tattoo stechen lassen? Ist mit so einem Bild von ihren Kleinen zum Tätowierer einfach so ein stinknormales weißes DIN A4-Papier mit wilden bunten Gekrakel, daneben noch die Paw Patrol Sticker. Ja, also die Sticker nicht, aber das Gekrakel hat sie jetzt auf ihrer Haut. Ganz ehrlich, so sehr wir unsere Kleinen lieben, manche Bilder sind vielleicht einfach nicht für die Ewigkeit bestimmt, sondern nur für den Kühlschrank. Hier ist Rihanna für euch in Bayern 3 mit Rude Boy. Schönes Wochenende.

verzichtet deswegen erstmal auf Kaffee, weil warm und Koffein und so. Müsst ihr gar nicht. Eine Analyse hat jetzt gezeigt, schon ein Espresso vom Ausdauersport kann die Leistung messbar verbessern. Ist jetzt vielleicht nicht nur für die Profisportler was, sondern ich glaube für alle, die einfach so einen kleinen Extra-Kick brauchen, bevor sie aufs Laufband steigen. Ja, und wenn der Sport heute ausfällt, ins Schwitzen kommt ihr bei den Temperaturen garantiert auch so. Ja, da steigern wir doch gleich mal den Coolness-Faktor in eurem Lieblingsradio hier in Bayern 3 mit Sido und seinen 1000 Tattoos. Schönes Wochenende, ihr Lieben.

0: 1000 Tattoos. Hier ist Bayern 3 mit einer Gefahrenmeldung. Vorsicht auf der A9 Nürnberg Richtung München zwischen Allersberg und Hilpoltstein. Da liegt ein Fahrrad auf der linken Spur. Auf der A9 Nürnberg Richtung München zwischen Allersberg und Hilpoltstein. Ein Fahrrad auf der linken Spur. Passt da bitte besonders auf, wenn ihr da unterwegs seid.
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2: Teddy Swims, Mr. Know-It-All.

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4: In der kommenden Stunde gibt's Linkin Park, Lady Gaga und Taylor Swift, The Fate of Ophelia. Alles bei den Samstag-Crashern ab 9. Ich bin Verena. Ich sage schon mal ciao, bleibt cool und habt noch ein schönes Wochenende.
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6: Um 9 mit Benny Riemer. Am Montagabend, 22.30 Uhr, ist das erste K.O.-Rundenspiel für die deutsche Fußballnationalmannschaft bei der WM. Und jetzt steht auch der Gegner im 16. Finale fest, Paraguay. Die Entscheidung fiel durch den 1:0-Sieg der Spanier gegen Uruguay. Silke Heine.
7: Damit sichert sich Spanien nicht nur den Sieg in Gruppe H, sondern ebnet Kap Verde auch den Weg für ein weiteres Kapitel des WM-Märchens. Dem Neuling reicht ein 0:0 gegen Saudi-Arabien, um als Zweiter in die K.O.-Runde einzuziehen. Großer Jubel auch in Belgien. Nach 2 Unentschieden zum Auftakt machten die Roten Teufel dank eines 5:1 gegen Neuseeland noch den Sieg in Gruppe G perfekt. Iran kann nach einem 1:1 gegen Ägypten als Gruppendritter ebenso noch auf das Weiterkommen hoffen wie Senegal, das 5:0 gegen Irak gewann. Frankreich entschied die Gruppe I mit einem 4:1 gegen Norwegen für sich, ist möglicher Achtelfinalgegner der DFB-11.
6: Trotz der vereinbarten Waffenruhe hat das US-Militär wieder Ziele im Iran angegriffen. Ziel waren Raketen- bzw. Drohnenstellungen und Küstenradaranlagen, wie die Armee in der Nacht mitgeteilt hat. Aus Washington, Samuel Jakisch.
8: Den Angaben zufolge seien die Schläge eine Reaktion auf den iranischen Drohnenangriff vom Vortag gewesen. Am Donnerstag war ein Frachtschiff, das in der Seestraße von Hormus unter der Flagge von Singapur unterwegs war, beschossen worden. US-Präsident Donald Trump hatte erklärt, dieser Angriff sei ein Verstoß gegen die vereinbarte Waffenruhe zwischen den USA und Iran gewesen.
6: Nach den US-Angriffen der Nacht hat Teheran Gegenschläge auf US-Einrichtungen in der Golfregion gemeldet. Einzelheiten dazu sind noch nicht bekannt. Die Alkoholsteuer könnte nächstes Jahr um 20% erhöht werden. So jedenfalls steht es in einem Gesetzentwurf des Bundesfinanzministeriums, der dem Redaktionsnetzwerk Deutschland vorliegt. Die höhere Steuer soll für Sekt, Champagner, Likörweine und sogenannte Alkopops gelten. Außerdem für hochprozentige Spirituosen. Eine 0,7 Liter Flasche Wodka, Whisky oder Rum wäre dann 87 Cent teurer. Die Biersteuer soll nicht erhöht werden. Wein soll steuerfrei bleiben. Die vielen Baustellen bei der Deutschen Bahn machen der Wirtschaft große Probleme. Besonders hart trifft es die Stahlindustrie, wo nach Angaben der Branchenvereinigung fast 50% der Transportmengen über Züge laufen. Ein Sprecher der Salzgitter AG hat der Welt am Sonntag gesagt, man habe die Hochofenproduktion schon drosseln müssen. Bei heißen Temperaturen feiert München heute wieder den CSD, den Christopher Street Day der queeren Community. Mehr als 200 Gruppen mit Mottowägen sind bei der Politparade dabei. Erwartet werden rund 300.000 Menschen. Auf der Partymeile zwischen Odeonsplatz und Siegestor ist man auf die Hitze vorbereitet. Moritz Steinbacher.
9: Trinkwasserbrunnen und kühlende Wassersprühstationen warten auf die Teilnehmer. Gastrobetriebe sind angehalten, genügend alkoholfreie Getränke bereitzuhalten und Sonnenschirme aufzustellen. Für den am Mittag beginnenden CSD-Demozug in der Münchner Innenstadt rät der Sanitätsdienst der Johanniter dazu, auf Alkohol zu verzichten und stattdessen reichlich Wasser zu trinken. Zudem sei es wichtig, die Haut vor Sonneneinstrahlung zu schützen. Warnsignale wie Schwindel, Übelkeit, Kopf- und Nackenschmerzen könnten Anzeichen für einen Hitzeschock bzw. Sonnenstich sein.
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10: Hat für euch Ines-Maria Weiß.
4: To-Do-Liste für heute. In den Schatten viel trinken, mit Sonnencreme einschmieren, auf Grills aufpassen. Es wird affenheiß, 34 bis 41 Grad. Die Sonne ist grell, der UV-Faktor ist grell hoch, die Waldbrandgefahr auch. Kleine eventuelle Hitzegewittertendenz heute, ab Spätnachmittag an den Alpen, sonst alles ruhig. Morgen wieder heiß, wenn auch ein Zacken kühler, bis zu 39 Grad, aber schwül mit im Laufe des Sonntags einzelnen eventuell kräftigen gewittrigen Schauern.
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10: Wir fangen an mit der A3 Nürnberg Richtung Passau zwischen Hengersberg und Iggensbach. Da haben wir Stau, 10 Minuten dauert es länger. A8 Stuttgart Richtung München zwischen Eichelberg und Mühlhausen, 4 Kilometer Stau nach einem Unfall. Dauert hier etwas länger als eine halbe Stunde. Viertelstunde plus gerade auf der A8 München Richtung Salzburg zwischen Irschenberg und Rosenheim. West stockender Verkehr, hier da steht ein LKW. Die A8 München Richtung Stuttgart zwischen Adelsried und Zusmarshausen, da sind nach einem Unfall und einem Fahrzeugbrand die linke und die mittlere Spur gesperrt, dauert hier 2 Kilometer länger. Service Österreich noch die B179, die Fernpassstraße ist wegen 2 Demonstrationen heute von 10 bis 12 Uhr an 2 Stellen gesperrt. Und zwar einmal zwischen Reute und Heiterwang am Katzenberg sowie zwischen Nassereit und dem Fernsteinsee auf Höhe Rastland. Bitte umfahrt weiträumig das Gebiet oder meidet das Ganze rund um den Fernpass heute ganz. Gute Fahrt euch!
11: Es ist Samstagvormittag, kurz nach 9. Wie Thunfisch aus der Dose liegt Student Christian in eigenem Saft auf seiner ausziehbaren Couch. Das Thermometer ist stiller Zeuge der 34 Grad, die schon jetzt die günstige Dachgeschossbude in der 5. Etage zu einem der unwirtlichsten Orte Bayerns gemacht haben. Seit 3 Stunden dringt die Hitze unbarmherzig ins Innere, lediglich gepaart mit den schwachen Klagelauten einer Amsel, die seit kurz nach 7 festgebacken an einer Regenrinne hängt. Mit dem Mut der Verzweiflung wirft Christian einen Tennisball, um den Anschalter des Standventilators Cozy Breeze 100 zu treffen, den er seit 2 Tagen auf einem Stuhl vor das Dachfenster gestellt hat. Der Ball trifft und lässt den eingeschalteten Ventilator nach hinten aus dem Fenster kippen. Gleichgültig verfolgt die Backamsel, wie erst der Ventilator, dann eine Steckerleiste mit angestöpseltem Laptop sowie einem Radio an ihr vorbei Richtung Boden fliegen. Im Radio läuft Bayern 3, kurz bevor es am Boden zerschellt. Schade eigentlich, weil jetzt kommt ein Duo, das noch mehr heiße Luft als die europäische Hitzeglocke produziert. Ladies and Gentlemen, hier sind
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10: Guten Morgen! Ladies and Gentlemen, heute, ich hab's gerade gemerkt, nicht mit Stefan Kreuzer. Liebe Grüße an dieser Stelle nach Hause ins Krankenbett. Ihn hat die Sommergrippe herniedergelegt. Aber dafür, und das freut mich sehr, the first time on air bei den Samstagscrashern, Lilly Tatschner.
12: Hello.
10: Wir stellen dich gleich so ein bisschen vor, dass die Leute wissen, was machst du eigentlich, wer bist du denn eigentlich? Entweder man hat dich schon gehört in Bayern 3 oder noch nicht. Und für den Fall habe ich gleich eine Kleinigkeit für dich vorbereitet.
12: Ich bin sehr gespannt.
10: Um dich so ein wenig so in die Sendung hier gut reinzubringen. mein Name ist Sebastian Schaffstein.
12: Und mein Name ist Lilly Tatschner.
10: Und wir sind
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0: Tatschna, weil Stefan Kreuzer zu Hause im Krankenbett liegt, die Sommergrippe, er leidet, hat aber gesagt,
1: Moi.
0: Wir können ihn später mal anrufen.
1: Zum
0: also,
1: Glück.
0: Dass wir mal so ein bisschen gute Besserung sagen und ihm ein wenig die kranke Seele streicheln.
1: Das machen wir, ja doch, auf jeden Fall.
0: Damit jetzt die Leute erstmal so ein bisschen auch was über dich erfahren, wenn sie dich noch nicht gehört haben hier in Bayern 3, was du so machst, wenn du nicht gerade zum Beispiel auch bei uns in der Musikredaktion sitzt, da bist du ja auch sehr häufig. Ich habe keine Kosten und Mühen gescheut, eine Detektei beauftragt, sammelt bitte mal alle Infos zusammen, die es gibt über Lili Tatschna. Und ich habe hier mit den ganzen Infos von Freunden, Bekannten, Familien und Kolleginnen und Kollegen so Thorsten Otto-like einen Lebenslauf geschrieben.
1: No way.
0: Den würde ich dir jetzt mal rüberreichen. Und bitten, ihn einfach so vorzulesen, wie er da steht. Bist du soweit?
1: Das weiß ich nicht.
0: Dann geht's jetzt los. Bitteschön.
1: Oh Gott, ich bin selber so gespannt. Hallo, mein Name ist Lili Tatschna und wenn ich gerade noch ein bisschen langsam vorlese, liegt das daran, dass mir mein Kaffee noch nicht alle Synapsen wach geknipst hat. Korrekt. Ohne meinen Morgenkaffee bin ich genauso funktional wie eine Klimaanlage im ICE bei 30 Grad Außentemperatur. Auf den ICE bin ich sowieso schlecht zu sprechen. Der hält mich nämlich nicht in Bayreuth, meiner Heimatstadt.
0: Sehr richtig.
1: Da bin
0: ist so,
1: ich,
0: oder?
1: Ist so.
0: Ist so, meine ich doch.
1: Ist tatsächlich so. Man muss erst nach Nürnberg fahren. Das ist ein bisschen stressig. Und da ist gerade Schienenersatzverkehr. Da bin ich als Clarissa Tatschna zur Welt gekommen. Korrekt. Aber alle nennen mich schon immer Lilly. Der Grund dafür ist seit mehreren Jahrzehnten bekannt als das dunkle Bayreuther Benennungsgeheimnis. Vielleicht macht der Bayern 3 True Crime Podcast mal eine Folge drüber. However, wenn mir arg langweilig ist, spiele ich Rasenschach. Was? Aber mir ist nie langweilig. Dafür gibt's viel zu viel Trash-TV und geile Serien, die ich mir regelmäßig wie ein Truffi reinballer. Da ist vielleicht was Wahres dran. Netflix, Amazon Prime, Paramount und die ARD-Mediathek. Ich habe sie alle zweimal durchgebinged. Da bleibt mir gleich die Stimme weg, weil es ist absolut richtig. Ich überlege gerade, den Heated Rivalry Rocks Really Rich Bitch Fanclub zu gründen. Da bin ich leider nicht so ultra. Die Angabe ist nicht korrekt.
0: Fehlinformation.
1: Nein,
0: werde sofort vermerken hier an der Stelle. Okay.
1: Aber vorher habe ich noch andere Dinge auf meiner Bucketlist. Beim ersten Versuch rückwärts einparken. Oh Gott, ja. Ohne Taucherbrille Zwiebeln schneiden, einen Witz zu erzählen, zu Ende zu erzählen, ohne zu lachen. Ganz großes Manko bei mir. Irgendwen finden, den ich noch nicht bei Hitstar abgezockt habe. Schaffi. Ansonsten kann ich im Gegensatz zum Schaffi nicht nur so tun, als könnte ich Italienisch. Ich habe eine Zeit lang in Rom gelebt und La Vita Italiana Vera inhaliert. Das stimmt. Mein Italian Signature Move ist meine Parmigiana di Melanzane. Kann ich dir gerne mal kochen. Wenn ich den Auslauf...
0: Steht da Auslauf? Da ist ein S reingekommen, das gehört da nicht hin, ja.
1: Hobele, schwobele, das haben wir nicht gelesen. Wenn ich den Auflauf aus dem Ofen hole, haut es sogar Massimo Bottura, die Michelin-Sterne von der Wand. Zumindest in meinem Kopf. Zum Schluss muss ich euch als Musiknerd noch was Geistreiches mit auf den Weg geben. Und so ende ich diese formidable Vorstellung mit den Worten des großen Künstlers Scatman John, der seinerzeit sagte,
0: Lili Tatschna, Ladies and Gentlemen. Großartig. Hier sind die Samstags-Crasher.

0: Justin Clocklock mit Out of the Dark bei den Samstagscrashern im Bayern 3.
1: So schaut's aus. Und was ich sehr spannend finde, jetzt bei den heißen Temperaturen, eventuell ein Rekordhitzewochenende in Deutschland mit Temperaturen, die wir noch nie hier hatten, da passieren Dinge. Das gab es vorher nie, zum Beispiel bei der Deutschen Bahn, die jetzt im Prinzip, naja, man könnte sagen, vor sich selber warnt.
0: Nein.
1: Es ist eine Meldung rausgekommen vom Konzern Deutsche Bahn diese Woche. In der Meldung heißt es, Temperaturen von über 40 Grad führten zu einer spürbaren Belastung der Infrastruktur. Ich übersetze das mal. Mhm. Wenn es so heiß ist, fällt bei uns die Klimaanlage aus. Wir hatten es ja gerade in deiner Vita. Hinzu komme das Risiko von Böschungsbränden sowie lokal auftretendem Starkregen und Gewitter mit Sturmböen. Und da sagt die Bahn jetzt, Achtung, Achtung, kann alles passieren. Wer dieses Risiko meiden möchte, der kann seine Tickets, die er bestellt hat, für Fahrten an diesem Wochenende bei Hitzetagen.

0: Anlagen kostenlos zurückgeben, stornieren. Auch wenn du keine Storno-Option gebucht hast, gibt es trotzdem das Geld wieder zurück. Ich finde, das ist ein fairer Deal, dass die bei der Bahn wirklich so ehrlich sind und sagen, das schaffen wir nicht. Da sind wir einfach zu schlecht aufgestellt. Und damit diese Nachricht der Storno-Option auch wirklich alle Fahrgäste erreicht, hat die Bahn sich einen wirklich sicheren Kommunikationsweg ausgedacht. Das kommt nämlich dann per DB-Navigator-App bei dir an. Dass also alle auch mitbekommen, was Sache ist. Ich finde, das ist eine faire Sache, bei der Hitze einfach mal zu Hause bleiben oder zu sagen, ich gehe das Risiko ein, ich fahre mit der Bahn.
1: Ja, manche sprechen vom Bahnfahren im Sommer, andere sagen halt, es ist eine Reise in der wahrscheinlich längsten Sauna der Welt.
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0: Alter Falter, es ist so heiß. Manche Thermometer schreien nach einem Ventilator.
1: Ja.
0: Und heute ist ja auch noch Siebenschläfertag.
1: Und ihr wisst, was das bedeutet. Das Wetter am Siebenschläfertag 7 Wochen bleiben mag.
0: Was?
1: Nein!
0: 41 Grad, ey. Da wird Bayern einfach zum Wüstenstaat. Ja. Weißt du, bald wachsen Dattelpalmen im Vorgarten, Ananas, Granatapfel, Kokosnüsse. Keiner trägt mehr Käppi, nur noch Turban. Aber dafür gibt es nie wieder Stau auf dem Weg in die Arbeit, weil wir satteln einfach unsere Kamele.
1: Das Gute ist, ist überhaupt keine große Umstellung. Winterreifenpflicht entfällt, aber die HU kann bleiben. Ist halt dann die Hufuntersuchung.
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7: So, ihr Heißsommerfeier, bis ihr seid, also mit der Hitze klarkommt, etwa am See oder im Freibad, dann wässert euch, bis euch Schwimmhäute zwischen Zehen und Fingern wachsen. Gestern schon im bayerischen Allzeit-Juni-Hitzerekord geknackt in Kitzingen. Heute pulverisiert hier sehr wahrscheinlich den von gestern mit bis zu 41 Grad. Höheres Allgäu, am kühlsten heizt trotzdem auf die 34. Es bleibt trocken, an den Alpen sind später sehr, sehr eventuell einzelne Hitzegewitter möglich. Morgen etwas kühler, irre heiß, 32 bis 39 Grad, schwül, mit einem bayernweiten Risiko morgen für einzelne örtliche gewittrige Schauer.
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9: Kurz nach 9:30 die A8 Stuttgart Richtung München zwischen Eichelberg und Mühlhausen. 6 Kilometer Stau nach einem Unfall. Hier dauert es 50 Minuten länger aktuell. A8 München Richtung Salzburg zwischen Irschenberg und Rosenheim. West stockender Verkehr, da steht ein defekter LKW, 10 Minuten plus. Dann haben wir die A8 München Richtung Stuttgart zwischen Adelsried und Zusmarshausen. Da sind nach einem Unfall und einem Fahrzeugbrand die linke und die mittlere Spur gesperrt. 3 Kilometer Stau hier. A99 Westumfahrung München Richtung Lindau zwischen Neuherrn Berg und Ludwigsfeld, 7 Kilometer Stau und stockender Verkehr, 20 Minuten plus. Viertelstunde extra auf der B11 Wolfratshausen Richtung Mittenwald zwischen Urfeld und Weichensee. Da gibt es Stau, für beide Richtungen ist nur ein Fahrstreifen abwechselnd frei. B318 Holzkirchen-Rottach-Egern ist zwischen Gmund und Bad Wiessee in beiden Richtungen gesperrt. Da muss ein defekter PKW abgeschleppt werden. Und Service Österreich noch, die B179 Fernpassstraße ist wegen zwei Demonstrationen heute von 10 bis 12 an zwei Stellen gesperrt. Und zwar einmal zwischen Reute und Heiterwang am Katzenberg, sowie zwischen Nassereit und dem Fernsteinsee auf Höhe Rastland. Bitte das Gebiet weiträumig umfahren. Gute Fahrt euch.
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10: Guten Morgen
9: und herzlich willkommen zur Ausgabe Nummer 1.
10: Was zum ist denn da passiert?
9: Von unserem Piepsspiel, das ist das Spiel, wo wir das Wichtigste weggepiepst haben und wüssten von euch gerne, was fehlt in dieser Geschichte hier aus den USA.
11: In Montana hat die Highway Patrol ein Auto angehalten, weil es...
12: Ja, weil was war mit dem Auto? Weil es komisch aussah, weil es nicht verkehrstauglich war oder war vielleicht irgendwas Komisches mit dem Fahrer? Sagt's uns und ruft jetzt an 0800 800 3800 kostenfrei zu Bayern 3.
9: Ihr könnt uns natürlich auch gerne einen Text oder eine Sprachnachricht schicken. Die Nummer findet ihr auf bayern3.de. Wir suchen wie immer die richtige Lösung, was mit diesem Auto nicht gestimmt hat oder mit dem Fahrer, der Fahrerin. Aber wir sind auch sehr interessiert an eurer kreativen Fantasie. Was könnte denn die Polizei dazu veranlasst haben zu sagen, warte mal ganz kurz, so kannst du hier aber nicht weiterfahren. Das müssen wir erstmal checken. Also von daher, sagt es uns und meldet euch.
12: Aber auch in dieser Runde, gell? Auch bei mir gilt das Motto, wie sonst auch an dieser Stelle, zu gewinnen gibt's wie immer nichts.
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0: Sarah Lars mit Lush Live, hier sind die Samstagscrasher.
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2: In Montana hat die Highway Patrol ein Auto angehalten, weil es...
3: Also Kiki denkt, weil auf dem Autodach eine Kuh transportiert wurde. Heiner aus Augsburg sagt, ja, der Fahrer, der saß auf dem Dach und lenkt mit seinen Beinen, um einfach mehr Fahrtwind bei dieser Hitze zu bekommen.
0: Was hat er denn für Beine?
3: Das frage ich mich allerdings auch. Also meine würden nicht ausreichen.
0: Bibo aus der Sesamstraße können es schaffen, aber sonst wird es schwierig.
3: Ja, der sollte es mal vormachen. Moritz vermutet, dass dieses, ja, der Fahrer hatte Deutschland-Fanartikel am Auto und deutsches Bier im Kofferraum.
0: Und das geht gerade gar nicht.
3: Ja, und dann kommt noch ein Vorschlag, weil das Hinterteil des Autos brannte.
0: Das sind alles sehr, sehr kreative Lösungen. Mir gefällt, wie ihr da denkt, aber es war leider noch nicht das Richtige dabei. Das heißt, wir müssen nachfragen unter der 0800 800 3800. Da hat sich bei uns gemeldet die Clara, 12 Jahre alt, aus Hohenkirchen. Grüß dich, Clara.
4: Hallo.
0: Was hast du für eine Idee? Was glaubst du, warum die Polizei das Auto gestoppt hat?
4: Ich glaube, weil der Fahrer ein Affenkostüm anhatte.
0: Ja, es wäre definitiv ein Grund für die Polizei zu sagen, warte mal ganz kurz, wir müssen das mal checken. Hatte der Fahrer ein Affenkostüm dran? Wir checken. Leider nicht, Clara. Vielen Dank für deinen tollen Vorschlag.
4: Danke.
0: Ciao, ciao, schönes Wochenende.
4: Ciao.
0: Okay, dann fragen wir weiter nach und zwar bei Andreas aus Würzburg. Der könnte es wissen, weil der ist sogar Fahrlehrer, oder Andreas?
5: Ja, ich bin auch Fahrlehrer, ja. Und das Thema hatten wir die Woche im Theorieunterricht. Glaube ich, habe ich die Lösung.
0: Ja, bitte, lass hören.
5: Okay, die haben den angehalten, weil der Typ auf seinem Pickup eine knapp 7 Meter lange Banane gebaut hat. Aber nicht die Länge ist entscheidend, sondern das Kennzeichen war teilweise verdeckt. Und deswegen hat er eine kleine Strafe zahlen müssen, wegen nicht lesbarem Kennzeichen.
0: Die Banane an sich war okay?
5: Ja, ja, wäre die hinten ein bisschen abgeschnitten gewesen oder vorne, je nachdem, wird er weiterfahren können. Amerika ist da ein bisschen komisch.
0: Aber juristisch vollkommen korrekt von dir wiedergegeben. Es ist richtig! Jetzt, wo wir dich als Fahrlehrer schon dran haben, wenn ich jetzt auch spontan Bock hätte, auf mein Auto eine 7 Meter lange Banane zu schrauben, wäre das machbar mit der deutschen Straßenverkehrsordnung oder würde ich da auch Probleme kriegen?
5: Vorne nicht über die Abmessung des Fahrzeugs, hinten maximal 3 Meter Länge rüber raus, bei weniger als 100 Kilometer Fahrleistung im Umkreis absichern, Höhe beachten, Gewichte beachten, das war alles am Dienstag unser Thema.
0: Sehr gut. Und einen roten Wimpel hinten noch dran?
5: Minimum, ja.
0: Okay, ich werde mir das notieren und weiß jetzt endlich, wie ich mit der 7 Meter Banane durch Deutschland fahren kann. Wichtigste Frage aber an dich, Andreas. Weißt du denn, was du bei uns bei den Samstagscrashern gewonnen hast?
5: Oh, das ist ganz viel nix.
0: Jawohl!
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0: Was haben wir?
1: Abgerissen. Moment. Oh, die Überschrift klingt schon mal wild. Burger Baby.
0: Da du gerade ja schon deine Lesefertigkeit unter Beweis gestellt hast, würde ich sagen, lies die Meldung doch gerne mal vor.
1: Sehr gerne. Ungewöhnliche Szenen in einer McDonald's-Filiale. Eine Österreicherin hat am Donnerstagabend bei Wien in einem Fastfood-Restaurant ein Baby zur Welt gebracht. Als die Wehen bei der Frau einsetzten, war sie demnach zu Hause gewesen. Ihr Partner hatte zu dem Zeitpunkt eine Nachtschicht gearbeitet. Deswegen sprang ein Freund ein, um die Frau ins Krankenhaus zu fahren. Eine Baustelle habe dann die Fahrt ins Krankenhaus verhindert. Der Freund sei daraufhin von der Autobahn abgefahren und habe das Fastfood-Restaurant angesteuert.
0: Das wäre auch das Erste, was ich denken würde, wenn so ein Baby zur Welt ankommt. Da vorne ist Mackie.
1: Safe, Mackie. Die goldene Möwe. So, das Baby kam, wie der Vater erzählte, rund einen Monat vor dem errechneten Termin. Mutter und Kind wurden wohlauf in ein Krankenhaus gebracht. Sie dürften das Krankenhaus voraussichtlich am Montag verlassen.
0: Gut. Also schön, dass da alles dann geklappt hat anscheinend. Mhm. Aber ganz ehrlich, ich finde die Meldung jetzt nicht so wahnsinnig ungewöhnlich.
1: Bitte?
0: Entschuldigung, das ist doch nicht die erste Familie, die bei McDonald's Kindergeburtstag feiert.
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9: Um 10 mit Benny Riemer. Der Fernpass in Tirol ist eine wichtige Verbindungsstraße Richtung Inntal und Italien. Heute sollten Autofahrer ihn lieber meiden. Wegen einer Protestaktion ist der Pass ab jetzt bis 12 Uhr komplett gesperrt. Die Polizei rechnet mit Rückstaus bis ins Allgäu auf der A7 und mit Blockabfertigung am Füssener Grenztunnel. Robert Altmüller.
10: Rechtzeitig zum Ferienbeginn in Hessen, Rheinland-Pfalz und im Saarland blockiert eine Bürgerinitiative den Pass zwischen Reutte und Nassereit. Die Initiative protestiert damit gegen die Pläne der Tiroler Landesregierung. Diese will am Fernpass zwei neue Tunnel bauen und die wichtige, aber störanfällige Transitroute so schneller, zuverlässiger und sicherer machen. Die Bürgerinitiative befürchtet durch den Ausbau noch mehr Verkehr und höhere Belastungen für die Anwohner.
9: Die USA haben wieder Ziele im Iran angegriffen, zum ersten Mal, nachdem beide Seiten ein Rahmenabkommen unterschrieben haben. Die Regierung in Washington nennt als Grund einen mutmaßlich iranischen Angriff auf ein Frachtschiff in der Straße von Hormus. Das sei ein Verstoß gegen die Waffenruhe gewesen. Der Iran hat mit Attacken auf mehrere Stützpunkte der US-Armee in der Golfregion reagiert. Beim Thema Hitzeschutz habe die Politik versagt, sagt der Verband der Hausärztinnen und Hausärzte. Und er fordert die Bundesregierung zum Handeln auf. Jana Schwarzer.
11: Verbandschefin Buhlinger-Göpfert sagte den Funke-Medien, eine strukturierte Hitzeberatung in Hausarztpraxen und Pflegeheimen sei unverzichtbar. Dabei gehe es nicht um allgemeine Hinweise, oft müssten zum Beispiel Medikamente überprüft oder angepasst werden. Das kostet Zeit und müsse vernünftig finanziert werden. Außerdem müssten Pflegeheime in die Lage versetzt werden, ihre Bewohner gegen Hitze zu schützen. Mit 41,3 Grad hatte es gestern einen neuen Hitzerekord in Deutschland gegeben und jetzt am Wochenende soll es noch heißer werden.
9: Die Hitze belastet auch Anlagen und Züge im Bahnnetz. Private Betreiber und die Deutsche Bahn schließen nicht aus, dass es heute und morgen deshalb zu Problemen kommt. Johannes Reichert.
12: Die privaten Bahnanbieter Agilis Arverio und die Bayerische Regiobahn BRB planen keine speziellen Vorkehrungen gegen die Hitze. Gleisverwerfungen, also Verformungen der Gleise durch die Hitze und in der Folge Streckensperrungen könnten jedoch nicht ausgeschlossen werden, heißt es etwa von einer Sprecherin der BRB. Das ist aktuell auch auf der Strecke nach Garmisch wieder der Fall. Der Abschnitt zwischen Murnau und Oberammergau ist gesperrt, die Gleise werden repariert. Einen besonderen Service gibt es von der Deutschen Bahn. Kunden, die ihre geplante Fahrt wegen der Hitze Plätze doch nicht antreten wollen, können ihre Tickets kostenfrei stornieren, auch Spartickets.
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9: Europameister Spanien hat sein letztes Vorrundenspiel gegen Uruguay mit 1:0 gewonnen. Das sorgt für Klarheit im deutschen Team. Am Montag bekommt es die Mannschaft von Julian Nagelsmann mit Paraguay zu tun. Sollte sie dieses Spiel gewinnen, warten voraussichtlich im Achtelfinale die Franzosen, die sich im Duell gegen die zweite Reihe von Norwegen mit einem 4:1 den Sieg in Gruppe I sichern konnten. Außerdem haben die Kapverden die K.O.-Runde erreicht nach einem 0:0 gegen Saudi-Arabien. Heute früh unserer Zeit hat Belgien 5:1 gegen Neuseeland gewonnen. Der Iran und Ägypten haben 1:1 gespielt.
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14: Wenn ihr gestern vielleicht schon erfolgreich ausprobiert habt, wie ihr am besten stabil bleibt bei dieser Rekord-Juni-Hitze, dann hoffe ich, ihr kommt gut durch diesen 34 bis 41 Grad Hitze-Samstag. Der bleibt insgesamt meistens stabil. An den Alpen sehen wir für später eine kleine Wahrscheinlichkeit für einzelne, dann aber kräftige Schauer und Gewitter. Heute Hitzewellenhöhepunkt, morgen trotzdem noch Sommerglutofen, 32 bis 39 Grad, wird schwüler, sommerwindig und ein paar mehr Wolken tauchen morgen auf. Die liefern örtlich einzelne, aber kräftige Schauer und Gewitter.
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15: Um 9:05 die A8 Stuttgart Richtung München zwischen Eichelberg und Mühlhausen. Da ist gerade richtig viel los. 7 Kilometer Stau nach einem Unfall. Eine Stunde dauert es länger. A99 Westumfahrung München Richtung Lindau zwischen Neuherberg und Ludwigsfeld. 5 Kilometer Stau und stockender Verkehr. 20 Minuten plus. Nochmal 20 Minuten extra auf der B11 Wolfratshausen Richtung Mittenwald. Zwischen Urfeld und Walchensee Stau für beide Richtungen, ist nur ein Fahrstreifen abwechselnd frei. B318 Holzkirchen-Rottach-Egern ist zwischen Gwund und Bad Wiessee in beiden Richtungen gesperrt. Da muss ein defekter Pkw abgeschleppt werden. Und Service Österreich noch B179 Fernpassstraße. Die ist wegen zwei Demonstrationen heute von 10 bis 12 Uhr an zwei Stellen gesperrt. Zwischen Reute und Heiterwang am Katzenberg sowie zwischen Nassereit und dem Fernsteinsee auf Höhe Rastland. Bitte umfahrt das Gebiet weiträumig oder meidet ganz das gesamte Gebiet rund um den Fernpass. Gute Fahrt euch.
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1: Guten Morgen! Heute mit Lilly Tatschner an dieser Stelle, weil Stefan Kreuzer ist krank, ist zu Hause, hat die Sommergrippe, aber er ist nicht so krank, dass er nicht mal gesagt hätte, ja, ruf doch mal zwischendurch durch und dann können wir ein bisschen quatschen. Also, guten Tag, Stefan Kreuzer.
2: Hello.
3: Ja, hallo. Guten
1: Wie geht's Morgen. Denn?
3: Ja, super. Also, sagen wir mal, besser als noch Dienstag oder Mittwoch, aber noch weit entfernt von 100%. Es geht so. Ich habe Lunge.
1: Du hast Lunge, okay. Also, weil so rein optisch gesehen, du bist ja sowohl über Ton als auch über Video gerade zugeschaltet. Du siehst jetzt schon wieder relativ gut aus. Also, fast so wie sonst samstags.
2: Alles on fleek.
3: Sogar Nacktmulche sehen momentan gut aus. Jeder ist braun, natürlich. Man kann auch braunkrank sein.
1: Ja.
3: Wenn ich mir eine Anmerkung erlauben darf,
1: ja.
3: Ich würde gerne nochmal anhören, wie die Gag-Challenge letzte Woche ausging.
1: Ja, das ist jetzt natürlich sehr schade, weil den Ton habe ich jetzt leider gerade nicht vorliegen. Ach,
2: komm. Aber ich?
1: Nein.
4: Wenn deine Mutter die Arme hochreißt, denkst du, sie hat zwei Hippies im Schwitzkasten.
1: Verdammt, ey. Mann! Yes! Entschuldigung.
4: Mutter geht immer.
1: Entschuldigung, aber habt ihr euch hier abgesprochen oder was ist hier los?
2: Nee.
1: Ja, natürlich nicht. Ich seh's euch doch an. Naja, aber nichtsdestotrotz, vielleicht ist es ja auch ganz gut, wenn du krank bist, dass wir eine Woche ein bisschen Pause haben.
3: Moment. So krank kann ich gar nicht sein, dass ich mir nicht noch hier so ein paar Hitzewitze aus dem Rückenmark quetsche. Also Freundchen und liebe Lilly, ich bin ganz aufgeregt, auch die Premiere mit dir zu haben. Ich schlage vor, in ein paar Minuten serviere ich hier ein Gag-Challenge-Spezial Hitzewitze.
2: Ich hab's befürchtet. Oh Gott.
1: Ich weiß auch nicht, ob das so eine gute Idee war, dass wir ihn angerufen haben. Aber ja gut, wenn du es jetzt angekündigt hast, dann okay. Dann zwei Hits und dann gibt's die Hitzewitze-Gag-Challenge von Stefan Kreuzer aus dem Krankenbett.
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0: Ed Sheeran und Martin Garrix mit Repeated. Hier sind die Samstagscrasher im Bayern 3.
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2: Es wäre, glaube ich, angerichtet im Hause Kreuzer. Die Hitzewitze trotz Sommergrippe. Also dafür muss ich schon mal sagen, Chapeau, Stefan, dass du dir auch mit, hast du noch Fieber oder nicht, es nicht nehmen lässt?
3: Nee, Fieber ist zum Glück weggegangen. Es ist noch der hartnäckige Husten und ein bisschen die Stimme, aber das Humorzentrum wurde nicht angegriffen.
2: Na Gott sei Dank. Okay. Ich erkläre einmal kurz auch für Lilly das Reglement, das folgendermaßen funktioniert. 60 Sekunden wird Stefan Kreuzer gleich Zeit haben, uns mit seinen schlechtesten Hitzewitzen und Karlauern zur Sommerhitze irgendwie zum Lachen zu bringen. Wir dürfen grinsen, okay. Wir dürfen ein Lächeln zeigen, aber wenn wir irgendwie ein Geräusch machen, das wie Lachen klingt, auch wenn es nur ein irgendwie sowas ist, dann hätte Stefan leider auch mit Krankschreibung diese Gag-Challenge heute gewonnen. Wir filmen das Ganze auch wieder. Das heißt, ihr könnt euch diese Dreierkonstellation nachher anschauen. Entweder auf unseren Instagram-Kanälen von Stefan Kreuzer, von Lilly Tatschner oder von mir, Sebastian Schaffstein, oder auf dem Bayern 3 TikTok-Channel oder auch auf der Bayern 3 Facebook-Seite. Hammer's?
0: Ich bin hyped.
3: Aber sowas von.
2: Gut, dann würde ich sagen, Herr Kreuzer, es geht los in 3, 2, 1, bitteschön.
3: Wie heißt Hitzewelle auf Japanisch? Zu warmi. Wer verliert keinen Tropfen Schweiß bei diesem Wetter? Dirk Nowitzki. Apropos, was ist das Wichtigste beim Schweißausbruch? Das W. Hab gestern Kevin getroffen in der prallen Sonne mit einer Autotür unterm Arm. Frage ich, sag mal, was machst du mit der Tür unterm Arm? Sagt er, naja, wenn es mir zu heiß wird, kann ich das Fenster runterkurbeln. Oh. Sie mich beide angrinsen. Leute, sehe ich da Freudentränen oder läuft da schon das Kondenswasser aus der Rübe? Gar nichts. Übrigens, für alle, die die Tiere so süß finden, Störche kacken sich auf die Füße, um sich abzukühlen. Die lernen die nicht alle noch mehr.
4: Ja! Oh Gott!
0: Oh, Pipi, Kacke-Humor, ich kann einfach nicht.
2: Oh Gott, ich war kurz davor.
0: Scheiße,
2: vom, ich war kurz vom, also wirklich, vom Zusammenbruch hier. Boah, ich dachte, ich schaff's nicht, aber Gott sei Dank, ja. Lilly, du hast mich gerettet, das finde ich toll.
0: Oh, ja, toll.
3: Ernsthaft, die Störche?
0: Ich habe ja, weißt du, ich hatte den anderen Witz noch in der Pipeline und musste den erst noch verdauen. Und jetzt, ja, gut.
2: Aber
3: Kevins Fenster?
0: Ja.
2: Chapeau an Stefan Kreuzer auf jeden Fall und gute Besserung an dieser Stelle. Wir hoffen, dass du wieder fit bist und nächste Woche dann wieder im Einsatz. Und auch heute, muss man sagen, hat er es leider wieder geschafft und die Gag-Challenge gewonnen.
0: Wohl wahr.
3: Es war mir ein Fest.
2: Macht's gut.

0: Das ist Harry Styles. Und American Girls. Hier ist Bayern 3, hier sind die Samstagscrasher, heute mit Lilly Tatschner und Mim Schaffi. Und diese Meldung hat diese Woche ja schon etwas die Gemüter erhitzt, vor allem in Social Media. Wer nicht genug Deutsch spricht, wird unter Umständen nicht mehr in das Stadtbad in der Stadt Halle in Sachsen-Anhalt hineingelassen.
1: Uiuiui,
0: das war die Meldung.
1: Hat schon so ein bisschen ein ausländerfeindliches Geschmäckle, oder?
0: Ja, das haben auch die meisten als Kritikpunkt angebracht. So, hey, wie kann das sein? Das ist doch nicht in Ordnung. Der Betreiber hat gesagt, naja, wir müssen halt sicher sein, dass die Besucherinnen und Besucher unsere Baderegeln verstehen und da auch sehr konsequent sein, um die Sicherheit der Badegäste gewährleisten zu können. Also das war die Begründung, warum die Leute nicht mehr reingelassen haben, die kein Deutsch sprechen. Jetzt hat die Stadt Halle aber gesagt, nee, ist uns auch ein bisschen zu krass jetzt die Maßnahme. Und die haben jetzt, das ist der aktuelle Stand, mit dem Betreiber einen Deal vereinbart. Lass die Regel weg und wir hängen Schilder auf in verschiedenen Sprachen, die nochmal die gängigsten Baderegeln erläutern, dass alle das verstehen und dann kann da jeder baden, auch wenn er nicht so gut Deutsch spricht. Aber laut unbestätigten Samstagscrasher-Recherchen ist rausgekommen, einen Tag lang war anscheinend die alte Baderegel aktiv und demnach sind nicht reingekommen, weil sie nicht genug Deutsch gesprochen haben, 2 Japaner, 4 Marokkaner, 3 Italiener und 1 Oberpfälzer. Und hey, der fand das gar nicht lustig.
2: Bin ich rausgegangen und sage, ich habe fast keine Hosen mehr und keine Röhre mehr und jeder muss mir einen Fuchsen schon bei. Da muss der Zuhörer, wenn man sagt, irgendetwas machen wir den Unternehmer.
1: Okay, aber da hat er auch wirklich einen Punkt.
0: Ja.
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13: Das hat jetzt Ines Maria Weiz für euch.
14: Die ersten 30er sind schon übersprungen. 31 Grad etwa in Nürnberg und da kommen heute noch 10 Grad obendrauf. Bis zu 41 Grad erwarten wir heute in den Landkreisen Aschaffenburg und Kitzingen. Es wird so gut wie kaum Hitzegewitter geben heute. Eventuell sind einzelne an der

0: In Alpen möglich ab Spätnachmittag. Morgen ein paar mehr Wolken über Bayern. Kräftige Schauer oder Gewitter sind morgen möglich. Es werden einzelne sein, örtliche. Und die können aber dann Unwetterpotenzial haben. 32 bis 39 Grad morgen.
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2: 10.31 Uhr, die A8 Stuttgart Richtung München zwischen Eichelberg und Mühlhausen. 8 Kilometer Stau hier nach einem Unfall. Eine Stunde dauert es länger. A8 Salzburg Richtung München zwischen dem Inntal-Dreieck und Rosenheim-West. Hier gibt es Stau nach einem Unfall. Die A99 Westumfahrung München Richtung Lindau zwischen Neuherberg und Ludwigsfeld. 5 Kilometer Stau und stockender Verkehr, 20 Minuten plus. Und noch Service Österreich, die B179 Fernpassstraße ist wegen zwei Demonstrationen heute von 10 bis 12 an zwei Stellen gesperrt. Zwischen Reute und Heiterwang am Katzenberg sowie zwischen Nassereit und dem Fernsteinsee auf Höhe Rastland. Bitte umfahrt weiträumig das Gebiet oder meidet den Fernpass und die Gebiete drumherum komplett. Kommt gut an.
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2: Guten Morgen! Und Lilly, Hälfte hast du schon geschafft bei den Samstagsköchern.
3: Ja, wow, Halbzeit.
2: Ja, ich bin ja wirklich happy, dass du heute da bist, weil sonst müsste ich ja ganz alleine hier senden.
3: Ja, voll gerne, gell? Und es kamen sogar schon ein paar Rückmeldungen rein und größtenteils sind die Leute schon ganz happy, dass ich heute deine Sendungspartnerin bin.
4: Ich freue mich, dass er glücklich ist. Er hat es verdient.
5: Doch, so sehe ich das auch. Also ihr passt toll zusammen, wirklich.
6: Ganz toll.

0: Entspannt geht's in diesen Samstag mit Show und End of Beginning. Hier sind die Bayern 3 Samstagscrasher.
1: Die FIFA Fußball WM 2026.
2: Und wir haben endlich eine Entscheidung. Gestern hat Spanien gegen Uruguay mit 1:0 gewonnen und deswegen ist jetzt wirklich mal safe. Montag, 22.30 Uhr, wird die deutsche Elf gegen Paraguay im Sechzehntelfinale spielen. Das stand ja ganz lange nicht fest, aber das ist jetzt auf jeden Fall klar.
0: Ja, und jetzt ist schon sicher, einer wird auf der Seite von Paraguay nicht dabei sein, nämlich Paraguays Nationalspieler Miguel Almirón. Der ist gesperrt. Grund dafür, er hat sich im Spiel gegen die Türkei die Hand vor den Mund gehalten. Und zwar während einer, ich sag mal, ein bisschen hitzigen Diskussion mit einem türkischen Spieler. Das ist jetzt neuerdings verboten. Ganz neue Regel beim Turnier.
2: Muss man sich noch ein bisschen dran gewöhnen, finde ich. Aber wenn man sich so überlegt, es macht schon Sinn, dass du halt, wenn du dich mit einem Gegenspieler beefst, dass du nicht die Hand vom Mund halten darfst, weil sonst könntest du ihn irgendwie beleidigen. Und deswegen ist das jetzt die knallharte Regel. Hand vom Mund und dann fliegst du runter. Hat Schiedsrichter Ivan Barton auch direkt gemacht, hat gesagt, hier, rote Karte, Red Card, mein Freund. Und verdammt nochmal, hat er das mit Nachdruck in sein Headset durchs Stadion gebrüllt. Hört mal.
3: Number 10, Paraguay, cover his mouth.
0: Boom! Ja, okay. Ansage. Ja. Ja, da diskutierst du aber nicht mehr lange rum, wenn er dich da so
2: vom Platz zitiert.
0: Vom Platz weht sozusagen. Da fragst du dich nur noch, warum der Stadion-DJ eigentlich keinen geilen Beat unter die Ansage gelegt hat. Hier ist Ivan Barton featuring Scooter und
3: 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Number 10, Paraguay.

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0: Wurm, der hat Bums, das ist Pink mit You in Your Hand. Hier sind die Bayern 3 Samstagscrasher. Und es gibt so einen Moment, vor dem hat mich Stefan Kreuzer wirklich gewarnt.
1: Ist nett von ihm.
0: Sehr nett, muss ich auch sagen. Sehr, sehr kollegial. Und zwar, es wird einen Moment geben, da hast du wirklich keinen Peil, was Schaffi gleich machen wird. Und ich glaube, der ist jetzt gekommen. Es hat irgendwas mit Werbung in eigener Sache zu tun.
1: Exakt. Du kannst dich einfach zurücklehnen und die Show genießen.
0: Warte, ich setz mich.
1: Bitte.
0: Moment.
1: Geht los.
0: Ready.
1: Ladies and Gentlemen, herzlich willkommen im Zirkus der guten Laune. Ja, auch unser altehrwürdiger Zirkus geht mit der Zeit. Wir alle müssen länger arbeiten, damit es mit der Rente klappt. Also haben wir kurzerhand unseren Arthur, den fliegenden Florentiner am Trapez, aus seinem wohlverdienten Ruhestand zurückgeholt. Arthur wird uns heute mit seinen stolzen 66,5 Jahren eine luftakrobatische Königsnummer vorführen. Den Auerbach-Abgang mit 6-fach Schraube. Arthur, los geht's! Ja, eigentlich sollte der neben dem Rollator landen, nicht da drauf. Naja, das kann passieren, Ladies and Gentlemen. Alles Gute, Arthur. Schön, dass du heute wieder dabei warst. Eine kurze Pause, meine Damen und Herren. Aber ich darf Sie einladen, während wir Arthur in der Manege einsammeln, Ihr Handy zu zücken und einen Blick in die ARD Soundsapp zu werfen. Weil da gibt es den Samstagscrasher Podcast. 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Jetzt abonnieren, wenn Sie es noch nicht haben. 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
0: Total, ich bin begeistert. Ich sitze hier komplett fasziniert und fokussiert.
1: Ich merk's schon. Die aktuelle Folge, lass mich das noch sagen, ist raus. Heute Nachmittag nach dieser Show mit dem Extramaterial, heute auch mit Lilly Tatschner.
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7: 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Gleich gibt's einen Bund, Sean Paul.

0: Give It Up To Me, gleich für euch direkt erster Hit nach den News.
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2: Um 11 Uhr mit Sabine Rieker. Seit einer Stunde und noch bis 12 Uhr ist die Fernpassstraße im österreichischen Bundesland Tirol vollgesperrt. Grund ist eine Protestaktion einer Bürgerinitiative. Sie befürchtet, dass durch geplante Ausbauprojekte noch mehr Verkehr in ihrer Region entsteht. Dazu der Sprecher der Bürgerinitiative Lebensraum Gurgeltal, Ludwig Gruber.
3: Das letzte Mal, wo uns Politiker Stein und Bein geschworen haben, dass es keine Verkehrszuwächse geben wird, das war hier respektive am Fernpass. Anfang der 90er Jahre, 90 bis 95, weil wir ein paar Ortsumfahrungen bekommen haben. Und seit diesen letzten großen Versprechungen, dass es keine Zuwächse geben wird, hat sich der Verkehr verdoppelt.
2: Durch den steigenden Verkehr werde die Region noch mehr belastet, so Gruber. Der ADAC rechnet durch die Sperre mit langen Staus. Alkohol ist in Deutschland im europäischen Vergleich günstig. Bundesfinanzminister Klingbeil kündigt nun an, die Alkoholsteuer im kommenden Jahr um 20% zu erhöhen. Über einen entsprechenden Gesetzentwurf berichtet das Redaktionsnetzwerk Deutschland. Bier oder Wein würde dadurch aber nicht teurer. Warum? Das erklärt Susan Falkenstein.
4: Nur wer Sekt, Champagner, Alkopops oder Spirituosen wie Wodka, Rum oder Whisky kauft, müsste mehr bezahlen, falls der Staat die Alkoholsteuer erhöht. Grund ist, dass auf Wein bislang sowieso keine Steuer erhoben wird. Und die Steuer auf Bier soll nach Klingbeils Plan nicht steigen. An der Supermarktkasse würde sich eine um 20% teurere Alkoholabgabe so auswirken. Die 0,7 Liter Flasche Wodka, Whisky oder Rum würde im Schnitt um 87 Cent teurer.
2: Die Nordküste Venezuelas ist in der vergangenen Nacht von einem neuen Beben erschüttert worden. Es hatte nach offiziellen Angaben eine Stärke von 4,9. Zwei schwere Erdbeben mit den Stärken 7,2 und 7,5 hatten vor 3 Tagen den Nordwesten Venezuelas verwüstet. Inzwischen schwindet die Hoffnung, in den Trümmern noch Überlebende zu finden. Die Zahl der Toten wird mittlerweile mit mehr als 900 Menschen angegeben. 50.000 werden noch vermisst. Die Hitze hat das Land und die Menschen derzeit fest im Griff. Der Hausärzteverband fordert vor allem ältere Menschen, besser vor starker Hitze zu schützen und wirft der Bundesregierung Tatenlosigkeit vor.
5: An heißen Tagen werde eine Absichtserklärung nach der anderen veröffentlicht, aber nicht gehandelt, klagt der Verband in der Funke Mediengruppe. Die Grünen haben in dieser Woche im Bundestag mehrere Anträge gestellt. So wollen die Grünen besonders gefährdete Gruppen besser geschützt sehen. Ältere Menschen, Kinder und Kranke. Kitas, Schulen oder Spielplätze sollen zum Beispiel besser verschattet werden. Auch die Linken verlangen von der Bundesregierung, mehr für den Hitzeschutz zu tun. Die Deutsche Umwelthilfe verweist auf eine Studie, die nachweist, dass deutsche Städte mangelhaft auf den Klimawandel vorbereitet sind. Sabine Henkel, Berlin.
2: Unsere Vielfalt, unsere Stärke. Das ist dieses Jahr das Motto des CSD, des Christopher Street Days in München. Mit der bunten Politparade tritt die Queer Community für ihre Rechte ein. Mehr als 200 Gruppen ziehen mit Mottowagen durch die Innenstadt. Erwartet werden etwa 300.000 Menschen. In einer Stunde geht es los. Wegen der Hitze sind auf der Ludwigstraße Trinkwasserstellen und Wassersprühstationen aufgestellt. Es ist 3:03.
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7: Extreme Hitze heute in Franken, der Oberpfalz und in Niederbayern. Davor warnt auch der Deutsche Wetterdienst. Bis zu 41 Grad später in den Regionen Aschaffenburg und Kitzingen. In Schwaben und Oberbayern vergleichsweise etwas kühler, aber auch deutlich über 30. Sogar das höhere Allgäu bringt heute auf die 34 Grad. Kleiner Trend zum Nachmittag oder Abendgewitter an den Alpen, sonst alles ruhig heute. Morgen im Schnitt 1 Grad kühler. Föhn wird mal das Night, heiß bleibt heiß. Einzelne örtliche kräftige gewittrige Schauer sind morgen bayernweit möglich.
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8: Zuerst eine Warnmeldung. Achtung, Fahrradfahrer auf der Fahrbahn auf der A95 München Richtung Garmisch-Partenkirchen. Zwischen Fürstenried und dem Dreieck Starnberg sind Fahrradfahrer auf der Fahrbahn. Fahrt hier besonders vorsichtig. Dann die A3, Passau Richtung Nürnberg zwischen Bogen und Straubing. Behinderung durch ein brennendes Fahrzeug. A8 Stuttgart Richtung München zwischen Eichelberg und Mühlhausen. 8 Kilometer Stau wegen Bergungsarbeiten. Eine Stunde dauert es hier noch länger. Viertelstunde plus gerade auf der A8 Salzburg Richtung München zwischen dem Inntal-Dreieck und Rosen. Rosenheim West. Da gibt es Stau nach einem Unfall. Linke und mittlere Spur sind hier blockiert. Die A99 Westumfahrung München Richtung Lindau zwischen Neuherberg und Ludwigsfeld. 5 Kilometer Stau und stockender Verkehr. 20 Minuten dauert es länger. Service Österreich noch, die B119, die Fernpassstraße, ist wegen zwei Demonstrationen noch bis 12 Uhr an zwei Stellen gesperrt. Zwischen Reute und Heiterwang am Katzenberg sowie zwischen Nassereit und dem Fernsteinsee auf Höhe Rastland. Bitte umfahrt das gesamte Gebiet weiträumig und kommt gut an.
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6: Guten Morgen!
9: Bereit machen?
8: Jawohl.
6: Ready.
9: 3, 2, 1, go!
10: Jetzt

0: Like a Prayer, mein absoluter Lieblingssong von Madonna. Hi, hier sind die Samstagscrasher in Bayern 3.
1: Und die Story geht einfach immer weiter um den Reflecting Pool, um diesen riesen repräsentativen Pool in Washington, den Donald Trump, koste es was es wolle, irgendwie wieder schön hergerichtet haben will.
0: Wahnsinn.
1: Wir erinnern uns, er hat die Algen entfernen lassen, den Pool auskärchern lassen, neue Farbe reingepinselt, damit er wieder toll in amerikanischem Blau strahlt.
0: Wow.
1: Das Ganze hat ein paar Tage lang funktioniert, dann kamen die Algen wieder zurück, dann wurde Wasserstoffperoxid reingekippt, das hat die Farbe wieder abblättern lassen und das Ding ist jetzt einfach ein grauerer Tümpel als zuvor. Aber, das kennen wir von Donald Trump, er kann sich ja nicht eingestehen, dass er jetzt vielleicht einen Fehler gemacht hat oder seine Bautrupps da einen Fehler gemacht haben. Deswegen wird jetzt mit Staatsschutz und Polizei gesucht, wer schuld ist. Und gerade läuft eine Großverhandlung nach einer Frau. Sie ist zu sehen auf einem Überwachungsvideo an diesem Pool. Sie hält eine Hand in den Pool rein und deswegen sucht die Polizei sie jetzt wegen Beschädigung von Staatseigentum, weil die muss dafür verantwortlich sein, dass da jetzt die ganzen Algen wieder zurück sind.
0: Na klar, diese Ermittlung ist sowas von random.
1: Ja, ist unfassbar. Egal. Wird jetzt die Frau gesucht. So. Aber diese Story ist einfach so schön. Ihr könnt es euch vorstellen, da fällt uns nicht nur ein schlechter Gag zu ein.
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1: Und deswegen sind jetzt hier unsere fünf schlechtesten Gags und Pointen zu dem Thema. Eine Frau wird gesucht, weil sie angeblich den Reflection Pool in Washington verschmutzt hat. Ich würde sagen, Lilly, du fängst an.
0: Sehr gerne. Die unbekannte Frau soll Algen oder Dünger ins Becken gelegt haben. Klarer Fall für Interpool.
1: Trump vergleicht sich doch gerne mal mit Jesus. Da gibt es allerdings einen großen Unterschied. Der eine hatte Jünger, der andere nur Dünger.
0: Die Story wird echt Kult. Gerade hat Andreas Gabalier seinen neuen Song gedroppt. Blula Papul.
1: Gott. Hollywood hat sich bestimmt schon die Rechte gesichert für diese Story von Trump und seinem grünen Becken. Titel The Green Mile Part 2.
0: Vandalismus am Pool in Washington. Ein Deutscher kann es ja zum Glück nicht gewesen sein. Wir sind im Ausland ja eher bekannt für Vandalismus.
1: Oh, sehr schön. Und das waren sie, Ladies and Gentlemen, die fünf schlechtesten Pointen zum Thema. Eine Frau wird in Washington gesucht, weil sie angeblich den Reflection Pool verschmutzt hat.
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0: Lola Young ist das. Und Messi, hier sind die Samstagscrasher in Bayern 3.
1: Eure Lieblingsshow für alle kuriosen Stories und Pannen, die in dieser Woche so passiert sind. Und wir haben natürlich wieder unsere Lieblings-Quiz-Sendung angeschaut, Gefragt, Gejagt im Ersten, wo es auch diese Woche wieder eine sehr schöne Antwort in der Schnellraterunde gab.
2: In welcher Stadt in NRW befindet sich in der Lichtburg der hierzulande größte Kinosaal?
3: Essen.
2: Welchen Buchstaben muss man in Ralf entfernen, um den Namen eines telegenen Außerirdischen zu erhalten?
3: P.
2: Entschuldige bitte. Das ist schon ein Jahresrückblick verdächtig. Das ist stark.
4: Ja. Die Bayern 3 Samstagscrasher. 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

0: vom Zehner gesprungen oder nicht? Das haben sich heute viele von euch gefragt. Und hier kommt die Auflösung.
1: Nö. Wir standen oben auf dem Turm mit Michael, der Sprungtrainer, und der hatte uns eingeladen. Aber Leute, es tut mir leid, es war einfach zu hoch.
0: Es war wirklich hoch, ja.
1: Und wisst ihr was? Kurz bevor wir wieder runter wollten, ist wirklich was passiert, womit ich überhaupt nicht gerechnet habe.
2: Steffi, bitte!
1: Steffi ist gesprungen! Was?
0: Ja, aber wisst ihr was? Das hat mich irgendwie so gepackt, weißt du, als wir schon da oben standen. Aber am tollsten wart mal wieder ihr. Ja. Wir haben so viele Nachrichten gekriegt. So Respekt an Steffi für den Sprung, das ist ganz süß. Aber was ich cool fand, auch Respekt an Sebastian fürs Nicht-Verbiegen oder den Mut, Nein zu sagen. Das Show wurde auch gefeiert.
1: Danke euch.
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10: Juni, Sommer extrem, 34 bis 41 Grad. Es wird eventuell sogar noch etwas heißer. Da wird der bayerische Altertone-Rekord von gestern mit 40,8 Grad in Kitzingen hier eventuell nochmal getoppt. Hitzegewitter so gut wie nicht geplant heute. Mit großem eventuell das ein oder andere Richtung Alpen. Aber selbst hier sollte es meistens trocken bleiben. Morgen eine Spur mehr Wolken. Bayernweit einzelne örtliche Kräftigschauer der Gewitter möglich. Die Hitzeglocke, die zieht im Schnitt 1 Grad ab morgen. Bleiben immer noch heftig. 32 bis 39 Grad übrig.
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11: Um 11.31 Uhr die A7 Fulda Richtung Würzburg zwischen Fulda 3.

0: Und Bad Brückenau-Wildflecken, stockender Verkehr an einer Baustelle, Viertelstunde plus. Dreiviertelstunde mehr gerade auf der A8 Stuttgart Richtung München zwischen Eichelberg und Hohenstadt, da gibt es 12 Kilometer Stau. A8 Salzburg Richtung München zwischen dem Inntal-Dreieck und Rosenheim-West, Stau nach einem Unfall hier. Linke und mittlere Spur sind blockiert, macht 40 Minuten plus. A9 Nürnberg Richtung München zwischen Frankfurter Ring und Schwabing, ein Unfall auf der rechten Spur. Dann die A99 Westumfahrung München Richtung Lindau zwischen Neuherberg und Ludwigsfeld, 5 Kilometer Stau und stockender Verkehr. 20 Minuten dauert es länger, Service Österreich noch B179. Ihr habt schon gehört, die Fernpassstraße ist wegen zwei Demonstrationen noch ungefähr eine halbe Stunde an zwei Stellen gesperrt. Zwischen Reute und Heiterwang am Katzenberg sowie zwischen Nassereit und dem Fernsteinsee auf Höhe Rastland. Bitte umfahrt das Gebiet weiträumig. Wir haben noch eine Vermisstenmeldung. Seit gestern wird der 15-jährige Daniel Wulin aus Kirchheim-Heimstetten vermisst. Er hat kurze schwarze Hose, eine bunte Basketballschuhe an und ein T-Shirt. Außerdem hat er Piercings im linken Ohr. Er ist etwa 1,63 Meter groß und hat schwarze Haare. Hinweise bitte an jede Polizeidienststelle. Vielen Dank euch.
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0: Guten Morgen! Und falls ihr gerade bei der Hitze vor der geöffneten Kühlschranktür steht, um euch noch ein bisschen abzukühlen, schaut doch sicherheitshalber mal rein, was da noch so an Wurstwaren rumliegt bei euch. Ich weiß nicht, isst du Fleisch, Lilly?
2: Ja, du hör mal, ich bin Fränkin. Ohne eine gute Bareiter Bratwurst oder ein gutes Schäufele, da geht ja nichts.
0: Gott sei Dank erreicht dich dann auch dieser Rückruf. Aldi Süd hat nämlich gesagt, aufpassen bitte, falls ihr die Schinken-Vesper-Mettwurst gekauft habt. Da könnten sich unter Umständen Bakterien drin aufhalten, die, ich sag mal, sich ungünstig auf deinen Darm- und Verdauungsverhalten auswirken. Und insofern bringt die Wurst lieber wieder zurück. Hast du die zu Hause rumliegen?
2: Zum Glück nicht. Also ich bin froh, dass ich sie mir nicht gekauft habe. Ich hatte gestern schon einen Laktoseunfall, ne? Bin okay. Ja, laktoseintolerant. Ja. Also.
0: Okay, also die ist es auf jeden Fall nicht. Wie ist es mit Salami?
2: Ach doch, doch, die mag ich schon ganz gern. Vor allem diese hauchdünne italienische.
0: Mhm. Kannst du mich haben mit. Dann hoffe ich, dass dich vor ein paar Jahren dieser Warnruf hier erreicht hat.
3: Der Hersteller einer Salamisorte ruft sein Produkt zurück. Es handelt sich um die Eberswalder Original Schorfheider Knüppelsalami 250 Gramm.
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0: Huntrix und Golden. Bei gefühlt schon Temperaturen knapp unterhalb der 40 Grad in Bayern. Es ist wieder super heiß. Hier sind die Samstagscrasher.
1: Hi, ja, und ganz wichtig, Leute, du sagst es gerade super, super heiß gerade. Wir sagen es immer wieder. Hunde dürfen bei der Hitze auf gar keinen Fall alleine im Auto gelassen werden. Ich weiß, ihr wisst es natürlich alle, ne? Aber weil es immer wieder vorkommt, sage ich jetzt Shoutout an das schwedische Möbelhaus IKEA, wir kennen es alle. Mhm. Die gehen nämlich jetzt einen Schritt weiter und sagen, bringt eure Hunde bitte mit zu uns ins Möbelhaus. Es sind grundsätzlich alle Hunde willkommen, egal welche Größe, welche Rasse. Sie müssen allerdings während des gesamten Aufenthalts an der Leine bleiben und die Doggos, die kleinen Wauzis, die dürfen nicht mit ins Bistro.
0: Okay, aber finde ich fair, weil dann musst du ja nicht irgendwie deinen Hund eben im Auto lassen bei der Hitze, sondern sagst, komm einfach mit, alles easy, Problem gelöst. Also es klingt nach sehr viel Tierliebe von IKEA. Ich glaube aber auch, da ist so ein bisschen noch Verteidigung des Marktmonopols mit dabei bei dieser Ansage. Naja, die dulden keine überhitzten Hunde im Kofferraum, also wenn schon Hotdogs, dann bitte nur bei IKEA hinterm Kassenbereich.
2: Yeah.

0: Achtung, hier ist das Bayern 3 Verkehrsupdate. Vorsicht bitte auf der A3 Passau Richtung Nürnberg. Zwischen Kirchroth und Wörth an der Donau Ost liegt ein LKW-Rad auf der Fahrbahn.
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0: Flames, The Weeknd. Den habe ich am Donnerstagabend in der München Allianz Arena live gesehen. Krasse cool. Show auf jeden Fall. Richtig, richtig krasse Show. Gefühlt 45 Grad.
1: Da hat Dancing in the Flames ja gepasst dann.
0: Absolut. Und vor allem, er hat sich nicht lumpen lassen. Ne? Pyrotechnik, Feuerwerk, der hat uns noch so viel Hitze ins Gesicht geblasen. Dann waren es wahrscheinlich so 80 Grad gefühlt.
1: Sehr fein. Also lohnt sich, den mal live zu sehen. Definitiv. Viel Pyrotechnik und heiße Luft auch bei uns in der Show. Ladies and Gentlemen, 11.48 Uhr. Auch diese Samstagsköcher-Ausgabe neigt sich dem Ende entgegen. Ich sage ganz herzlichen Dank, Lilly Totschner.
0: Ja, und danke, Sebastian Schaffstein.
1: Und liebe Grüße an Stefan Kreuzer. Hoffentlich nächste Woche wieder am Start, aber ich glaube, er kriegt's hin.
0: Alles Gute, gute Besserung, Stefan.
1: Gute Besserung, genau. Und für euch jetzt noch die Highlights der schlechten Gags und Peinlichkeiten von uns in der Show im Zusammenschnitt. Und bei dem Wetter, passt auf euch auf, trinkt viel, passt auf eure Mitmenschen auf, dass es denen gut geht. Wir wünschen euch ein kühles,
2: schönes Wochenende.
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1: Weil Stefan Kreuzer zu Hause im Krankenbett liegt, die Sommergrippe, er leidet.
0: Moi.
1: Damit jetzt die Leute erstmal so ein bisschen auch was über dich erfahren, ich habe einen Lebenslauf geschrieben.
0: No way.
1: Und wir bitten ihn einfach so vorzulesen, wie er da steht.
0: Hallo, mein Name ist Lilly Tatschner. Ohne meinen Morgenkaffee bin ich genauso funktional wie eine Klimaanlage im ICE bei 30 Grad Außentemperatur. Mein Italian Signature Move ist meine Parmigiana di Melanzane. Wenn ich den Auslauf...
1: Steht da Auslauf? Da ist ein S reingekommen, das gehört da nicht hin, ja.
0: Hubbele, schwubbele, das haben wir nicht gelesen.
1: Wenn ich den Auflauf... Was glaubst du, warum die Polizei das Auto gestoppt hat?
4: Weil der Typ auf seinem Pickup eine knapp 7 Meter lange Banane gebaut hat. Aber nicht die Länge ist entscheidend, sondern das Kennzeichen war teilweise verdeckt. Und deswegen hat er eine kleine Strafe zahlen müssen.
1: Wo wir dich als Fahrlehrer schon dran haben, wenn ich jetzt auch spontan Bock hätte, auf mein Auto eine 7 Meter lange Banane zu schrauben, wäre das machbar mit der deutschen Straßenverkehrsordnung oder würde ich da auch Probleme kriegen?
4: Vorne nicht über die Abmessung des Fahrzeugs, hinten maximal 3 Meter Länge rüber raus, bei weniger als 100 Kilometer Fahrleistung im Umkreis. Absichern, Höhe beachten, Gewichte beachten, das war alles am Dienstag unser Thema.
1: Okay, ich werde mir das notieren und weiß jetzt endlich, wie ich mit der 7 Meter Banane durch Deutschland fahren kann. Die Hitze-Witze-Gag-Challenge von Stefan Kreuzer aus dem Krankenbett. Bitteschön.
5: Wie heißt Hitzewelle auf Japanisch? Tsuwarmi. Apropos, was ist das Wichtigste beim Schweißausbruch? Das Weh. Hab gestern Kevin getroffen in der prallen Sonne mit einer Autotür unterm Arm. Frag ich, sag mal, was machst du mit der Tür unterm Arm? Sagte, naja, wenn es mir zu heiß wird, kann ich das Fenster runterkurbeln. Übrigens, für alle, die die Tiere so süß finden, Störche kacken sich auf die Füße, um sich abzukühlen.
0: Pipi-Kacka-Humor, das, ich kann einfach nicht.
5: Ernsthaft, die Störche?
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1: Taylor Swift.

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2: Um 12 Uhr mit Sabine Rieke. 2 Stunden war die Fernpassstraße in Tirol vollgesperrt. Nun kann der Verkehr wieder anrollen. Grund war eine Protestaktion einer Bürgerinitiative. Es war mit langen Staus bis ins Allgäu gerechnet worden. Es blieb aber alles ruhig, sagte ein Verkehrsexperte des österreichischen Autofahrerclubs ÖAMTC.
3: Grund für die Demo und die damit verbundene Vollsperrung: die Proteste von Anwohnern gegen das Fernpasspaket der Tiroler Landesregierung. Diese plant am Fernpass unter anderem 2 neue Tunnel. Sie sollen die wichtige, aber störanfällige Transitroute schneller, zuverlässiger und sicherer machen. Die Gegner befürchten noch mehr Verkehr auf einer der am meisten befahrenen Straßenverbindungen Tirols und noch höhere Belastungen für die Anwohner. Aus dem BR-Studio Allgäu, Rupert Waldmüller.
2: Die Wirtschaftsweise Monika Schnitzer hat Hoffnung auf einen Sommer der Reformen. In den Vorschlägen der Rentenkommission gäbe es die Chance auf einen politischen Neuanfang der Bundesregierung, so Schnitzer. Denn die schwarz-rote Koalition sei sich einig, alle Punkte der Rentenreform umzusetzen. Auch bei der Kranken- und Pflegeversicherung sieht Schnitzer Chancen auf eine Einigung, sagte sie der Funke Mediengruppe. Der Iran verurteilt die Angriffe von US-Kampfflugzeugen an seiner Südküste. Das iranische Außenministerium sagt, das verstoße klar gegen das Rahmenabkommen mit den USA. Man werde das Land mit aller Kraft verteidigen. Die USA erklärten, die Angriffe seien eine Antwort darauf gewesen, dass Iran ein Frachtschiff in der Straße von Hormuz beschossen hatte. Am Morgen hatte Bahrain daraufhin iranische Drohnenattacken gemeldet. Bei der Hitze gehen viele Menschen zum Baden an den See. Doch immer wieder kommt es zu tödlichen Badeunfällen. Ein 68-Jähriger ist im Chiemsee ertrunken, im Starnberger See ein 23-jähriger Mann. Polizeireporter Tobias Bönte mit den Details und Tipps, was man beim Baden beachten sollte.
4: Der 23-Jährige war mit einem weiteren jungen Mann mit einem Boot auf dem Starnberger See unterwegs, als er gegen 18 Uhr von dort ins Wasser sprang und kurze Zeit später unterging. Zeugen, die das Unglück beobachtet hatten, versucht noch zu helfen, kamen jedoch zu spät. Um Badeunfälle zu vermeiden, appelliert die Wasserwacht Bayern an alle Badegäste, nie allein längere Strecken zu schwimmen und die eigenen Kräfte nicht zu überschätzen. Ein Lebensretter beim Schwimmen in offenen Gewässern kann laut der Wasserwacht eine sogenannte Schwimmboje sein.
2: Viele Schulen in Bayern sind nicht richtig auf Hitze vorbereitet, das beklagt der Bayerische Elternverband. Der Vorsitzende Martin Löwe sagt, es fehlten verbindliche Standards und Hitzeaktionspläne. Löwe verlangt Sonnenschutz, Kühlung, begrünte Schulhöfe und kindgerechte Schutzstandards. Statt hitzefrei sollte es Kurzstunden- oder Distanzunterricht geben. Der Deutsche Wetterdienst spricht schon ab einer gefühlten Temperatur von 32 Grad von starker Wärmebelastung.
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6: Das hat Ines Maria Weiß für euch.
7: So langsam flirrende Luft über dem Asphalt und den abgemähten Heuwiesen. Aus 29 Grad im südlichen Allgäu und bis zu 36 Grad jetzt schon in Kahl am Main und in Kitzingen werden später 34 Grad im Allgäu und bis zu 41 Grad in Kitzingen. Ab Spätnachmittag kleine Tendenz zu einzelnen örtlichen kräftigen Schauergewittern am Alpenrand. Sonst alles trocken. Morgen ab Spätnachmittag können sich bayernweit kräftige gewittrige Schauer entwickeln. Das werden Einzelveranstaltungen. Meistens bleibt es trocken, 32 bis 39 Grad. Montag im Schnitt 10 Grad kühler, aber schwül. 25 bis 31 Grad, dann kracht's öfter.
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6: Wir haben es 4:12. Hallo zu euch auf die Straßen. Die A7, Fulda Richtung Würzburg. Zwischen Fuldaer Dreieck und Bad Brückenau-Wildflecken. Hier haben wir stockenden Verkehr an einer Baustelle. 20 Minuten braucht ihr länger durch, sagt der Bayern 3 Stauzeitrechner. Die A8, Stuttgart Richtung München. Zwischen Eichelberg und Hohenstadt. Hier haben wir 12 Kilometer stockenden Verkehr, 24 Minuten plus. 47 Minuten braucht ihr länger auf der A8 Salzburg Richtung München. Zwischen Aachen-Mühle und Rosenheim-West. Hier sind es 7 Kilometer Stau an einer aber geräumten Unfallstelle. Und weiter auf der A8 Richtung München zwischen Rosenheim und Dreieck-Inntal. Hier steht ein defekter Wohnwagen auf der rechten Spur. Die A9, Nürnberg Richtung München, zwischen Frankfurter Ring und Schwabing, hier haben wir einen Unfall auf der rechten Spur. A93, Kiefersfelden Richtung Rosenheim, zwischen Brandenburg und Dreieck Inntal, 7 Kilometer Stau, 26 Minuten plus. Die A99, Westumfahrung München Richtung Lindau, zwischen Fröttmanning Nord und Ludwigsfeld. Hier sind es 8 Kilometer Stau, 22 Minuten braucht ihr hier länger. Und ihr habt es gerade in den Nachrichten schon mitbekommen, aber hier nochmal der Service Österreich. Die B179, die Fernpassstraße, ist wegen zwei Demonstrationen heute zwischen 10 und 12 Uhr an zwei Stellen gesperrt gewesen. Aber hier staut es immer noch ein bisschen rück. Das rollt jetzt alles erst so langsam an. Und zwar zwischen Reute und Heiterwang am Katzenberg sowie zwischen Nasse und dem Fernsteinsee auf Höhe Rastland. Da umfahrt ihr möglichst weiträumig oder vermeidet das Gebiet rund um den Fernpass heute insgesamt ganz, beziehungsweise so langsam rollt es auch wieder an. Eine gute und vor allen Dingen sichere Fahrt euch allen unterwegs.
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6: Willkommen in eurer Samstagsmittagshitze. Vielleicht ganz schön im Planschbecken im Garten. Oder vielleicht geht's euch wie Kathi. Die schreibt hier ins Studio: Wir ziehen heute um. Ein Hoch auf unsere Helfer. Das sind die wahren Freunde, die bei Ü30 fast 40 Grad beim Umzug helfen. Wir sind bei euch. Mit Ava Max, der neuen von Olivia Rodrigo. Und das hier ist Ray Dalton, The Unknown.

0: Es fühlt sich trotzdem schon wieder alles salzig an, oder? Hier ist Eva Max für euch in Bayern 3 mit Salt. Und dazu vielleicht mal einen ganz kurzen Blick wagen auf den Balkon, auf die Terrasse. Mir sind die Woche Badeschlappen komplett zusammengeschmolzen. Die sind jetzt rund und in Kindergröße. Schön. Ihr kennt das auch, dem Waldemar aus Wartenburg bei Erding. Den hat auch die Hitzeschmelze erwischt.
1: Gestern bin ich ins Auto eingestiegen und da hat es meine Parkscheibe komplett verbogen.
0: Oh Gott.
1: Dank der Hitze. Das ist die Frage, darf man sowas noch benutzen? Hm. Egal wie, ich wünsche euch auf jeden Fall eine erholsame Zeit im Schatten und schaut, dass ihr euch irgendwie abkühlt.
0: Boah, das wünschen wir dir auch. Und die Good News, die darfst du weiterverwenden. Zumindest solange du noch irgendwie alles drehen kannst, die Ziffern erkennbar sind und sie blau-weiß ist. Ansonsten alles Wichtige aktuell am besten aus der Sonne einmal rausnehmen. Oder aber ihr guckt noch mal zur Sicherheit in den Kleiderschrank vom Partner. Sind da vielleicht ein paar Dornen im Auge noch wo? Dann die am besten ganz schnell rausstellen. Hier ist Bayern 3 jetzt mit Turn the Lights Off.

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Das ist Falco und Out of the Dark. Into the Light hier für euch in Bayern 3. Wir schauen kurz auf die Straßen. 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Vorsicht, es liegt ein Holzbalken auf der Fahrbahn. Und zwar auf der A9 München Richtung Nürnberg zwischen der Raststätte Fürholzen Ost und Allershausen. Hier liegt ein Holzbalken auf der Fahrbahn.

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14: Heiß ist klar, wie heiß, das weiß Ines Maria Weiß.
15: Der Hitzewellenhöhepunkt Juni-Samstag schickt uns alle über den 30er heute. Schwaben-Oberbayern werden mindestens auf der 34 Grad landen, alle anderen im oberen 30er Bereich. Die Landkreise Aschaffenburg und Kitzingen werden heute auf die 41 Grad gegrillt. Ich hoffe, ihr kommt mit dieser Extremhitze einigermaßen klar. Es kann sich ja leider nicht jeder bis zum Hals in den See stellen. Kräftige Hitzegewitter heute, sehr kleines Risiko noch an den Alpen. Morgen kann bayernweit was losgehen, es werden nur einzelne sein und wir bleiben morgen zwar in der krassen Hitze, aber U40 mit 32 bis 39 Grad.
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14: Wir haben es kurz nach 12:30. Hallo zu euch auf die Straßen. Die A3 Nürnberg Richtung Würzburg zwischen dem Kreuz Fürth-Erlangen und Erlangen-West. Hier sind es 4 Kilometer Stau an einer Baustelle. 29 Minuten braucht ihr länger durch. Die A7 Fulda Richtung Würzburg zwischen Fulda-Dreieck und Bad Brückenau-Wildflecken. Hier haben wir stockenden Verkehr. 16 Minuten dauert es länger. Die A8 Salzburg Richtung München zwischen Aachen-Mühle und Irschenberg. Stockender Verkehr an einer Baustelle. Bayern 3 Stauzeitrechner sagt 21 Minuten dauert es länger durch. Die A9 München Richtung Nürnberg zwischen Manching und Denkendorf. Hier haben wir stockenden Verkehr. 24 Minuten plus. Die A99 Westumfahrung München Richtung Lindau zwischen Fröttmanning Nord und Ludwigsfeld. Hier haben wir 8 Kilometer Stau. Eine halbe Stunde braucht ihr hier länger. Und dann noch der Service Österreich. Die B179, die Fernpassstraße, ist wegen zwei Demonstrationen heute von 10 bis 12 Uhr an zwei Stellen gesperrt gewesen. Und zwar zwischen Reute und Heiterwang am Katzenberg sowie zwischen Nessereit und dem Fernsteinsee auf Höhe Rastland. Bitte umfahrt hier auch weiterhin noch weiträumig und meidet das Gebiet rund um den Fernpass heute am besten ganz. Eine gute und vor allen Dingen sichere Fahrt.
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Mittag. Gebracht, nix, weg tun. Dies gibt euch wieder. Sag ich eventuell ein bisschen zu oft und fühle mich dabei auch mal ein bisschen wie so eine kleine Omi, wenn ich das sage. Aber dieses Jahr sehen wir das ganz doll, oder? Deutschland-Trikots. Hätte man auch in Papas Schrank noch finden können, weil die so 80er-Vibe haben. Aktuell wieder komplett Kleider im 90s-Style angesagt. Und auch bei der Musik, da kommen jetzt dieses Jahr lauter Stars um die Ecke, die schon mal bewiesen haben. Sommerhits kann ich rausballern, sehen wir bei Shakira, wieder den WM-Song rausgehauen. Und Chris de Sarandi, der hat uns schon mal diesen Sommerbanger geliefert. Zusammen mit Two Colors. Cynical. Und jetzt ist er zurück mit einem absoluten drittes Eis in der Gosch. Bald wieder Grill anheizen und gerade schön ist Song. Das ist Good Old Days. Ganz neu für euch in Bayern.

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Vorsicht bitte auf der A9 Nürnberg Richtung München. Zwischen Dreieck Nürnberg-Feucht und Allersberg. Hier liegt eine Stoßstange auf der Fahrbahn.

0: Alter Falter, es ist so heiß. Manche Thermometer schreien nach einem Ventilator.
1: Ja.
0: Und heute ist ja auch noch Siebenschläfertag.
1: Und ihr wisst, was das bedeutet. Das Wetter am Siebenschläfertag 7 Wochen bleiben mag.
0: Was?
1: Nein,
0: 41
1: bitte nicht.
0: Grad, ey. Da wird Bayern einfach zum Wüstenstaat. Ja. Weißt du, bald wachsen Dattelpalmen im Vorgarten, Ananas, Granatapfel, Kokosnüsse. Keiner trägt mehr Käppi, nur noch Turban. Aber dafür gibt es nie wieder Stau auf dem Weg in die Arbeit, weil wir satteln einfach unsere Kamele.
1: Das Gute ist, ist überhaupt keine große Umstellung. Winterreifenpflicht entfällt, aber die HU kann bleiben. Ist halt dann die Hufuntersuchung.
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0: Gleich geht's weiter mit allen Hits von heute. Becky G ist dabei, Liquido. Und der hier darf nicht fehlen. Olivia Dean und Man I Need. Davor gibt's die Top-Themen des Tages.
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8: Um 13 Uhr mit Sabine Rieke. Die Hitze beschäftigt weiter Menschen und Politik. Es wird über Hitzeschutzpläne gesprochen und derzeit wird klar, wo der Hitzeschutz fehlt. Das Wochenende soll das heißeste jemals in einem Juni werden und vergangene Nacht wurde in Sandberg in Unterfranken ein Tiefstwert von 24,7 Grad gemessen. So hoch war die Tiefsttemperaturen in Bayern noch nie in einem Juni. Die Hitze belastet auch Anlagen und Züge im Bahnnetz. Johannes Reichert mit Einzelheiten.
9: Verformungen der Gleise durch die Hitze und in der Folge Streckensperrungen könnten nicht ausgeschlossen werden. Das ist aktuell auch auf der Strecke nach Garmisch wieder der Fall. Der Abschnitt zwischen Murnau und Oberammergau ist gesperrt. Die Gleise werden repariert. In Sachen Klimaanlagen in Zügen sieht sich die Bahn gut gerüstet. Auf BR-Anfrage heißt es, Klimaanlagen der neuesten ICE-Generation seien leistungsfähiger und funktionierten bis 54 Grad. Ältere ICEs würden nach und nach auf den neuesten Stand umgebaut oder ausgemustert. Auch im Regionalverkehr verfügten fast alle Züge über entsprechende Klimatechnik, so die Bahn.
8: 2 Stunden war die Fernfahrstrecke in Tirol zwischen Nassereit und Reutte gesperrt. Der Grund: Anwohner und Bürgerinitiativen protestieren, dass die 50 Kilometer lange Bergstrecke ausgebaut werden soll. Zwar sollen 2 Tunnel den Verkehr unter die Erde bringen, trotzdem befürchten die Anwohner mehr Belastung. An manchen Tagen werden derzeit auf der Fernfahrstrecke mehr als 30.000 Fahrzeuge gezählt. Der Konflikt in der Golfregion scheint wieder zu eskalieren. Das Außenministerium in Bahrain teilte mit, mehrere iranische Drohnen hätten am frühen Morgen Ziele in dem Golfstaat angegriffen. Vorher hatten sich Iran und die USA trotz der vereinbarten Waffenruhe wieder gegenseitig angegriffen. Laut US-Militär hatte Iran ein Frachtschiff in der Straße von Hormuz angegriffen. Daraufhin habe das US-Militär iranische Raketen- und Drohnenlager sowie Radaranlagen bombardiert. Bundesfinanzminister Klingbeil kündigt an, die Alkoholsteuer im kommenden Jahr um 20% zu erhöhen. Eine Expertenkommission hatte aus gesundheitlichen Gründen mindestens 40% mehr verlangt oder sogar eine Verdoppelung der Steuer. Durch die geplante Erhöhung Klingbeils würden aber zum Beispiel Bier oder Wein gar nicht teurer. Warum? Das erklärt Susan Feier.

0: Fleckenstein.
1: Nur wer Sekt, Champagner, Alkopops oder Spirituosen wie Wodka, Rum oder Whisky kauft, müsste mehr bezahlen, falls der Staat die Alkoholsteuer erhöht. Grund ist, dass auf Wein bislang sowieso keine Steuer erhoben wird. Und die Steuer auf Bier soll nach Klingbeils Plan nicht steigen. An der Supermarktkasse würde sich eine um 20% teurere Alkoholabgabe so auswirken. Die 0,7 Liter Flasche Wodka, Whisky oder Rum würde im Schnitt um 87 Cent teurer.
0: Unsere Vielfalt, unsere Stärke. Das ist dieses Jahr das Motto des CSED, des Christopher Street Days in München. Mit der bunten Politparade tritt die Queere Community für ihre Rechte ein. Mehr als 200 Gruppen ziehen seit einer Stunde mit Mottowagen durch die Innenstadt. Etwa 300.000 Menschen werden insgesamt erwartet. Wegen der Hitze sind auf der Ludwigstraße Trinkwasserstellen und Wassersprühstationen aufgestellt.
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3: Das hat Ines Maria Weiß für euch.
4: 38 Grad, damit führt Carla Mayen das aktuelle Hitzeranking an. Hier und rund um Kitzingen geht es noch auf die 41 Grad. Insgesamt haben Franken, Oberpfalz und Niederbayern heute leider die Nase vorn bei der Extremhitze. Geht hier immer alles scharf, so Richtung 40. Sauheiß, etwas abgeschwächt. Oberbayern und Schwaben mit 34 Grad als Temperaturschlusslicht im Allgäu. Von Hitzegewittern bleibt ihr heute fast alle verschont. Selbst an den Alpen sehen wir nur ein kleines Risiko dafür. Morgen schwül, die 40 sind mal los, bleibt aber immer noch sackheiß, 32 bis 39 Grad. Und es sind morgen bayernweit örtlich einzelne kräftige Hitzegewitter möglich.
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3: 4 Minuten nach 1 haben wir's. Hallo zu euch auf die Straßen. Die A3 in Nürnberg Richtung Würzburg. Zwischen dem Kreuz Fürth Erlangen und Erlangen West. 4 Kilometer Stau an einer Baustelle. 26 Minuten braucht ihr hier länger durch. A9 München Richtung Nürnberg. Zwischen Manching und Denkendorf. Hier haben wir stockenden Verkehr. 25 Minuten plus. Und noch die A99 Westumfahrung München in Richtung Lindau. Zwischen Fröttmanning Nord und Ludwigsfeld. Hier sind es 8 Kilometer Stau an einer Baustelle. Bayern 3 Stauzeitrechner sagt, 25 Minuten braucht ihr hier länger durch. Eine gute und vor allen Dingen sichere Fahrt euch allen unterwegs.
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3: Hey, und wichtige Entschuldigung kommt hier gerade ins Studio. Die Larissa schreibt, sorry an alle in Fürth, die Wasserspray zum Kühlen kaufen wollen. Ich habe alle gekauft für die Hochzeit meiner besten Freundin heute. Ey, ich würde sagen, Trauzeugin of the Year ist das auf jeden Fall. Ich hoffe, ihr habt eine wunderschöne Hochzeit. Und wir bleiben einfach alle unterm Gartenschlauch und feiern jetzt gleich zu Ed Sheeran, Liquido. Und das hier ist Becky G. Und Schauer. Heute vielleicht Gartenschauer.

0: Augen zu und durch dieses Hitzewochenende. Hier ist Bayern 3 mit Ed Sheeran und Iced Close an eurem Samstagnachmittag. Schön, dass ihr mit dabei seid. Und hey, danke für eure Hitzetipps. Die Sabrina schickt zum Beispiel gerade ein Foto ins Studio von ihren gefrorenen Handtüchern, die sie gerade retten. Es gibt aber auch diese Tipps im Netz, die eher ein bisschen fragwürdig sind. Gerade das Gerücht bei TikTok und Instagram, so Influencer, die sagen, ihr könnt euch von innen von der Sonne schützen. Ganz ohne Sonnencreme und ganz natürlich mit Antioxidantien. Also zum Beispiel über die Ernährung. Sonnenschutz durch Nüsse, die wir essen oder Obst und Gemüse. Oder auch, wenn wir uns mit gewissen Ölen, wie zum Beispiel jetzt Kokosöl, einschmieren. Ist das echt ein Ding? Oder doch kompletter Humbug? Das weiß Franziska Ehrenfeld aus der ARD-Wissensredaktion.
1: Da ist schon was Wahres dran. Mhm. Es stimmt, dass UV-Strahlen in unserer Haut sogenannte freie Radikale erzeugen. Mhm. Die sind für Sonnenbrand, Hautalterung und ein höheres Hautkrebsrisiko verantwortlich. Und es stimmt, dass Antioxidantien diese freien Radikale abfangen. Aber ein wirksamer UV-Schutz, so wie von Sonnencreme, ergibt sich dadurch nicht.
0: Aha.
1: Antioxidantien können den Schutz durch Sonnencreme oder zum Beispiel auch durch UV-Kleidung, den Schutz können die nur ergänzen.
0: Also gute Unterstützung, Sonnencreme ist aber trotzdem das Ding. Oder ihr macht es am besten gleich wie Schauspielerin Anne Hathaway. Die ist gerade auch im Urlaub mit so einem Ganzkörper-UV-Schutzanzug von oben bis unten, dazu noch ein Fischerhut. Und der Part Gesicht, der noch rausschaut, der hat trotzdem noch 3 cm Sonnencreme obendrauf. Hautärzte feiern's.

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14: Das sind Ines Maria Weiß für euch.
15: So eine 34 bis 41 Grad extrem. Hitze polarisiert auch extrem. Die einen haben extrem viel Sommergaudi und die anderen möchten den Tag am liebsten in der stabilen Seitenlage verbringen. Für beide Gruppierungen gilt viel trinken und wenn's geht, raus aus der prallen Sonne. Sonnenbrandhitzschlag muss man ja nicht alles haben. Winziges Hitzegewitterrisiko später an den Alpen, sonst safe. Morgen im Schnitt ein Grad kühler. Das muss einen gefühlt nicht interessieren, das ist ja immer noch irre heiß. Dazu schwül und ab morgen Nachmittag sind dann Bayern weit einzelne kräftige Schauer oder Gewitter möglich.
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14: Wir haben es 13:30. Hallo zu euch auf die Straßen. Die A8 Salzburg Richtung München. Zwischen Bayern und dem Kreuz München Süd hier haben wir stockenden Verkehr. Bayern 3 Stauzeitrechner sagt, 20 Minuten braucht ihr länger durch. Die A9 München Richtung Nürnberg. Zwischen Manching und Denkendorf stockender Verkehr 21 Minuten plus. Und dann haben wir noch die A92 Deggendorf Richtung München. Zwischen Dingolfing West und Wörth an der Isar. Hier haben wir einen Unfall. Eine gute und vor allen Dingen sichere Fahrt euch allen unterwegs.
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0: Mal Smith und Stargazing hier für euch in Bayern 3. Und so manche Eigenschaften, die wir Menschen haben, die sind schon irgendwie ein bisschen süß, oder? Dass wir tanzen. Süß. Dass wir lachen. Super cute. Und das machen wir gefühlt auch schon immer, also seit 15 Millionen Jahren. Also auch unsere Vorfahren haben schon gelacht. Also warum jetzt damit aufhören?
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0: Die besten Comedy-Newcomer gibt's wo? Genau, bei uns in Bayern. Und wir haben sie alle für euch. Wir feiern jede Woche die Comedy-Stars von morgen. Und heute ist Philipp Stieglitz aus Augsburg an der Reihe. Und Philipp sagt, es gibt so sprachliche Angewohnheiten von Leuten, die hat er bis heute nicht so ganz verstanden.
2: Ich finde zum Beispiel, wenn ich bei dem Wort Cousin auch Cousin sagen darf, dann will ich aber auch bei dem Wort Coupon Coupeng sagen dürfen. Wenn mich die Aldi-Verkäuferin nach einem Coupeng fragt. Ja, natürlich habe ich einen Coupeng für sie. Oder wenn mich die Bäckereiverkäuferin fragt, ob ich dazu noch ein Croissant will, dann sage ich auf gar keinen Fall. Was ich aber dazu will, geben Sie mir sofort ein Croissant in diesem Imbiss-Restaurant. Ich kann ewig so weitermachen. Ist das Kartoffelgratin? Das Kartoffelgratin. Ist das Shirt aus Satin? Das Shirt ist aus?
3: Satin.
2: Nee, Baumwolle.
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11: Gleich geht's weiter mit allen Hits von heute. Joe ist dabei, David Guetta und sie hier. Let's pretend it's not the end of the world. Das ist Miley Cyrus und End of the World. Davor gibt's alles, was heute wichtig ist.
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13: Um 14 Uhr mit Sabine Rieker. Es soll das Wochenende der Hitzerekorde werden. Erst gestern sind in Kitzingen am Main 40,8 Grad gemessen worden, der höchste je in Bayern erreichte Wert. Der Deutsche Wetterdienst warnt vor den gesundheitlichen Auswirkungen der extremen Hitze. Aus der BR-Nachrichtenredaktion Thomas Dechsel mit Einzelheiten.
14: Vor allem alte, kranke und pflegebedürftige Menschen müssen demnach auf sich aufpassen. Der Verband der Hausärzte wies in diesem Zusammenhang darauf hin, dass etliche Medikamente hitzeempfindlich sind. So müsse beispielsweise Insulin richtig gelagert werden, sagte Verbandschefin Buhling-Göpfhardt der Funke Mediengruppe. Die hohen Temperaturen machen an diesem Wochenende vielen Veranstaltungen einen Strich durch die Rechnung. So sagte etwa Hamburg den Halbmarathon ab. Der Bayerische Fußballverband blies alle Jugendspiele ab, Köln das Kinder- und Familienfest im Rheinpark und Cottbus das Spreekonzert.
13: Auch die Bahn ist stark von der Rekordhitze betroffen. Schienen könnten verformt werden, Strecken dadurch gesperrt, wie es heißt. Die Bahn bittet die Menschen wegen der Hitze derzeit alle nicht dringend notwendigen Reisen zu vermeiden und die Sonderkulanz zu nutzen. Wer für den Fernverkehr ein Ticket gekauft hat, kann es kostenfrei stornieren. Das gelte für alle Fahrten bis 30. Juni, so ein Sprecher auf BR-Anfrage. Mehr als 1,3 Millionen Menschen in Deutschland wollen, dass die AfD verboten wird. Zumindest haben so viele eine Online-Petition dazu unterschrieben. Die Initiatoren der Plattform inn.it hatten den Aufruf erst vorgestern gestartet, nachdem ein juristisches Gutachten veröffentlicht wurde. Darin wird die AfD als eindeutig verfassungsfeindlich eingestuft. Damit gelte die Ausrede, ein Verfahren könnte scheitern, nicht mehr, erklärte der Gründer der Plattform. Die Nordküste Venezuelas ist in der vergangenen Nacht von einem neuen Beben erschüttert worden. Es hatte nach offiziellen Angaben eine Stärke von 4,9. Zwei schwere Erdbeben mit den Stärken 7,2 und 7,5 hatten vor 3 Tagen den Nordwesten Venezuelas verwüstet. Inzwischen schwindet die Hoffnung, in den Trümmern noch Überlebende zu finden. Die Zahl der Toten wird mittlerweile mit mehr als 900 Menschen angegeben. 50.000 werden noch vermisst. Bei der Hitze gehen viele Menschen zum Baden an den See. Doch immer wieder kommt es zu tödlichen Badeunfällen. Ein 68-Jähriger ist im Chiemsee ertrunken, im Starnberger See ein 23-jähriger Mann. Die Wasserwacht rät, nie alleine zu schwimmen und die eigenen Kräfte nicht zu überschätzen. Tobias Bönte mit weiteren Tipps der Wasserwacht, wie man Badeunfälle vermeiden kann.
15: Ein Lebensretter beim Schwimmen in offenen Gewässern kann eine sogenannte Schwimmboje sein. Die Boje wird aufgeblasen, an der Hüfte mit einem Gurt fixiert und beim Baden hinterhergezogen. Wenn man auf einem See eine Pause machen will, kann man sich die Boje greifen und sich treiben lassen. Wenn man im Wasser in Panik gerät oder erschöpft ist und keine Schwimmboje dabei haben sollte, sollte man versuchen, sich auf den Rücken zu drehen, ruhig zu atmen und so seine Kräfte zu sparen.
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11: Das hat Ines Maria Weiß für euch.
16: Sapp, die 39 Grad haben wir jetzt in Kitzingen. Auf die 41 Grad wird's

0: hier noch gehen und auch im Landkreis Aschaffenburg. Das sind jetzt Rekordwerte. Fakt ist, dass ganz Bayern extrem heiß angesommert wird heute. Sogar im Allgäu geht's auf die 34 Grad. Wenn überhaupt, dann kann sich am Alpenrand später mal das ein oder andere Gewitter bilden, aber so eigentlich bleibt's heute trocken. Morgen schwüler. Kommen noch ein paar Wolken mit, die werden ab morgen Nachmittag örtliche Schauer oder Gewitter rauslassen, können unwetterartig sein, sind aber wirklich nur Einzelveranstaltungen.
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2: 2:03, hallo zu euch auf die Straßen, die A8 Salzburg Richtung München. Zwischen Weihern und dem Kreuz München Süd, hier haben wir stockenden Verkehr. 20 Minuten braucht ihr länger durch. A9 München Richtung Nürnberg, zwischen Manching und Denkendorf, hier ebenfalls stockender Verkehr, 21 Minuten plus. A9 München Richtung Nürnberg, zwischen Ingolstadt Süd und Ingolstadt Nord, hier steht ein defekter PKW auf der linken Spur. Und dann haben wir noch die A93 Weiden Richtung Hof, zwischen Selb Nord und Schönwald. Hier haben wir einen Unfall im Baustellenbereich. Eine gute und vor allen Dingen sichere Fahrt euch allen unterwegs.
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2: Hey, und wenn nichts mehr hilft gegen die Hitze, das schmeckt zumindest, gerade der In-Drink. Gefrorene Mango pürieren. Prise Salz rein für den Kreislauf, bisschen Limette, bisschen Minze und dann das Ganze mit Kokoswasser auffüllen. Lasst euch schmecken. 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

0: entspannt durch euren Samstagnachmittag. Wir haben es 14.14 Uhr. Vielleicht denkt gerade jemand an euch bei so Schnapszahlen. Sagt man das doch immer. Das ist Miley Cyrus und End of the World hier für euch in Bayern 3. Und das ist dieser Countdown. Also ich persönlich bin immer sehr neidisch auf den Countdown. Auf alle Lehrer und Schüler, weil die können runterzählen. Noch 4 Wochen, dann sind Sommerferien. Geil. Viele von euch fahren vielleicht irgendwo ans Wasser, vielleicht mit den Kids auch zum allerersten Mal in den Badeurlaub. Das ist eh schon verdammt aufregend und für alle vielleicht nicht so Wasserratten ist das vielleicht auch ein bisschen einschüchternd. Der Präsident des Deutschen Schwimmlehrerverbands, Alexander Gallitz, sagt, jetzt am besten nochmal richtig oft schwimmen gehen, ist super, weil je mehr die Kinder im Wasser sind, desto sicherer fühlen sie sich. Und dann?
1: Der größte Geheimtipp ist, es selber zu tun. Wenn ich selber gerne schwimme, wenn ich selber tauche, wenn ich selber springe, dann habe ich eine gewisse Vorbildfunktion im Normalfall für meine Kinder. Und vor allem viel mit Nudel üben. Das ist mir auch ganz wichtig. Und immer beim Kind bleiben. Ganz, ganz wichtig. Liebe Eltern, bleibt bei euren Kindern. Das Handy hat im Bad, im Freibad nichts zu suchen.
0: Bei der Hitze streikt das Handy ja sowieso ganz gerne mal, gell?
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0: gern vom Zehner gesprungen oder nicht? Das haben sich heute viele von euch gefragt. Und hier kommt die Auflösung.
1: Nö. Wir standen oben auf dem Turm mit Michael, der Sprungtrainer, und der hatte uns eingeladen. Aber Leute, es tut mir leid, es war einfach zu hoch.
0: Es war wirklich hoch, ja.
1: Und wisst ihr was? Kurz bevor wir wieder runter wollten, ist wirklich was passiert, womit ich überhaupt nicht gerechnet habe.
2: Steffi, bist du?
1: Steffi ist gesprungen.
0: Was? Ja, aber wisst ihr was? Das hat mich irgendwie so gepackt, weißt du, als wir schon da oben standen. Aber am tollsten wart mal wieder ihr. Ja. Wir haben so viele Nachrichten gekriegt. So Respekt an Steffi für den Sprung, das ist ganz süß. Aber was ich cool fand, auch Respekt an Sebastian fürs Nicht-Verbiegen oder den Mut, Nein zu sagen. Das Show wurde auch gefeiert.
1: Danke euch.
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0: Das und eine wichtige Frage hat Ines Maria Weiß.
12: Sag mal, Hartmut, hast du sie eigentlich noch alle? Das müsste man doch eigentlich mal sagen, oder? So heißt nämlich das Hoch, das uns in diese extreme Juni-Hitze drückt. Sommer gut und schön, aber Entschuldigung, Niederbayern, Oberpfalz, Franken sind heute fast alle auf oder über der 35. Unterfranken wird die 41 Grad abkriegen. Im Süden im Vergleich ein bisschen im kühleren Extremhitzesegment mit 34 Grad im höheren Allgäu. Hitzegewitter heute, kaum was bis nix und wenn dann an den Alpen. Morgen wird's schwül, das sind ab morgen Nachmittag bayernweit örtliche Hitzeknaller möglich. Nichts mehr mit 40 morgen, aber trotzdem extrem mit immer noch 32 bis 39 Grad.
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0: Kurz nach 3:30 haben wir's. Hallo zu euch auf die Straßen, die A8 Salzburg Richtung München. Zwischen Weihern und dem Kreuz München Süd hier haben wir stockenden Verkehr. 20 Minuten braucht ihr länger, sagt der Bayern 3 Stauzeitrechner. Und dann haben wir noch die A93 Weiden Richtung Hof. Zwischen Selb Nord und Schönwald. Hier sind es 4 Kilometer Stau nach einem Unfall im Baustellenbereich. Eine gute und vor allen Dingen sichere Fahrt.
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0: Das ist Sarah Lassen und Memory Lane hier für euch in Bayern 3. Und ich glaube, wir brauchen jetzt dann bald mal einen geilen Spitznamen für euch. Tollste Bayern 3 Community, weil ihr helft jede Woche, wenn jemand nicht so richtig weiß, was soll ich denn eigentlich hier mit dieser Situation gerade anfangen, was soll ich tun? Diese Woche Emma. Sie und ihre Freundin sind eigentlich schon seit der Grundschule befreundet, aber seit ihre Freundin umgezogen ist in eine andere Stadt, hat sie sich ganz schön doll verändert. Sie ist inzwischen deutlich übergewichtig, ist sehr ungesund, bewegt sich kaum und raucht fast eine Schachtel am Tag. Selbst ein normaler Stadtbummel strengt sie jetzt schon an und dass sie sogar außer Atem ist, so doll. Emma macht sich deswegen sehr, sehr große Sorgen. Und vielleicht steckt da ja auch mehr dahinter. Sie will aber jetzt auch nicht wie die Gesundheitspolizei klingen. Und ihre Frage ist, soll ich sie auf ihre ungesunde Lebensart, auf ihren ungesunden Lebensstil ansprechen? Und das ist eure Meinung.
1: Auf jeden Fall ansprechen, weil das ist alles nur eine Maske, um irgendwas aufrechtzuerhalten, weil man sonst vielleicht komplett zusammenbricht.
2: Wie ich selber in der Situation war, weiß ich nicht, wie ich damit umgegangen wäre. Wahrscheinlich erstmal Rückzug und nicht so begeistert. Da muss man viel Feingefühl zeigen.
3: Ich denke, unter wirklichen Freunden kann man das ohne Probleme ansprechen. Vor allem, weil sie

0: Ja, die Sorgen dahinter und nicht vornehmlich das Äußere adressieren will.
1: Auf unserem Bayern3 Instagram-Kanal habt ihr abgestimmt. 75% sagen ja, sprich es an, es geht immerhin um ihre Gesundheit. 25% sagen nein, halt dich zurück. Es ist ihr Leben und ihre Entscheidung. Vielen, vielen Dank für eure Hilfestellung. Und wenn ihr auch mal in einer schwierigen Entscheidung steckt, dann vielleicht Input braucht, meldet euch einfach auf bayern3.de.
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1: Fastboy aus Karstadt in Unterfranken. 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
1: Jetzt bei den heißen Temperaturen, da passieren Dinge, zum Beispiel bei der Deutschen Bahn, die jetzt im Prinzip, naja, man könnte sagen, vor sich selber warnt.
2: Nein.
1: In der Meldung heißt es, Temperaturen von über 40 Grad führten zu einer spürbaren Belastung der Infrastruktur. Ich übersetze das mal. Mhm. Wenn es so heiß ist, fällt bei uns die Klimaanlage aus. Wer dieses Risiko meiden möchte, der kann seine Tickets kostenlos zurückgeben. Ich finde, das ist ein fairer Deal.
2: Ja, manche sprechen vom Bahnfahren im Sommer, andere sagen halt, es ist eine Reise in der wahrscheinlich längsten Sauna der Welt.
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8: Gleich tanzen wir weiter, unter anderem mit Felix Yen. Pride gibt's gleich, außerdem Hunter X mit Golden. Wir tanzen eine Runde Macarena und davor gibt's alles, was heute wichtig ist.
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9: Um 15 Uhr mit Sabine Rieker. Die Hitze beschäftigt weiter Menschen und Politik. Es wird über Hitzeschutzpläne gesprochen und derzeit wird klar, wo überall der Hitzeschutz fehlt. Genau hier hat die Politik versagt. Das sagt der Verband der Hausärztinnen und Hausärzte. Und er fordert die Bundesregierung auf, zu handeln. Jana Schwarzer berichtet.
10: Verbandschefin Buhlinger-Göpfert sagte den Funke-Medien, eine strukturierte Hitzeberatung in Hausarztpraxen und Pflegeheimen sei unverzichtbar. Dabei gehe es nicht um allgemeine Hinweise. Oft müssten zum Beispiel Medikamente überprüft oder angepasst werden. Das kostet Zeit und müsse vernünftig finanziert werden. Außerdem müssten Pflegeheime in die Lage versetzt werden, ihre Bewohner gegen Hitze zu schützen. Mit 41,3 Grad hatte es gestern einen neuen Hitzerekord in Deutschland gegeben. Und jetzt am Wochenende soll es noch heißer werden.
9: Wegen eines Böschungsbrands kann die Bahn derzeit den Stuttgarter Hauptbahnhof nicht anfahren. Die Fernzüge müssen infolge des Feuerwehreinsatzes umgeleitet werden oder entfallen. Der S-Bahn-Verkehr in der Stuttgarter Innenstadt musste ebenfalls eingestellt werden. Aufgrund der extremen Hitze rät die Bahn generell dazu, alle nicht dringend notwendigen Reisen im Fern- und Regionalverkehr zu vermeiden. Der Konflikt in der Golfregion scheint wieder zu eskalieren. Das Außenministerium in Bahrain teilte mit, mehrere iranische Drohnen hätten am frühen Morgen Ziele in dem Golfstaat angegriffen. Vorher hatten sich Iran und die USA trotz der vereinbarten Waffenruhe wieder gegenseitig attackiert. Laut US-Militär hatte Iran ein Frachtschiff in der Straße von Hormuz angegriffen. Daraufhin habe das US-Militär iranische Raketen- und Drohnenlager sowie Radaranlagen bombardiert. 2 Stunden war die Fernpassstraße zwischen Reute und Nassereit in Tirol voll gesperrt. Seit 12 Uhr rollt der Verkehr wieder. Grund war eine Demonstration einer Bürgerinitiative und von Anwohnern. Sie protestieren gegen ein Verkehrspaket der Tiroler Landesregierung. Diese plant am Fernpass unter anderem 2 neue Tunnel und verspricht damit Verkehrsentlastung.
11: Daran glauben die lärm- und staugeplagten Anwohner nicht und sagen, wir brauchen keine Tunnel und wir wollen keine Maut. Vor allem klagen sie über die Aussicht, für eine Fahrt in ihre eigene Landeshauptstadt Innsbruck in Zukunft eine Maut von 28 Euro zahlen zu müssen. Kurz vor 12 Uhr Mittag war die 2-stündige Blockade wieder vorbei. Zu den befürchteten langen Staus, gar bis zurück auf die deutsche Seite im Allgäu, kam es nicht. Offenbar hatten sich viele Urlauber auf die Blockade eingestellt. Christian Wagner, Reute.
9: Ex-Bundespräsident Gauck wünscht sich als nächstes eine Frau als Staatsoberhaupt. Er sagte der Welt am Sonntag, wenn man sehe, an wie vielen Stellen Frauen das Gemeinwesen trügen, sei das ein folgerichtiges Signal. Allerdings warnt Gauck auch davor, die Debatte rein auf die Geschlechterfrage zu reduzieren. Deutschland brauche eine überzeugende, integrierende Figur. Nächstes Jahr am 30. Januar wählt die Bundesversammlung die Nachfolge für Bundespräsident Steinmeier. Es ist 3:03.
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8: Das hat Ines Maria Weiß für euch.
12: Auf der 40 jetzt Kitzingen. Und die 41 Grad, die werden wir auch noch bekommen. Und ja, wir haben es heute alle heiß in Bayern, weil 37 Grad in Aldersbach ist ja auch nicht gerade kühl. Und das höhere Allgäu geht später auch noch auf die 34 Grad. Eventuell startet heute noch das ein oder andere Hitzegewitter an den Alpen. Kann, muss aber nicht. Morgen werden ab Nachmittag einzelne teils kräftige Schauer der Gewitter durch Bayern ziehen. Die meisten werden davon gar nichts mitkriegen. Von der Schwüle

0: Gibt ja morgen alle was mit und von der 32 bis 39 Grad Hitze definitiv auch.
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2: Hallo zu euch auf die Straßen, die A9 München Richtung Berlin. Zwischen Dreieck Nürnberg-Feucht und Kreuz Nürnberg-Ost hier haben wir einen Unfall auf der rechten Spur. Ansonsten nichts Großartiges los, gute und vor allen Dingen sichere Fahrt.
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2: Hey, und wenn ihr heute irgendwo einen Siebenschläfer seht, am besten ganz schnell wegschauen und so tun, als hättet ihr ihn nicht gesehen. Weil wenn die nicht schlafen, dann könnte das bedeuten, dass wir jetzt 7 Wochen lang Hitze bekommen. Na wirklich nicht. Das muss nicht sein, oder?

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1: Macarena, Los del Río, hier für euch in Bayern 3. Und irgendwo am Land unterm Baum liegen, ganz entspannt, ohne viel Trubel, vielleicht mit See vor der Nase, in die man manchmal so reindippen kann. Wenn ihr das gerade macht, Glückwunsch, Jackpot habt ihr am Laufen. Mit so frischen 18, da wollen aber viele vom Land dann doch vielleicht ab in die Großstadt ganz viel erleben. Und dann kommen viele von uns doch irgendwann still und heimlich wieder ins Dorf zurück. Dieses Hin und Her im Kopf zwischen Großstadtwahnsinn und Dorfidylle kennen zwei perfekt und haben einen richtigen Banger draus gezaubert. Das sind der Eumerer und Max Giesinger. Eine richtig geile Kombi und das ist Großstadt neu für euch in Bayern.

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11: Das hat Ines Maria Weiß für euch.
12: Wenn euer Deo heute bei dieser Extremhitze versagt, das darf das. Euer Kreislauf darf das nicht. Der hält bitte durch. Friendly Reminder, deshalb hinterher mal wieder Wasser trinken. So, jetzt. Die Hitzewelle wallt heute auf ihren Höhepunkt. Der wird bei 41 Grad liegen in den Regionen Kitzingen und Aschaffenburg. Und es würde mich gar nicht wundern, wenn es da nicht eventuell aufgerundet auch auf die 42 springen könnte. Bis auf ein kleines Hitzegewitterrisiko an den Alpen, alles trocken heute. Morgen anders heißt U40, 32 bis 39 Grad, aber schwül mit ein paar Wolken. Und die können euch morgen ab Nachmittag bayernweit örtliche, einzelne, aber kräftige Gewitter rauslassen.
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11: Kurz nach 3:30, hallo zu euch auf die Straßen. Die A9 München Richtung Berlin zwischen Dreieck Nürnberg-Feucht und Kreuz Nürnberg-Ost. Hier haben wir einen Unfall auf der rechten Spur. Und noch eine Vermisstenmeldung. Seit gestern Abend wird Christiane Ranft aus Kitzingen vermisst. Die 89-Jährige ist vermutlich mit ihrem blauen Mazda mit dem Kennzeichen KTRC33 unterwegs. Die 89-Jährige ist auf Medikamente angewiesen und könnte sich in einer hilflosen Lage befinden. Hinweise bitte an jede Polizeidienststelle. Vielen Dank fürs Mithelfen.
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0: Vielleicht einer der schönsten Songs ever, ever, ever sind Snow Patrol und Chasing Cars hier für euch in Bayern 3. Und hier kommt euer halbstündlicher Reminder. Einmal bitte.
1: Ja, Prost, Prost.
0: Anstoßen. Und dann den halben Liter Wasser einmal runter in den Gosch, damit mir hier keiner dehydriert. Übrigens, wenn ihr noch Wassernachschub holt heute, Mineralwasser wurde getestet. Ihr könnt quasi nichts Falsches kaufen. Die Testsieger und welche besonders gut schmecken, das findet ihr auf bayern3.de. Ein kleiner Umwelttipp, wenn euch ihr da ein bisschen ein Auge drauf haben wollt, sagt, wir wollen es so umweltfreundlich wie möglich handhaben, dann am besten Mineralwasser aus der Region nehmen oder am Ende einfach gleich selber aufsprudeln. Hier ist Bayern 3, jetzt mit Katy Perry und Part of Me.

0: Alter Falter, es ist so heiß. Manche Thermometer schreien nach einem Ventilator.
1: Ja.
0: Und heute ist ja auch noch Siebenschläfertag.
1: Und ihr wisst, was das bedeutet. Das Wetter am Siebenschläfertag 7 Wochen bleiben mag.
0: Was? Nein, 41 bitte nicht. Grad, ey. Da wird Bayern einfach zum Wüstenstaat. Ja. Weißt du, bald wachsen Dattelpalmen im Vorgarten, Ananas, Granatapfel, Kokosnüsse. Keiner trägt mehr Käppi, nur noch Turban. Aber dafür gibt es nie wieder Stau auf dem Weg in die Arbeit, weil wir satteln einfach unsere Kamele.
1: Das Gute ist, ist überhaupt keine große Umstellung. Winterreifenpflicht entfällt, aber die HU kann bleiben. Ist halt dann die Hufuntersuchung.
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2: Gleich wartet Marion Fuchs auf euch mit Hits wie dem hier. Clock, clock. Out of the Dark. Außerdem ist Bon Jovi mit dabei und Taylor Swift. Davor alles, was heute wichtig ist.
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4: Um 16 Uhr mit Sabine Rieker. Deutschland schwitzt. Es werden die bisher heißesten Tage des Jahres erwartet. Der Wetterdienst hat für große Teile des Landes eine Warnung vor extremer Hitze herausgegeben. Thomas Dechsel über die Folgen.
5: Vor allem alte, kranke und pflegebedürftige Menschen müssen demnach auf sich aufpassen. Der Verband der Hausärzte wies in diesem Zusammenhang darauf hin, dass etliche Medikamente hitzeempfindlich sind. So müsse beispielsweise Insulin richtig gelagert werden, sagte Verbandschefin Buhling-Göpfhardt der Funke Mediengruppe. Auch den Straßen macht die Hitze zu schaffen. Der Asphalt kann weich werden und Betonplatten können aufspringen. Auch Flüsse und Seen sind Hitzeopfer. Die Wassertemperatur steigt, was negative Auswirkungen auf die Tier- und Pflanzenwelt haben kann.
4: Viele Schulen in Bayern sind nicht richtig auf Hitze vorbereitet. Das beklagt der Bayerische Elternverband. Der Vorsitzende Martin Löwe sagt, es fehlten verbindliche Standards und Hitzeaktionspläne. Löwe verlangt Sonnenschutz, Kühlung, begrünte Schulhöfe und kindgerechte Schutzstandards. Statt hitzefrei solle es Kurzstunden- oder Distanzunterricht geben. Die Waffenruhe am Persischen Golf wird immer brüchiger. In der Straße von Hormus ist wieder ein Tanker von einem Geschoss getroffen und beschädigt worden. Verletzt wurde niemand. Wer für den Beschuss verantwortlich ist, ist unbekannt. Aber der Golfstaat Bahrain meldet einen Drohnenangriff aus dem Iran. In Bahrain ist ein Flottenverband der US-Marine stationiert. Die iranischen Revolutionsgarden hatten Angriffe auf US-Stützpunkte angekündigt, als Rache für US-Luftangriffe. Ab dem kommenden Jahr soll die Alkoholsteuer steigen. Bundesfinanzminister Klingbeil will sie wohl um 20% erhöhen. Er erarbeitet gerade einen Gesetzentwurf. Dass die Steuern auf bestimmte alkoholische Getränke erhöht werden sollen, geht auf eine Expertenkommission zurück, die sich mit den Kosten der gesetzlichen Krankenversicherung beschäftigt.
6: Sie sagt, dass in jedem Jahr rund 300.000 Menschen alkoholbedingt in Krankenhäusern behandelt werden. Und dass Erfahrungen in anderen Ländern zeigen, dass höhere Steuern den Alkoholkonsum drosseln. In Deutschland liegt die Steuer auf Alkohol unter dem EU-Durchschnitt. Die Kommission schlägt vor, die Steuer auf Spirituosen in den nächsten Jahren schrittweise deutlich zu erhöhen. Und auch auf Alkopops und Schaumwein sollen mehr Steuern erhoben werden. Sabine Henkel, Berlin.
4: In Rom wurde heute der 80. Geburtstag der Vespa gefeiert. Mehr als 10.000 Fans des Kult-Motorrollers kamen trotz der Hitze. Die mehrtägigen Feierlichkeiten zu dem Jubiläum hatten schon am Donnerstag begonnen. Im Norden Roms fanden Ausstellungen und Treffen statt. Die Vespa wurde unter anderem durch mehrere Filme berühmt und gilt weltweit als Inbegriff des italienischen Lebensgefühls.
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7: Und heute brauchen wir den Fahrtwind auch besonders dringend. Heute ist Wüstentag, so heißt es offiziell bei Meteorologen, wenn es über 35 Grad heiß ist. Und in Bayern sind es heute 35 bis 41 Grad mit viel Sonne. Und eventuell geht heute noch das ein oder andere Hitzegewitter los an den Alpen. Kann, muss aber nicht. In der Nacht dann klar bis leicht bewölkt. Die Werte gehen runter, in Anführungszeichen, auf 25 bis 16 Grad. Morgen bekommen wir auch erst noch mal Sonne. Im Laufe des Tages dann einzelne, teilweise kräftige Schauer und Hitzegewitter und die Höchstwerte morgen zwischen 32 und 40 Grad.
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7: Normaler Verkehr auf den bayerischen Straßen kommt gut und kommt sicher an.
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7: Und ich bin heute nach dem Einkaufen beim Kühlschrank einräumen erstmal einen extra Moment vor der offenen Kühlschranktür stehen geblieben und dachte, ist das schön kühl. Meine Wohnung ist wie eure wahrscheinlich auch ein kleiner Backofen. Vielleicht springt ihr heute in See oder Pool. Wir wünschen gute Abkühlung.

0: Klock, Klock in Bayern 3, Out of the Dark. Und was ist noch heißer als das Wetter gerade? Die Stimmung bei einem The Weeknd-Konzert.
1: Total toll.
2: Die Show ist einfach mega. Alle sind total abgegangen.
3: Also mit den ganzen Lichtern und auch einfach sein Gesang.
2: Der hat alle seine Top-Hits gespielt.
4: So cool, oh mein Gott. Ich hab keine Stimme mehr.
5: Ich hab nach hinten geguckt, die Leute waren dabei. Ich hab nach vorne geguckt, die Leute waren dabei.
6: War ein extrem gutes Konzert. 10 von 10.
0: Yes, 2 Megakonzerte waren es schon. Und wenn ihr heute beim 3. Konzert in München dabei seid, dann könnt ihr euch auf eine fette Show freuen und auf ein Lichtermeer. Lilly Tatschner aus der Bayern 3 Musikredaktion.
7: Für mich ein Highlight. Die leuchtenden Armbänder, die am Eingang an das Publikum verteilt wurden, kennt man ja schon von anderen Artists, wie zum Beispiel Taylor Swift oder Lady Gaga. Die Armbänder, die blinken zum Beat und verwandeln die Arena in ein riesiges Lichtermeer. Und das sah schon echt cool aus, als dann die Menge zu Hits wie Take My Breath gesprungen ist und sich die Lichter alle im Takt mitbewegt haben.
0: Also das springende Lichtermeer, vielleicht ja mit euch heute Abend wieder beim Bayern 3 Konzert von The Weeknd. Und vielleicht gibt es auch wieder ein tolles Duett mit einem Fan, wie beim ersten Konzert. Wir wünschen euch auf jeden Fall einen mega Sommerkonzertabend. Und hier ist The Weeknd mit Daft Punk und Starboy in Bayern 3. Schönes Wochenende.

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13: Super sonnig heute und super heiß. 35 bis 41 Grad heute die Höchstwerte in Bayern. Und an den Alpen steigt so im Laufe des Abends das Gewitterrisiko für lokale kräftige Gewitter. Kann, muss aber nicht. Meistens bleibt es nämlich auch da trocken. In der Nacht dann klar bis leicht bewölkt. Da gehen die Werte dann ein bisschen runter auf 25 bis 16 Grad. Morgen erst nochmal viel Sonne. Im Laufe des Tages dann einzelne, teilweise kräftige Schauer und Hitzegewitter. Und auch morgen wird es nochmal heiß bei 32 bis 40 Grad.
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13: Normaler Verkehr kommt gut und kommt sicher an.
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1: Alex Warren, Carry You Home in Bayern 3. Und der Satz, hast du einen Schatten, bekommt an diesem Hitzesamstag irgendwie eine positivere Bedeutung, oder? Ja, hoffentlich hast du einen Schatten und hoffentlich ein Schattenplätzchen und vielleicht auch einen Sonnenschirm. Und woran erkennen wir eigentlich, wie gut ein Sonnenschirm schützt und was ist mit den Sonnenschirmen aus Bast und Stroh, die ja immer so nach Urlaubsinsel-Feeling ausschauen und euch vielleicht auch schon im Baumarkt begegnet sind? Taugen die was in Sachen UV-Schutz? Carsten Schwarz aus dem Bayern 3 Service Team.
2: Also diese Bast-Sonnenschirme, die sind leider nicht so gut geeignet. Der Bast, der ist ja gewebt. Da gibt es ganz viele kleine Lücken im Schirm, die UV-Strahlen einfach durchlassen. Also auch wenn es darunter eigentlich schön schattig ist, da kann man einen heftigen Sonnenbrand bekommen. Und darum sollte man beim Schirmkauf immer auf den sogenannten UPF-Wert schauen. Das ist einfach so ähnlich wie der Lichtschutzfaktor auf der Sonnencreme. Der steht irgendwo auf der Verpackung oder auf dem Etikett drauf. 30 ist gut. 50 ist noch besser und wenn gar kein Wert angegeben ist, dann sollte man den Schirm auch besser gar nicht kaufen.
1: Also der UPF-Wert 30 ist gut, 50 ist besser, damit ihr euch einen richtig schönen entspannten Tag unterm Schirm machen könnt, vielleicht am See, im Freibad oder bei euch daheim im Garten.

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10: Und wir freuen uns auf Ray mit Where's My Husband?

0: Blue. Jetzt aber erstmal euer News-Update.
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2: Um 17 Uhr mit Sabine Rieker. Rekordtemperaturen in Deutschland. Am Nachmittag wurden laut deutschem Wetterdienst in Drewitz in Sachsen-Anhalt 41,5 Grad gemessen. Gestern erreichte Saarbrücken 41,3. Das Wochenende könnte das heißeste jemals gemessene werden. Die Hitze belastet dabei auch zunehmend Anlagen und Züge im Bahnnetz. Johannes Reichert mit Einzelheiten.
3: Verformungen der Gleise durch die Hitze und in der Folge Streckensperrungen könnten nicht ausgeschlossen werden. Das ist aktuell auch auf der Strecke nach Garmisch wieder der Fall. Der Abschnitt zwischen Murnau und Oberammergau ist gesperrt. Die Gleise werden repariert. In Sachen Klimaanlagen in Zügen sieht sich die Bahn gut gerüstet. Auf BR-Anfrage heißt es, Klimaanlagen der neuesten ICE-Generation seien leistungsfähiger und funktionierten bis 54 Grad. Ältere ICEs würden nach und nach auf den neuesten Stand umgebaut oder ausgemustert. Auch im Regionalverkehr verfügten fast alle Züge über entsprechende Klimatechnik, so die Bahn.
2: Durch die immense Hitze sind auch die Rettungskräfte an der Belastungsgrenze. Einsätze etwa wegen Kreislaufproblemen, Dehydrierung oder Erschöpfung nehmen zu, sagte ein Sprecher des Bayerischen Roten Kreuzes. Bei vielen Großveranstaltungen sei das BRK an diesem Wochenende im Einsatz. Die Kräfte wurden deutlich aufgestockt. Man behalte auch die Situation auf den Autobahnen im Blick. Gerade bei Staus können Hitze, fehlender Schatten und lange Wartezeiten schnell zu medizinischen Notfällen führen. Mehr als 1,3 Millionen Menschen in Deutschland wollen, dass die AfD verboten wird. Zumindest haben es so viele eine Online-Petition dazu unterschrieben. Die Initiatoren der Plattform innn.it hatten den Aufruf erst vorgestern gestartet, nachdem ein juristisches Gutachten veröffentlicht wurde. Darin wird die AfD als eindeutig verfassungsfeindlich eingestuft. Damit gelte die Ausrede, ein Verfahren könnte scheitern, nicht mehr, erklärte der Gründer der Plattform. Ein Antrag auf ein Verbot einer Partei können nur Bundestag, Bundesrat oder Bundesregierung stellen. 2 Stunden war die Fernpassstraße heute Vormittag zwischen Reutte und Nassereit in Tirol vollgesperrt. Seit 12 Uhr rollt der Verkehr wieder. Grund war eine Demonstration einer Bürgerinitiative und von Anwohnern. Sie protestieren gegen ein Verkehrspaket der Tiroler Landesregierung. Diese plant am Fernpass unter anderem 2 neue Tunnel und verspricht damit Verkehrsentlastung.
4: Daran glauben die lärm- und staugeplagten Anwohner nicht und sagen, wir brauchen keine Tunnel und wir wollen keine Maut. Vor allem klagen sie über die Aussicht, für eine Fahrt in ihre eigene Landeshauptstadt Innsbruck in Zukunft eine Maut von 28 Euro zahlen zu müssen. Kurz vor 12 Uhr Mittag war die 2-stündige Blockade wieder vorbei. Zu den befürchteten langen Staus, gar bis zurück auf die deutsche Seite im Allgäu, kam es nicht. Offenbar hatten sich viele Urlauber auf die Blockade eingestellt. Christian Wagner, Reutte.
2: Bremen hat den Poolnudelrekord geknackt. Insgesamt waren 434 Schwimmer gleichzeitig auf Poolnudeln im Hornerbad im Wasser. Damit wurde der bisherige Guinness-Buch-Rekord aus den USA deutlich überboten. Der lag bei 330 Teilnehmern im Bundesstaat Minnesota.
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5: Vielleicht stellt ihr heute auch euren eigenen Poolnudelrekord auf. Es ist unglaublich heiß in Bayern. 35 bis 41 Grad, auch abends noch viel Sonne. Eventuell heute noch Hitzegewitterrisiko an den Alpen. Es kann sein, muss aber nicht, dass wir da Gewitter bekommen. In der Nacht ist es klar bis leicht bewölkt und die Werte gehen ein bisschen runter. Also im Vergleich fühlt sich dann fast schon nach Abkühlung an. 25 bis 16 Grad in der Nacht. Morgen dann erst noch mal sonnig. Im Laufe des Tages einzelne, teilweise kräftige Schauer und Hitzegewitter bei 32 bis 40 Grad morgen nochmal. Ich hoffe, ihr findet ein kühles Plätzchen. Bei mir daheim ist immer die Tiefgarage, da ist gerade am kühlsten.
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5: A9 Nürnberg Richtung München. Am Dreieck Holledau steht in der Überleitung zur A93 Richtung Regensburg ein defektes Fahrzeug. Kommt gut und kommt sicher an.
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5: Ja, und wenn ihr heute vielleicht auch am See oder auf dem Freibad Parkplatz da geparkt habt und dann ins Auto steigt, dann doch immer dieses Gefühl, direkt alle Fenster runter oder einmal durchlüften, damit diese Backofenluft wieder raus kann. Und dann noch schauen, wie wir das heiße Lenkrad anfassen können. Wir hoffen, ihr habt einen Schattenparkplatz gekriegt. Habt auf jeden Fall einen schönen Samstag mit Bayern 3.

Eiffel 65 Blut, aber die habt ihr jetzt auch wieder nur Ohrwurm für die nächste Zeit, oder? Ich kann euch. Gleich der neue Hit von Ray Dalton. Und als Ray Daltons erster Hit im Radio gelaufen ist, dann hat er da seinen Papa dazu geholt und die beiden haben so ein paar Glückspapa-Sohn-Freudentränchen miteinander geweint, weil Ray wirklich seinen großen Traum geschafft hat. Und um diesen Mut, die Träume anzupacken, um keine Angst zu haben, mal durchzustarten, da geht's auch um einen neuen Song von Ray. Go That High heißt er. Und ich finde, dieser Song, der passt auch super zu so leichten, guten Sommermomenten mit Familie und Freunden, wenn wir so richtig entspannt sind, wenn es uns einfach gut geht. Und von diesen Momenten wünschen wir euch ganz viele an diesem Wochenende. Hier ist Ray für euch. Bye.

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6: Unser deutsches Team hat sich bei der WM ganz schön aus dem Flow gebracht mit diesem 1:2 gegen Ecuador im letzten Gruppenspiel. Aber jetzt geht der Blick nach vorne. Bayern 3 Sportler Kilian Miederle.
7: Jetzt ist es fix. Der Gegner für die deutsche Nationalmannschaft im 16. Finale ist Paraguay. Das Team aus Südamerika, genannt Albiroja, ist zwar in der Gruppe nur Dritter hinter den USA und Australien geworden und trotzdem für die defensive und körperliche Robustheit bekannt. Da gilt es jetzt dagegen zu halten, sagt DFB-Sportdirektor Rudi Völler.
8: Das ist ein K.O.-Spiel, da geht es um alles, um eine Runde weiterzukommen oder nach Hause zu fahren. Das wissen die Spieler und dass es natürlich auch wieder ein Spiel wird gegen einen Gegner, der sicherlich auch ein bisschen tiefer steht, der natürlich auch sehr körperlich ist. Aber ich meine, wir haben ja Spieler im Kader, die das total gewohnt sind, auch ob jetzt aus der Champions League, die wir Bayern oder bei Dortmund spielen, oder die hier jetzt Florian oder auch Kai, die natürlich in der Champions League spielen. Also die kennen ja diese Spielweise. Also es sollte für die nichts Außergewöhnliches sein und die werden richtig gut dagegenhalten. Da bin ich fest von überzeugt.
7: Übermorgen 22.30 Uhr in Boston wird's ernst. Bayern 3 ist live in Einblendungen dabei. Heute Nacht fällt die Entscheidung in den drei weiteren Gruppen. Ab 23 Uhr trifft beispielsweise England auf Panama und Kroatien auf Ghana. Und die Österreicher sind ab 4 Uhr früh dran. Mit einem Unentschieden gegen Algerien wären Verteidiger Stefan Posch und Co. weiter, genauso übrigens wie der Gegner. Also einfach den Ball hin und her schieben und ein 0:0 mitnehmen? Nee, das kommt nicht in Frage.
9: Das hat keiner von uns jemals gemacht und wird es auch nie machen. Deswegen stellt sich da für uns gar keine Frage. Wir gehen ins Spiel einfach so, dass wir es gewinnen wollen.
7: Morgen früh wissen wir dann, ob Rangnicks Österreicher wirklich auf Sieg gespielt haben.
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6: Wie schnell schmilzt wohl heute so ein Eiswürfel im Glas? Könnte man mal die Zeit stoppen? Es wird blitzschnell gehen, denke ich mal. 35 bis 41 Grad heute in Bayern. Und am Abend haben wir ein leichtes Gewitterrisiko an den Alpen. Das heißt, es kann lokal gewittern, meistens bleibt es aber trocken. In der Nacht dann klar bis leicht bewölkt. Also Sternenhimmel gucken ist auf jeden Fall drin. Und die Werte in der Nacht 25 bis 16 Grad. Morgen dann erst nochmal sonnig. Im Laufe des Tages einzelne, zum Teil kräftige Schauer und Hitzegewitter bei nochmal heißen 32 bis 40 Grad.
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6: A8 München Richtung Stuttgart zwischen Merklingen und Mühlhausen. 5 Kilometer stockender Verkehr. Hier dauert es eine Viertelstunde länger für euch. Kommt gut und kommt sicher an.
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0: Britney Spears und Toxic in Bayern 3. Seid ihr an diesem Wochenende Team, oh, ich liebe den Sommer einfach und voll okay, wenn es auch so heiß ist? Oder seid ihr eher Team, das ist jetzt echt too much, ja? Ich flüchte ins Kühle. Dann ist ja vielleicht ein gut klimatisiertes Kino ein schönes Plätzchen für euch. Es ist nämlich ein richtig schöner Feel-Good-Film gestartet. Power Ballad, der Song meines Lebens. Geht um Musiker Rick, der spielt mit seiner Band Partyhits auf Hochzeiten, schreibt aber auch eigene Songs. Und bei einem Auftritt lernt er Ex-Boyband-Star Danny kennen, gespielt von Nick Jonas von den Jonas Brothers. Beide verstehen sich super und Rick spielt ihm dann auch seinen Song vor.
1: How to write a song, wiederhol das,
2: komm. How to write a song without you.
1: So gut. Hast du schon eine Bridge?
0: Und was mit einem super Abend unter Musiker-Buddies beginnt, endet mit einer bösen Überraschung für Rick, weil als der dann kurze Zeit später das Radio anmacht, hört er seinen Song, aber gesungen von Danny.
1: Das ist mein verdammter Refrain und meine Strophe, echt jetzt?
3: Was ist von dir?
1: Siehst dir an, hat schon 2 Millionen Views und ist gestern erst rausgekommen.
0: Und wie Rick jetzt alles aufs Spiel setzt für seinen Song, das ist wirklich sehr unterhaltsam erzählt. Und dann auch noch richtig gut besetzt, eben wie gesagt unter anderem mit Nick Jonas. Power Ballad, der Song meines Lebens, ist ein richtig schönes Feel-Good-Movie mit viel Musik. Jetzt für euch im Kino. Und hier ist Justin Timberlake mit Mirrors in Bayern 3. Habt ein schönes Wochenende.

0: vom Zehner gesprungen oder nicht? Das haben sich heute viele von euch gefragt. Und hier kommt die Auflösung.
1: Nö. Wir standen oben auf dem Turm mit Michael, der Sprungtrainer, und der hatte uns eingeladen. Aber Leute, es tut mir leid, es war einfach zu hoch.
0: Es war wirklich hoch, ja.
1: Und wisst ihr was? Kurz bevor wir wieder runter wollten, ist wirklich was passiert, womit ich überhaupt nicht gerechnet habe.
2: Steffi, bitte!
1: Steffi ist gesprungen! Was?
0: Ja, aber wisst ihr was? Das hat mich irgendwie so gepackt, weißt du, als wir schon da oben standen. Aber am tollsten wart mal wieder ihr. Ja. Wir haben so viele Nachrichten gekriegt. So Respekt an Steffi für den Sprung, das ist ganz süß. Aber was ich cool fand, auch Respekt an Sebastian fürs Nicht-Verbiegen oder den Mut, Nein zu sagen. Das Show wurde auch gefeiert.
1: Danke euch.
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0: Und gleich für euch in Bayern 3 die Killers mit Mr. Brightside. Außerdem Harry Styles mit American Girls und One Republic mit Counting Stars. Jetzt aber euer News Update.
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13: Um 6 mit Christian Oferweis. Deutschland hat den nächsten Hitzerekord geknackt. 41,5 Grad sind nach vorläufigen Daten des Deutschen Wetterdienstes vor anderthalb Stunden in Möckern in Sachsen-Anhalt gemessen worden. Wen diese besondere Hitze sehr trifft, das weiß mein Nachrichtenkollege Thomas Dexel.
14: Vor allem alte, kranke und pflegebedürftige Menschen müssen demnach auf sich aufpassen. Der Verband der Hausärzte

0: Ärzte wies in diesem Zusammenhang darauf hin, dass etliche Medikamente hitzeempfindlich sind. So müsse beispielsweise Insulin richtig gelagert werden, sagte Verbandschefin Buhling-Göpfhardt der Funke Mediengruppe. Die hohen Temperaturen machen an diesem Wochenende vielen Veranstaltungen einen Strich durch die Rechnung. So sagte etwa Hamburg den Halbmarathon ab. Der Bayerische Fußballverband blies alle Jugendspiele ab. Köln das Kinder- und Familienfest im Rheinpark und Cottbus das Spreekonzert.
1: Ja, in München sind trotz 38 Grad insgesamt 230.000 Menschen beim Christopher Street Day für die Rechte von Schwulen und Lesben auf die Straße gegangen. Das hat ein Polizeisprecher dem BR gesagt. Aus unserer Oberbayern-Redaktion berichtet Marie Müller.
2: Unsere Vielfalt, unsere Stärke. Das ist das Motto des diesjährigen CSD in München. Heute zogen zur Politparade rund 200 bunte Gruppen durch die Münchner Innenstadt. Zusätzlich zur Parade gibt es das ganze Wochenende die sogenannte Pride-Meile auf der Ludwigsstraße. Auf verschiedenen Bühnen gibt es Musik, Tanz und politische Diskussionen. Bereits gestern trat ESC-Gewinnerin Conchita Wurst auf der Hauptbühne auf.
1: Ja, und bisher war alles friedlich, hat die Polizei dem BR gesagt. In gut einem halben Jahr werden wir einen neuen Bundespräsidenten haben oder eine Bundespräsidentin. Ex-Amtsinhaber Gauck jedenfalls wünscht sich als nächstes eine Frau an der Spitze des Staates. Das sei folgerichtig, wenn man sehe, an wie vielen Stellen Frauen das Gemeinwesen trügen, hat er der Welt am Sonntag gesagt. Allerdings warnt Gauck auch davor, die Debatte rein auf die Geschlechterfrage zu reduzieren. Deutschland brauche eine überzeugende, integrierende Figur. 32 Stunden nach dem verheerenden Doppelerdbeben in Venezuela ist ein Baby lebend aus den Trümmern gezogen worden. So ist es auf einem Video aus der besonders schlimm betroffenen Küstenstadt La Guaira zu sehen. Die Mutter konnte demnach eine Stunde später gerettet werden. Aus aller Welt ist Hilfe unterwegs, auch aus Deutschland. Heute ist der 5. Bundeswehrflieger mit Hilfskräften, Medikamenten und Material nach Venezuela abgeflogen. Und in der Formel 1 geht Mercedes-Fahrer George Russell von der Pole Position in den Großen Preis von Österreich. Der Brite profitierte dabei vom Unfall von Max Verstappen, der seinen Red Bull bei der Qualifikation in der vorletzten Kurve in die Mauer setzte. Russell startet morgen vor den Ferrari-Piloten Charles Leclerc und Lewis Hamilton. WM-Spitzenreiter Kimi Antonelli geht von Rang 4 ins Rennen. Und jetzt ist es 3:06.
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4: Hitzerekord in Deutschland. Ihr habt es gerade in den Bayern 3 Nachrichten gehört. Auch bei uns heute in Bayern sehr heiß. Wir hoffen, ihr findet ein Plätzchen zur Abkühlung. 35 bis 41 Grad heute. Auch jetzt am Abend noch viel Sonne. Und wir haben ein leichtes Gewitterrisiko an den Alpen. Das heißt, es kann lokal gewittern, muss aber nicht. In der Nacht dann klar bis leicht bewölkt. Da gehen die Werte runter. In Anführungszeichen irgendwie, weil es hat zum Teil immer noch 25 Grad, aber die Werte gehen runter auf 25 bis 16 Grad. Morgen dann auch nochmal viel Sonne im Laufe des Tages. Einzelne teilweise kräftige Schauer und Hitzegewitter bei heißen Temperaturen zwischen 32 und 40 Grad.
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4: Normaler Verkehr kommt gut und kommt sicher an.
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4: Und wir wünschen euch heute ein bisschen Abkühlung, dass ihr vielleicht einen Sprung in den Badesee oder in euren Pool, damit es euch ein bisschen kühler wird. Hier sind die Killers für euch.

0: Snap.
1: Rosalind in Bayern 3 und Snap. Habt ein schönes Wochenende und viele liegen ja heute im Liegestuhl. Einer liegt im Bett. Stefan Kreuzer von den Samstagscrashern, den hat nämlich die Sommergrippe erwischt an dieser Stelle. Gute Besserung, Stefan. Und Sebastian Schaffstein heute also ohne Stefan, aber mit einer tollen Vertretung an seiner Seite. Und die Gag-Challenge, so viel kann ich schon mal verraten, hat sich Stefan trotzdem nicht nehmen lassen.
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3: Weil Stefan Kreuzer zu Hause im Krankenbett liegt, die Sommergrippe, er leidet.
4: Moi.
3: Damit jetzt die Leute erstmal so ein bisschen auch was über dich erfahren, ich habe einen Lebenslauf geschrieben.
4: No way.
3: Und bitten ihn einfach so vorzulesen, wie er da steht.
4: Hallo, mein Name ist Lilly Tatschner. Ohne meinen Morgenkaffee bin ich genauso funktional wie eine Klimaanlage im ICE bei 30 Grad Außentemperatur. Mein Italian Signature Move ist meine Parmigiana di Melanzane. Wenn ich den Auslauf...
3: Steht da Auslauf? Da ist ein S reingekommen, das gehört da nicht hin. Ja.
4: Hobelisch, schwobbele, das, ja, das haben wir nicht gelesen.
3: Wenn ich den Auflauf... Was glaubst du, warum die Polizei das Auto gestoppt hat?
5: Weil der Typ auf seinem Pickup eine knapp 7 Meter lange Banane gebaut hat. Aber nicht die Länge ist entscheidend, sondern das Kennzeichen war teilweise verdeckt. Und deswegen hat er eine kleine Strafe zahlen müssen.
3: Wo wir dich als Fahrlehrer schon dran haben, wenn ich jetzt auch spontan Bock hätte, auf mein Auto eine 7 Meter lange Banane zu schrauben, wäre das machbar mit der deutschen Straßenverkehrsordnung oder würde ich da auch Probleme kriegen?
5: Vorne nicht über die Abmessung des Fahrzeugs, hinten maximal 3 Meter Länge rüber raus, bei weniger als 100 Kilometer Fahrleistung im Umkreis. Absichern, Höhe beachten, Gewichte beachten, das war alles am Dienstag unser Thema.
3: Okay, ich werde mir das notieren und weiß jetzt endlich, wie ich mit der 7 Meter Banane durch Deutschland fahren kann. Die Hitze-Witze-Gag-Challenge von Stefan Kreuzer aus dem Krankenbett. Bitteschön.
6: Wie heißt Hitzewelle auf Japanisch? Tsuwarmi. Apropos, was ist das Wichtigste beim Schweißausbruch? Das W. Hab gestern Kevin getroffen in der prallen Sonne mit einer Autotür unterm Arm. Frag ich, sag mal, was machst du mit der Tür unterm Arm? Sagte, naja, wenn es mir zu heiß wird, kann ich das Fenster runterkurbeln. Übrigens, für alle, die Tiere so süß finden, Störche kacken sich auf die Füße, um sich abzukühlen.
4: Oh, Pipi-Kacker-Humor, das, ich kann einfach
6: nicht. Ernsthaft, die Störche?
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3: Und während wir hier einen Hitzerekord haben in Deutschland, sind die Temperaturen bei der Fußball-WM meistens recht angenehm. In der Wettervorhersage für übermorgen in Boston heißt jetzt 26 Grad. Das ist natürlich schon sommerlich.
4: Aber im Vergleich zu uns ist es doch angenehm.
3: Fast schon kühl. Ja. Also auf jeden Fall dürfen unsere Jungs im 16. Finale ran. Und inzwischen steht auch endlich fest, gegen wen. Kilian Medele hat die Infos für euch.
5: Die Albiroja ist der Gegner, besser bekannt als Paraguay. Das Team ist zwar in der Gruppe nur Dritter hinter den USA und Australien geworden, aber mit defensiv starken Südamerikanern haben die deutschen Jungs, die Nagelsmänner, ja so ihre Schwierigkeiten, wie beim 1:2 gegen Ecuador im letzten Gruppenspiel. Übermorgen wird aber alles besser, prophezeit DFB-Sportdirektor Rudi Völler.
6: Natürlich, das hat man jetzt gegen Ecuador gesehen, wenn dann ein paar Prozent weniger da sind, verständlicherweise, ganz normal, wenn man schon Gruppenerster ist, dann können wir natürlich auch gegen einige verlieren. Da bin ich auch völlig beruhigt und relaxed, weil ich weiß, am Montag wird die Mannschaft alles reinlegen, alles reinhauen.
5: Um 22.30 Uhr deutscher Zeit in Boston geht's übermorgen los. Bayern 3 ist live in Einblendungen dabei. Heute Nacht fällt die Entscheidung in den drei übrigen Gruppen. Ab 23 Uhr trifft England auf Panama und Kroatien auf Ghana. Den Österreichern reicht ab 4 Uhr früh ein Unentschieden gegen Algerien. Dann wären beide Teams weiter. Bleiben wir in Österreich, in der Steiermark, in Spielberg, kurven an diesem Wochenende die Formel-1-Autos. Bayern 3-Reporterin Lena Bergmann hat für uns das Qualifying beobachtet.
7: George Russell hat heute alles gezeigt, was man für ein gutes Qualifying auf der kurzen Runde von Spielberg braucht. Und das ist neben Speed auch eine sehr saubere und clevere Runde, um die Reifen zu schonen. Genau das hat den Unterschied gemacht und die beiden Ferrari-Piloten Charles Leclerc

0: Er und Lewis Hamilton auf die Plätze 2 und 3 verdrängt. Aber es war wirklich ein sehr, sehr enges Qualifying. Auch Max Verstappen war zwischenzeitlich vorne am Red Bull Ring. Und ohne Crash in der letzten Runde wäre vielleicht sogar mehr drin gewesen als Platz 5 mit seinem quasi rundum erneuerten Red Bull. Aus deutscher Sicht hat Nico Hülkenberg es leider nicht in die Top 10 geschafft. Der Audi-Pilot geht von Startplatz 14 ins Rennen, das am Sonntag um 15 Uhr beginnt.
1: Morgen in Spielberg sind dann übrigens 35 Grad vorhergesagt. Unterm Helm wird es nochmal deutlich heißer. Der Asphalt hat dann sogar deutlich über 50 Grad. Immerhin, die Fahrer dürfen jetzt seit neuestem Kühlwesten tragen.
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3: Kann man sich die leihen, frage ich mich gerade. Könnten wir heute auch brauchen in Bayern. Wir haben wirklich einen heißen Tag bei 35 bis 41 Grad. Das heißt aber, nachts gehen die Werte zwar runter, aber auch da bleibt es noch recht warm. 25 bis 16 Grad, dann klar und leichte Wolken. Also wenn ihr heute Abend lange mit Freunden draußen sitzen wollt, Sonnenuntergang schauen und Sterne gucken, dann geht das auf jeden Fall ohne Jacke. Wir haben am Abend auch ein leichtes Gewitterrisiko an den Alpen. Da kann es lokal gewittern, aber meistens bleibt es trocken. Morgen dann erstmal sonnig, im Laufe des Tages einzelne, teilweise kräftige Schauer und Hitzegewitter bei nochmal heißen 32 bis 40 Grad.
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3: A99 Ostumfahrung München Richtung Nürnberg zwischen dem Rastplatz Aschheim und Aschheim-Ismaning hat es gerade einen Unfall gegeben, also hier besonders vorsichtig fahren. Kommt gut und kommt sicher an.
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0: Bad Memories. Medusa und James Carter mit Bad Memories in Bayern 3. 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
0: Und diese Aktion ist ein Dankeschön für alle, die sich jeden Tag so reinhängen in den vielen, vielen tollen Vereinen in Bayern. Wir feiern euch, wir feiern die bayerischen Vereine und wir wollten euch was Gutes tun. Erstmal gab es für 70 Vereine in Bayern jeweils 1.000 Euro und es gab Promi-Besuch, zum Beispiel der Eumerer, Kamrad oder die Sportfreunde Stiller. Die haben bei den Vereinen vorbeigeschaut und die Sportfreunde, die waren zuletzt beim FC Vilshofen voll in ihrem Sportfreunde-Element und haben mit den Kids trainiert.
2: Also wir haben total begeistert. Unsere Kinder haben Fans von die Sportis kennen FC Vilshofen, also das ist eine Hammeraktion.
3: Danke, Sportfreunde!
0: Und auch für die Sportfreunde war das eine ganz besondere Aktion und für Sänger Peter auch so ein bisschen so ein Flashback an die eigene Vereinszeit und da ist ihm direkt jemand ganz Besonderer eingefallen.
4: Der Hille, mein Jugendtrainer, der hat uns geprägt, das war Wahnsinn, wie wichtig der war. Jetzt kann ich das auch besser ermessen, was die da so gegeben haben damals. So, wir haben es halt als selbstverständlich angenommen damals und haben uns immer geschlagen um Platz in seinem Auto, in seinem coolen VW Scirocco. Also wer da drin sitzen durfte, der hat es schon mal geschafft, auf jeden Fall.
0: Und jeder Verein, das wissen wir ja, hat doch mindestens einen Hille. Also vielen Dank für euren Einsatz in den vielen tollen Vereinen in Bayern.
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1: Holly Humberstone, To Love Somebody.

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9: 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Und gleich im Bayern Hit Radio Nummer 1. Leonie und Caleb Scott mit Stay für euch. Außerdem Hurts mit Wonderful Life und die Red Hot Chili Peppers mit Other Side. Jetzt aber erstmal euer News Update.
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10: Um 7 mit Christian Oferweis. Europa steckt unter der Hitzeglocke. Von der Schweiz über Tschechien bis Dänemark melden Wetterdienste heute Rekordtemperaturen. Und auch in Deutschland gibt's schon wieder einen neuen Höchstwert, wie mein Nachrichtenkollege Markus Weber berichtet.
11: 41,5 Grad. Diese Temperatur ist am Nachmittag gegen 16:30 in Sachsen-Anhalt gemessen worden. Und zwar in Drewitz im Jerichower Land. So die aktuellen Daten des Deutschen Wetterdienstes. Die Daten sind aber noch vorläufig. Frühere Berechnungsmodelle des DWD hatten für heute die Möglichkeit ergeben, dass sogar die 42 Grad geknackt werden könnten. Dasselbe gilt nach wie vor für den morgigen Sonntag. In jedem Fall wird es weiterhin sehr heiß bleiben. Der Schwerpunkt der Hitzewelle verschiebt sich aber mehr und mehr nach Osten. Zur Mitte der neuen Woche hin soll es dann nicht mehr so heiß werden.
10: Am Tiroler Fernpass ist das befürchtete Stauchaos heute ausgeblieben. Die meisten Autofahrer hatten sich offenbar auf die angekündigte Blockade der Bundesstraße südlich der A7 eingestellt. Mehrere hundert Anwohner protestierten dort am

0: Vormittag zwischen Reute und Nassereit. Sie beklagen sich unter anderem über den vielen Urlaubs- und Lkw-Verkehr. Und sie fürchten, dass es mit dem geplanten Ausbau des Tiroler Fernpasses mit Tunneln noch schlimmer wird. Ab dem kommenden Jahr soll die Alkoholsteuer steigen. Bundesfinanzminister Klingbeil will sie wohl um 20% erhöhen. Er arbeitet gerade an einem Gesetzentwurf. Alkohol teurer zu machen, das hat er einer Expertenkommission vorgeschlagen, die sich mit den Kosten der gesetzlichen Krankenversicherung beschäftigt hat.
1: Sie sagt, dass in jedem Jahr rund 300.000 Menschen alkoholbedingt in Krankenhäusern behandelt werden. Und dass Erfahrungen in anderen Ländern zeigen, dass höhere Steuern den Alkoholkonsum drosseln. In Deutschland liegt die Steuer auf Alkohol unter dem EU-Durchschnitt. Die Kommission schlägt vor, die Steuer auf Spirituosen in den nächsten Jahren schrittweise deutlich zu erhöhen. Und auch auf Alkopops und Schaumwein sollen mehr Steuern erhoben werden. Sabine Henkel, Berlin.
0: Die Waffenruhe am Persischen Golf wird immer brüchiger. In der Straße von Hormus ist erneut ein Tanker von einem Geschoss getroffen und beschädigt worden. Verletzt wurde niemand. Wer für den Beschuss verantwortlich ist, wissen wir nicht. Aber der Golfstaat Bahrain meldet einen drohenden Angriff aus dem Iran. In Bahrain ist ein Flottenverband der US-Marine stationiert und die iranischen Revolutionsgarden hatten Angriffe auf US-Stützpunkte angekündigt als Rache für Luftangriffe der Amerikaner. Formel-1-Fahrer George Russell hat die Qualifikation zum Großen Preis von Österreich gewonnen. Der Brite im Mercedes startet morgen in Spielberg vom ersten Platz. Dahinter die beiden Ferrari-Piloten Charles Leclerc und Lewis Hamilton. Von Platz 4 geht Russells Teamkollege, der WM-Spitzenreiter Kimi Antonelli, ins Rennen in Österreich. Und jetzt ist es 7:03.
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3: Und ich kann mir vorstellen, dass viele von euch sich freuen, wenn es heute so langsam dann im Laufe des Abends ein bisschen kühler wird nach diesem mega heißen Tag. In der Nacht gehen die Werte runter auf 25 bis 16 Grad. Also kühl ist gerade irgendwie so relativ. Die Nacht wird klar mit leichten Wolken. Das heißt, wenn ihr heute Sonnenuntergang schauen wollt oder Sterne gucken, das geht alles. Wir haben so ein kleines, leichtes Gewitterrisiko an den Alpen. Da kann es vielleicht lokal gewittern, aber eben vielleicht meistens bleibt es trocken in Bayern. Morgen dann erst noch mal viel Sonne, im Laufe des Tages dann einzelne, teilweise kräftige Schauer und Hitzegewitter und es wird noch mal recht heiß bei 32 bis 40 Grad. Am Montag und Dienstag gehen die Werte dann langsam so ein bisschen runter, da sind wir dann bei 25 bis 31 Grad.
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3: Bitte Vorsicht auf der A94, Passau Richtung München, zwischen Dorfen und Lengdorf liegt ein Metallteil auf der Fahrbahn. A3 Würzburg Richtung Nürnberg, zwischen Pommersfelden und Höchstadt Ost ein Unfall. A99 Westumfahrung München Richtung Lindau, zwischen Neuherberg und Ludwigsfeld 5 Kilometer Stau an einer Baustelle. Hier dauert es eine Viertelstunde länger für euch, das meldet der Bayern 3 Stauzeitrechner. Und die Polizei bittet um eure Mithilfe. Die 80-jährige Heidi Stiller aus dem Alfred-Neumann-Anger in München-Rammersdorf-Perlach wird vermisst. Sie leidet an Demenz und ist orientierungslos. Außerdem braucht sie dringend Medikamente. Der ambulante Pflegedienst konnte sie in ihrer Wohnung heute nicht antreffen. Heidi Stiller ist etwa 1,69 Meter groß, schlank und hat graubraune Haare. Wer hat sie gesehen? Hinweise bitte an jede Polizeidienststelle.
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3: Und vielleicht habt ihr heute auch mit Freunden was ausgemacht oder ihr schmeißt mit der Family den Grill an. Ich kann mir vorstellen, viele Grills werden heute Abend in Bayern angeschmissen. Eine Freundin von mir grillt als Nachspeise immer Ananas. Was extra gut passt heute, ist nämlich Welt-Ananas-Tag. Und wenn man mal richtig Stimmung in eine Grillparty bringen will, einfach eine Diskussion starten. Pizza Hawaii, lecker oder No-Go?

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0: Bruno Mars und Locked Out of Heaven in Bayern 3.
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0: Das sind praktische Tipps und schnelle Hacks für euren Alltag. Und diesmal geht es ums Entscheidungen treffen vor anderen. Mal ein Beispiel. Ihr sitzt mit eurem Schatz an einem Sommerabend wie heute bei Freunden oder Nachbarn zusammen. Und dann fragt jemand, sag mal, wollen wir nicht mal alle zusammen in Urlaub fahren? Und alle gucken euch erwartungsvoll an. Ja, wie reagieren? Spontan entscheiden und antworten, ohne zu wissen, was euer Partner will. Vielleicht will der ja was anderes. Unser Lieblingspsychologe Rolf Schmiel hat einen Tipp für euch.
3: Einigt euch darauf, jede Form von Entscheidung findet immer zu Hause statt, nie vor anderen. Wenn irgendjemand spontan mit einer Frage kommt und sagt, oh, da müssen wir erst in den Kalender hineinschauen, weil wir das auch mit den Kindern, Oma und Opa, wem auch immer abstimmen müssen, also immer eine Autorität haben, auf die man sich beziehen kann, das ist vor allem für den, der gerne spontane Entscheidungen trifft, eine echte Lernkurve. Aber im Nachhinein sind alle happy, weil es weniger enttäuschte Momente gibt.
0: Und das ganze Gespräch mit Rolf bei Claudia Konrad und noch mehr Psycho-Hacks findet ihr natürlich wieder auf bayern3.de.
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2: An diesem Hitzerekordtag, und ich weiß, es sind ja auch viele Events und Feiern in Bayern. Vielleicht feiert ihr auch Hochzeit oder Geburtstag. Ich hoffe, ihr habt es einigermaßen gut überstanden trotz der Hitze und hattet eine schöne Feier. Heute Abend könnt ihr auf jeden Fall unterm Sternenhimmel weiterfeiern. Es wird ein warmer Abend und die Nacht wird klar oder leicht bewölkt und trocken. Und die Temperaturen liegen, je nachdem, wo ihr wohnt oder feiert, zwischen 25 Grad in Unterfranken bis 16 Grad in den Alpentälern. Morgen dann erstmal sonnig, im Laufe des Tages einzelne, teilweise kräftige Schauer und Hitzegewitter und dann nochmal richtig heiße Temperaturen zwischen 32 und 40 Grad. Am Montag und Dienstag geht es dann so langsam runter, da haben wir dann noch 25 bis 31 Grad.
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2: Bitte Vorsicht auf der A94 München Richtung Passau. Zwischen Hohenlinden und Paschtetten sind Fahrradfahrer auf der Fahrbahn. Und A99 Westumfahrung München Richtung Lindau. Zwischen Neuherberg und Ludwigsfeld 6 Kilometer stockender Verkehr. Und hier dauert es eine Viertelstunde länger für euch. Das meldet der Bayern 3 Stauzeitrechner. Kommt gut und kommt sicher an.
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TLC on No Scrubs in Bayern 3. Und gleich ein neuer Hit, der wirklich ein perfekter Soundtrack ist für diese guten, leichten Sommermomente, wenn ihr vielleicht mit der Familie einen richtig schönen Tag am See habt oder mit der besten Freundin lange auf dem Balkon draußen sitzt und einfach mal wieder richtig quatscht und die Sterne guckt oder mit guten Freunden einen entspannten Abend im Biergarten habt. Dieses leichte Sommergefühl in einem Song, das kommt von Christopher Randy mit Good Old Days jetzt für euch.

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1: Jetzt bei den heißen Temperaturen, da passieren Dinge, zum Beispiel bei der Deutschen Bahn, die jetzt im Prinzip, naja, man könnte sagen, vor sich selber warnt.
2: Nein.
1: In der Meldung heißt es, Temperaturen von über 40 Grad führten zu einer spürbaren Belastung der Infrastruktur. Ich übersetze das mal. Wenn es zu heiß ist, fällt bei uns die Klimaanlage aus. Wer dieses Risiko meiden möchte, der kann seine Tickets kostenlos zurückgeben. Ich finde, das ist ein fairer Deal.
2: Ja, manche sprechen vom Bahnfahren im Sommer, andere sagen halt, es ist eine Reise in der wahrscheinlich längsten Sauna der Welt.
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3: 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Und gleich der Feel Good Hitmix mit Alex Lauder und der hat Linkin Park mit euch mit Up from the Bottom. Außerdem Mando Diao und Gloria und Technotronic mit Pump Up the Jam. Jetzt euer News Update.
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4: Um 8 mit Christian Overweis. 41,5 Grad. So heiß war es am Nachmittag in Möckern in Sachsen-Anhalt. Damit meldet der Deutsche Wetterdienst den zweiten Tag in Folge einen bundesweiten Hitzerekord. Markus Weber berichtet.
5: Auch die Messstation im Saarbrücker Stadtteil Burbach wies demnach erneut einen besonders hohen Wert auf mit 41,4 Grad. Dort war gestern erst die bis dahin deutschlandweit jemals gemessene Höchsttemperatur von 41,3 Grad registriert worden. Die Daten sind aber noch vorläufig. In jedem Fall wird es weiterhin sehr heiß bleiben. Der Schwerpunkt der Hitzewelle verschiebt sich aber mehr und mehr nach Osten. Zur Mitte der neuen Woche hin soll es dann nicht mehr so heiß werden.
4: Die Hitze macht Menschen, Natur und Technik zu schaffen. Die Bahn rät davon ab, heute und morgen in den Zug zu steigen und meldet aktuell viele Störungen. In Franken zum Beispiel ist die Strecke zwischen Neunkirchen am Sand und Simmelsdorf-Hüttenbach gesperrt. In Oberbayern der Abschnitt zwischen Garmisch-Partenkirchen und Mittenwald und zwischen Monau und Oberammergau. Auch zwischen Monau und Garmisch ist die Strecke gesperrt, weil wegen eines Großbrands im Ortskern von Eschenlohe, der ist mittlerweile aber gelöscht. Ja, und trotz der Temperaturen hat der Christopher Street Day in München heute viele Menschen auf die Straße gelockt. Unter dem Motto „Unsere Vielfalt, unsere Stärke“ wurde gefeiert und für die Rechte von Schwulen, Lesben und allen queeren Menschen demonstriert.
6: Heute zogen zur Politparade rund 200 bunte Gruppen durch die Münchner Innenstadt. Insgesamt nahmen bei tropischen Temperaturen von fast 38 Grad laut Polizei etwa 230.000 Menschen an der Parade teil. Zusätzlich gibt es das ganze Wochenende die sogenannte Pride-Meile auf der Ludwigsstraße.

0: Auf verschiedenen Bühnen gibt es Musik, Tanz und politische Diskussionen. Bereits gestern trat ESC-Gewinnerin Conchita Wurst auf der Hauptbühne auf. Marie Müller, München.
1: Nach dem Doppelerdbeben in Venezuela treffen immer mehr Hilfskräfte aus aller Welt ein, auch aus Deutschland. Ein 48-köpfiges Bergungsteam des Technischen Hilfswerks ist laut dessen Präsidentin in Caracas gelandet. Auch Suchhunde sind mit dabei. Den Rettern läuft die Zeit davon. Zehntausende Menschen gelten noch als vermisst. Ihre Überlebenschancen sinken laut Experten von Stunde zu Stunde. Mehr als 1400 Menschen sind nach offiziellen Angaben bereits ums Leben gekommen. Und heute hat auch in Afghanistan die Erde gebebt. Über Opfer oder Schäden wissen wir aber noch nichts. Ein Streit über Prämien überschattet das berühmteste Tennisturnier der Welt. In Wimbledon haben die beiden Weltranglisten-Ersten Jannik Sinner und Arina Sabalenka jeweils Pressekonferenzen vorzeitig beendet. Sie wollen ein Zeichen setzen, weil die Profis ihrer Ansicht nach nicht genug von steigenden Einnahmen im Tenniszirkus profitieren. Sabalenka schloss auch den Boykott eines Grand-Slam-Turniers nicht aus. Es ist 3:08.
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3: Tja, was soll ich sagen? Richtig heiß ist es noch. Bis zu 38 Grad. Alles mit dabei. Viel, viel Sonne. Und in der Nacht bleibt es leicht bewölkt bis klar. Es bleibt auch wahrscheinlich niederschlagsfrei bei 25 bis 16 Grad. Also in den Alpentälern ist es am kühlsten bei 16 Grad. Da wäre ich dann gerne. Morgen genauso nochmal viel, viel Sonne. Dann vielleicht einzelne kräftige Schauer und Hitzegewitter und Wetter mit dabei. Am Montag und Dienstag wieder viel Sonne, gebietsweise Regen auch, kräftige Gewitter. Und Mitte der Woche haben wir schon in den Nachrichten gehört, dann geht es ein bisschen runter. 25 bis 31 Grad, aber morgen nochmal bis zu 40 Grad möglich.
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3: Hallo auf die Straßen. Eine Meldung habe ich da für euch, und zwar die A94 Passau Richtung München zwischen Töging und Mühldorf Nord. Dort steht ein brennendes Fahrzeug. Kommt mir bitte gut und vor allem sicher an.
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3: Hallo, und ich bin nicht alleine. Ich habe heute Besuch. Die Christine und der Leroy sind da. Macht euch mal bemerkbar.
5: Alex, du bist der Beste.
3: Danke. Nein. So war das nicht ausgemacht. Ihr seid die Besten da draußen. Wie vertreibt ihr euch den heutigen Abend? Erzählt's mir. Wie genießt ihr diese Hitze? Oder sagt ihr, nee, ich bin im Keller oder ich bin heute ins Kühlhaus gegangen? An dieser Stelle übrigens an alle, die heute und jetzt um diese Uhrzeit arbeiten. Respekt. Ich hoffe, ihr habt klimatisierte Räume. Wenn es nicht so ist, sagt mir auch da gerne Bescheid. Wie? Das steht alles auf bayern3.de. Ich will mit euch zusammen heute einfach mal so ein bisschen die Vibes spüren, ob das ein cooler Sommerabend ist oder ob einfach wieder zu viel Hitze da ist. Gerne her damit. Ansonsten viel gut. Natürlich mit viel, viel Sound jetzt aus meinen Playern hier für euch am Samstagabend. Route 49 und Jess Glynn. My Love, Samstagabend. Euer Sound im Radio jetzt cool gemixt von mir, dass wir in die richtige Stimmung kommen.

0: Alter Falter, es ist so heiß. Manche Thermometer schreien nach einem Ventilator.
1: Ja.
0: Und heute ist ja auch noch Siebenschläfertag.
1: Und ihr wisst, was das bedeutet. Das Wetter am Siebenschläfertag 7 Wochen bleiben mag.
0: Was?
1: Nein,
0: 41 Grad, ey. Da wird Bayern einfach zum Wüstenstaat. Ja. Weißt du, bald wachsen Dattelpalmen im Vorgarten, Ananas, Granatapfel, Kokosnüsse. Keiner trägt mehr Käppi, nur noch Turban. Aber dafür gibt es nie wieder Stau auf dem Weg in die Arbeit, weil wir satteln einfach unsere Kamele.
1: Das Gute ist, ist überhaupt keine große Umstellung. Winterreifenpflicht entfällt, aber die HU kann bleiben. Ist halt dann die Hufuntersuchung.
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4: Kurz nach 8:30, hallo auf die Straßen am 9 Nürnberg Richtung München. Zwischen Dreieck Nürnberg Feucht und Allersberg Löscharbeiten an einem brennenden Auto. Weiter auf der 99 Westumfahrung München Richtung Lindau zwischen Neuherberg und Ludwigsfeld. 5 Kilometer stockender Verkehr an einer Baustelle.

0: Unser Bayern 3 Stauzeitrechner sagt euch, dass ihr hier 13 Minuten länger einplanen solltet. Und noch die B287 Hammelburg-Bad Kissingen ist in beiden Richtungen zwischen Hammelburg und Langendorf nach einem Unfall gesperrt. Es gibt eine Umleitung. Gute und sichere Fahrt.
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0: Und hat den richtigen Sound für den Samstagabend.

0: La Bouche, Be My Lover. Hier ist der Bayern 3 Feelgood Hitmix. Samstagabend und ich bin nicht allein. Ich hab's euch ja gesagt. Christine und Leroy sind da. Hello nochmal.
1: Hi Alex.
0: Ganz nah am Mikro. Sehr schön. Sagt mal, seid ihr deswegen da, weil es hier so schön kühl ist in meinem Studio, weil wir klimatisierte Räume haben? Oder wie ist es denn bei euch zu Hause gerade?
1: Jetzt hast du uns erwischt. Tatsächlich ist unser Schlafzimmer im Dachgeschoss und wir haben gesagt, heute müssen wir die Nacht durchmachen. Und wo ist es am besten als beim Alex Lauder? Bei Bayern 3, genau, wo es klimatisiert ist.
0: Ich habe echt Glück hier, dass es angenehm ist. Wie ist denn da bei euch da draußen, also ihr, die gerade jetzt Radio hört, schreibt es mir oder am besten eine Sprachnachricht. Wie erlebt ihr die Hitze gerade? Oder seid ihr jetzt gerade auf der Terrasse und habt das Planschbecken aufgebaut? Dann will ich aber den Sound auch hören. Bitte her damit. Und ansonsten?
1: Danke dir, dass wir hier dann.
0: Ja klar, klar, gerne, ihr zwei. Schön, dass ihr da seid. Und schwitzen wir gemeinsam. Ich habe auch schon gehört, hey Alex, wie kannst du nur so krasse, gute Musik spielen? Da schwitzen wir ja noch weiter. Da muss man ja tanzen. Leute, es ist halt einfach Sommer. Und auch wenn es ein bisschen sehr heiß ist, ich mache weiter hier mit Green Day und Holiday.

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1: Um 9 mit Christian Overweis. Deutschland hat den zweiten Tag in Folge einen Hitzerekord aufgestellt. In Möckern in Sachsen-Anhalt wurden heute 41,5 Grad gemessen. Und auch jetzt am Abend leuchtet die Karte des Deutschen Wetterdienstes noch fast überall lila. Heißt Warnung vor extremer Hitze.
2: Vor allem alte, kranke und pflegebedürftige Menschen müssen demnach auf sich aufpassen. Der Verband der Hausärzte wies in diesem Zusammenhang darauf hin, dass etliche Medikamente hitzeempfindlich sind. So müsse beispielsweise Insulin richtig gelagert werden, sagte Verbandschefin Buhling-Göpfhardt der Funke Mediengruppe. Auch den Straßen macht die Hitze zu schaffen. Der Asphalt kann weich werden und Betonplatten können aufspringen. Auch Flüsse und Seen sind Hitzeopfer. Die Wassertemperatur steigt, was negative Auswirkungen auf die Tier- und Pflanzenwelt haben kann.
1: Thomas Dechsel aus unserer Nachrichtenredaktion hat berichtet. Auch die Waldbrandgefahr in Bayern bleibt hoch. In Pfreimd im oberpfälzischen Landkreis Schwandorf fing am Nachmittag eine Fläche etwas größer als ein Fußballfeld Feuer. 200 Einsatzkräfte brachten den Brand unter Kontrolle. Großeinsatz auch in Eschenlohe in Oberbayern. Hier brannte ein landwirtschaftliches Gebäude nieder.
3: Als die ersten Feuerwehren eintreffen, steht die Tenne bereits im Vollbrand. Die größte Sorge, die Flammen könnten auf das angrenzende Wohnhaus und die nahe Kirche übergreifen. Mit einem Großaufgebot von 12 Feuerwehren und über 300 Einsatzkräften gelingt es jedoch, beide Gebäude zu schützen. Der Dorfplatz in Eschenlohe bleibt vorerst gesperrt. Ebenfalls gesperrt ist die Bahnstrecke Richtung Garmisch-Partenkirchen und Murnau. Ein Schienenersatzverkehr wird eingerichtet. Der Zugverkehr soll voraussichtlich erst morgen wieder aufgenommen werden. Aus Eschenlohe Martin Breitkopf.
1: Am Tiroler Fernpass ist das befürchtete Stauchaos heute ausgeblieben. Die meisten Autofahrer hatten sich offenbar auf die angekündigte Blockade der Bundesstraße südlich der A7 eingestellt. Mehrere hundert Anwohner protestierten dort am Vormittag zwischen Reute und Nassereit. Sie beklagen sich unter anderem über den vielen Urlaubs- und Lkw-Verkehr. Und sie fürchten, dass es mit dem geplanten Ausbau des Tiroler Fernpasses mit Tunneln noch schlimmer wird. Als erstes Land der Welt hatte Australien ja vor einem halben Jahr ein Social-Media-Verbot für unter 16-Jährige.

0: eingeführt. Doch eine Studie zeigte, dass die Beschränkung bislang kaum Wirkung zeigt, auch weil Minderjährige sie umgehen. Jetzt verdoppelt die Regierung in Canberra die Strafen für Tech-Konzerne. TikTok, Instagram und andere Anbieter sollen bei Verstößen künftig umgerechnet knapp 60 Millionen Euro zahlen. In Rom ist heute der 80. Geburtstag der Vespa gefeiert worden. Mehr als 10.000 Fans des Kult-Motorrollers kamen trotz der Hitze. Die mehrtägigen Feierlichkeiten zu dem Jubiläum hatten schon am Donnerstag begonnen. Im Norden Roms fanden Ausstellungen und Treffen statt. Die Vespa wurde unter anderem durch mehrere Filme berühmt und gilt ja weltweit als Inbegriff des italienischen Lebensgefühls. Es ist 8:53.
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2: Ja, in der Nacht zum Sonntag leicht bewölkt bis klar. Ein bisschen Niederschlag könnte es geben, aber eher wenig. Tiefstwerte 25 bis 16 Grad. Morgen dann wieder oft sonnig. Im Tagesverlauf dann einzelne, teilweise kräftige Schauer oder Hitzegewitter. Auch Unwetter mit dabei. Also Obacht hier am Montag und Dienstag, sagt der Bayern 3 Wettertrend. Teils Sonne, teils wolkig, gebietsweise Regen und auch wieder kräftige Gewitter mit dabei. Am Sonntag 32 bis nochmal nahe 40 Grad. Montag wird es ein bisschen kühler, Dienstag nochmal bis 31 Grad, Mitte der Woche dann nicht mehr ganz so heiß. Ja.
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2: Hallo auf die Straßen A7 Würzburg Richtung Fulda zwischen Bad Brückenau-Wildflecken und Bad Brückenau-Volkers. Ein Unfall im Baustellenbereich. A99 Westumfahrung München Richtung Lindau zwischen Neuherberg und Ludwigsfeld. 4 Kilometer stockender Verkehr an einer Baustelle. Zeitverlust laut unserem Stauzeitrechner 11 Minuten. Die B287 Hammelburg Bad Kissingen ist in beiden Richtungen zwischen Hammelburg und Langendorf nach einem Unfall gesperrt. Es gibt eine Umleitung. Und noch die B303 Schweinfurt Richtung Kronach zwischen Grub am Forst und Ebersdorf bei Coburg. 2 Kilometer Stau. Ihr braucht hier laut unserem Bayern 3 Stauzeitrechner 27 Minuten länger. Wo es geht, gute und vor allem sichere Fahrt.
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2: Und ich habe euch ja gefragt, wie ihr diesen Abend verbringt. Und mir hat Matthias und Christoph geschrieben, die waren auf dem CSD in München. Ja, am Paradetrucker. Und sitzen jetzt bei angenehmen 22 Grad, wie sie schreiben, im LKW auf der A9. Gute Fahrt, ihr Lieben. Das war ja ein Wahnsinn heute mit, ich glaube, über irgend 230.000 Leute oder so, was ich gelesen habe. Also wieder eine super Aktion in München, der CSD. Und Leute, ich habe da noch ein bisschen Sound für euch. Also egal, wie angenehm kühl oder warm es bei euch ist, bei mir wird es immer noch heißer.
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John Summit und Lavinia. Shadows, hier ist der Bayern 3 Feelgood Hitmix. Und ich habe euch ja gefragt, wie ihr diesen Abend verbringt. Und da hat mein Schwesterlein angerufen. Ja, aber sie hat sich nicht getraut, hier on air zu gehen. Ich soll es einfach erzählen, dass sie gerade mit dem Kit Pfaffenhofen in Ramsau unterwegs ist. Sie hat heute gerade einfach so ein kleiner Betriebsausflug. Ja. Das Kriseninterventionsteam, ganz, ganz wichtige Leute an dieser Stelle. Respekt, Leute, dass es euch gibt. In Pfaffenhofen sind sie meistens tätig und jetzt gerade in Ramsau unterwegs und haben einfach auch einen schönen Abend. Liebe Grüße auch an meine Schwester. Und was könnte da besser passen jetzt hier mit dem Happy Sound am Abend? Pharrell Williams, Happy, Leute!

0: Justin Bieber zusammen mit Nicki Minaj in Bayern 3 Feel Good Hitmix. Beauty and a Beat. Da heißt du Justin Bieber und bist beim Coachella und hörst einfach bei deinem Auftritt nochmal alte Songs von dir an, machst YouTube an und hörst einfach die Songs, singst da mit und das geht viral und dann ist dein Hit von damals, von 2000, wann war er, 2012, genau, 2026 einfach nochmal ein Mega-Hit. Ist ja auch gut, ist ja auch richtig gut.
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0: Eine Meldung, und zwar die A7 Würzburg Richtung Fulda ist zwischen Bad Brückenau-Wildflecken und Bad Brückenau-Volkast nach einem Unfall im Baustellenbereich. Da gibt es den Unfall im Baustellenbereich. Achtung hier und sonst freie Fahrt, gute Fahrt.
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2: Ich habe mir das geschworen. Ich will neugierig bleiben. Ich will wissen, was in ist, auch wenn ich selbst langsam out bin mit meinen fast 40 Jahren. Ich will mich für neueste Modetrends interessieren, für aktuelle Popkultur. Ich will offen bleiben und nicht irgendwann rumjammern. Früher war alles besser. Dieses neue Zeug ist doch nichts. Tja, ich habe versagt. Es fing an mit einem Tattoo-Halsband, das ich an einer Jugendlichen gesehen habe. Und dann diese weiten Baggy-Hosen, die schmalen Sonnenbrillen. Moment, denke ich mir, das war doch unsere Mode. Genau so sahen wir aus auf den Klassenfotos vor gut 20 Jahren. Und dann erwische ich mich dabei, wie ich denke, doch, früher war es besser. Origineller. Nicht so eine Kopie wie die Mode heute. Was geschehen ist, wird wieder geschehen. Was getan wurde, wird man wieder tun. Es gibt nichts Neues unter der Sonne. Das steht in der Bibel. Die Erkenntnis ist uralt. Moden kommen, gehen und kommen wieder. Ich habe gehört, immer so nach 20 Jahren, dann ist das Vergangene plötzlich wieder heiß. Liebe Gen Z, Mode dürft ihr kopieren, aber den Rest lasst ihr bitte in den 90ern. Die schwulen Witze, die damals auf dem Schulhof üblich waren. Den Alltagssexismus. Die Tatsache, dass noch viel weniger Frauen in Führungspositionen waren. Lasst uns da bitte gemeinsam andere Wege gehen. Und das wäre dann Neues unter der Sonne.
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3: Um 10 mit Christian Overweis. Bayern hat seinen Temperaturrekord eingestellt. In Kitzingen in Unterfranken wurden, wie gestern schon, 40,8 Grad gemessen. Noch heißer war es in Möckern in Sachsen-Anhalt mit 41,5 Grad. Die Hitze stellt Mensch, Natur und Technik vor Probleme. Auf mehreren Autobahnen mussten einzelne Spuren wegen Hitzeschäden gesperrt werden. Bei der A2 in Brandenburg ein ganzer Streckenabschnitt. Bahnunternehmen forderten Fahrgäste auf, heute und morgen nicht mit dem Zug zu reisen. Der Deutsche Städte- und Gemeindebund rief zum Wassersparen auf. Vor allem in Nordrhein-Westfalen waren die Rettungsdienste im Dauereinsatz. Auch morgen soll sich die Hitzewelle mit Temperaturen um 40 Grad fortsetzen. Wegen des Klimawandels werden solche Extremwetterlagen ja häufiger. Die Zahl der Hitzetoten steigt seit Jahren. Mediziner fordern deshalb mehr Geld für Hitzeschutz in Krankenhäusern, Pflege- und Altenheimen. Intensivmediziner Uwe Janssens hat am Abend im ARD-Brennpunkt die Politik in die Pflicht genommen.
4: Die Länder haben die Aufgabe, die Krankenhäuser auskömmlich zu finanzieren, dass sie in die Lage versetzt werden, ausreichenden Hitzeschutz bereitzustellen. Wir benötigen eigentlich, um die Krankenhäuser resilient zu machen, ca. 21 bis 30 Milliarden Euro. Und die werden von den Ländern einfach nicht bereitgestellt. Auf der anderen Seite heißt es sparen. Die Krankenhäuser können das selber nicht übernehmen.
3: Sagt Uwe Janssens, er ist Präsident der Intensivmedizinervereinigung DIVI. Anderthalb Jahre nach Beginn der Studentenproteste gegen ihn hat Serbiens Präsident Vučić seinen Rücktritt angekündigt. Er werde nur noch ein paar Wochen Präsident sein, sagte er in Belgrad. Ein Neuanfang also für das Land? Unser Osteuropa-Korrespondent Oliver Schosch ordnet ein.
5: Es ist so, dass Vučić im Frühjahr kommenden Jahres eh nicht mehr Präsident sein darf, weil seine zweite Amtszeit dann ausläuft. Er darf dann nicht mehr antreten. Alexander Vučić hat in den letzten Wochen angekündigt, dass er Premierminister, also Regierungschef, werden möchte. Wobei es derzeit egal ist, ob Vučić Präsident oder Regierungschef ist, die gesamte Politik Serbiens ist auf Vučić zugeschnitten und wird von ihm dominiert.
3: Schauen wir nach Venezuela, da ist die Zahl der Erdbebentoten auf mehr als 1400 gestiegen. Nach Behördenangaben werden auch noch mehrere 10.000 Menschen vermisst. Ihre Überlebenschancen sinken laut Experten mit jeder weiteren Stunde. Derweil treffen immer mehr internationale Hilfskräfte ein. Auch ein Bergungsteam des Technischen Hilfswerks mit Suchhunden ist in Caracas gelandet. Heute hat auch in Afghanistan die Erde gebebt. Über Opfer oder Schäden dort wissen wir aber noch nichts. Ein Streit über Prämien überschattet das berühmteste Tennisturnier der Welt. In Wimbledon haben die beiden Weltranglisten-Ersten Jannik Sinner und Arina Sabalenka jeweils Pressekonferenzen vorzeitig beendet. Sie wollen ein Zeichen

0: setzen, weil die Profis ihrer Ansicht nach nicht genug von steigenden Einnahmen im Tenniszirkus profitieren. Sabalenka schloss auch den Boykott eines Grand-Slam-Turniers nicht aus. Jetzt ist es 3:10.
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2: Ja, heute Nacht sternenklar, trocken, laue 16 bis 25 Grad. Teils stiehlt uns eine Tropennacht, also nochmal bevor, da wo es 25 Grad warm ist. Nur in den Alpentälern da 16. Ja, morgen der Sonntag wieder sonnig, dann wird es extrem heiß, bis zu 40 Grad, haben wir gerade in den Nachrichten gehört. Dann knallt es auch ordentlich, Unwettergefahr, heftige Gewitter auch mit dabei. Also passt auf euch auf. Montag und Dienstag, sagt der Bayern 3 Wettertrend, auch fast alles dabei. Sonne, Wolken, weitere Gewitter. Dann geht es ein bisschen zurück auf 25 bis 31 Grad.
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2: Normaler Verkehr auf den Fernstraßen in Bayern. Gute Fahrt.
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2: Und ich würde so gern wissen, wie euer Abend klingt. Ist es ein Plätschern im Wasser irgendwie? Habt ihr da was Erfrischendes oder ein Ventilator dröhnen oder was auch immer? Macht bitte eine Sprachaufnahme und schickt es mir. Wie steht auf bayern3.de, wie das am besten geht? Und ich würde es gern mal abspielen, wie das euer Sound an diesem Abend. Ja, bei mir ist es sowas hier. Oh ja, irgendein Kaltgetränk. Mit Eiswürfeln, das muss sein. Aber musikalisch, nein, da bleiben wir heiß. Oh ja, da bleiben wir richtig heiß. Sing Halleluja, jetzt. Bitte, ich will ganz Bayern hören und euren Sound. Her damit, auf bayern3.de steht alles.

0: Christian vom Zehner gesprungen oder nicht? Das haben sich heute viele von euch gefragt. Und hier kommt die Auflösung.
1: Nö. Wir standen oben auf dem Turm mit Michael, der Sprungtrainer, und der hatte uns eingeladen. Aber Leute, es tut mir leid, es war einfach zu hoch.
0: Es war wirklich hoch, ja.
1: Und wisst ihr was? Kurz bevor wir wieder runter wollten, ist wirklich was passiert, womit ich überhaupt nicht gerechnet habe.
2: Steffi, bist du?
1: Steffi ist gesprungen.
0: Was? Ja, aber wisst ihr was? Das hat mich irgendwie so gepackt, weißt, als wir schon da oben standen. Aber am tollsten wart mal wieder ihr. Ja. Wir haben so viele Nachrichten gekriegt. So Respekt an Steffi für den Sprung, das ist ganz süß. Aber was ich cool fand, auch Respekt an Sebastian fürs Nicht-Verbiegen oder den Mut, Nein zu sagen. Das Show wurde auch gefeiert.
1: Danke euch.
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5: Normaler Verkehr auf den Fernstraßen in Bayern. Gute Fahrt.
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0: Hat doch schon angefangen. I can wait for the weekend to begin. Ja, es ist doch schon mittendrin am Samstagabend. Der Feel Good Hitmix gerade mit Michael Gray und The Weeknd. Ja, und der Matthias aus Selb in Oberfranken hat mir, nachdem ich ja gefragt habe, hey, wie verbringt ihr den Abend? Lasst es mich am besten mit irgendeinem Sound auch hören, also irgendeine Sprachnachaufnahme, was denn da so bei euch gerade los ist. Und Matthias aus Selb hat einen Whirlpool. Und da hören wir jetzt einfach mal rein. Ich hoffe, ihr hört den Matthias, weil er sagt ja auch was.
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0: Was kann es Schöneres geben am Samstagabend, hat er noch gesagt. Blubber-Sound. Ja, danke, Matthias. Also, wenn ihr auch noch irgendein Blubber-Sound, ein Plätscher-Sound, ein Ventilator-Sound, ein Kühlschrank-Sound, was auch immer Sound habt, dann her damit. Bayern3.de steht, wie ihr es am besten macht. Und ich beliefere euch mit dem Sound an diesem herrlichen Samstagabend. Also, let's go and stunning! Curtis Waters! Featuring Harm Franklin! Wunderschön!

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1: Um 11 mit Christian Overweis. In Deutschland geht einer der heißesten Tage der Geschichte zu Ende. In vielen Bundesländern wurden laut deutschem Wetterdienst Allzeitrekorde bei den Höchsttemperaturen geknackt. Absoluter Spitzenreiter war Möckern in Sachsen-Anhalt mit 41,5 Grad, wie mein NDR-Kollege Ulf Hilbert berichtet.
2: Aber auch in anderen Teilen Deutschlands wurden ähnlich hohe Werte registriert. In Niedersachsen etwa gab es in Lüchow mit 40,2 Grad einen neuen Allzeitrekord. In Bayern wurde der erst kürzlich aufgestellte Hitzerekord mit 40,8 Grad erneut erreicht, und zwar in Kitzingen. Die Wärme bereitet vielerorts aber auch Probleme. Rettungsdienste meldeten zahlreiche Hitzeeinsätze und die Deutsche Bahn forderte ihre Kunden auf, Zugfahrten nicht anzutreten, wenn sie nicht unbedingt nötig sind.
1: Bundesweit wurden Veranstaltungen hitzebedingt abgesagt, vom Nachbarschaftspicknick über Familientreffen bis zum Sportevent. Beim Christopher Street Day in München reagierten die Organisatoren mit Sprühstationen und mehr Wasserspendern. Unter dem Motto »Unsere Vielfalt, unsere Stärke« konnte also friedlich gefeiert und demonstriert werden.
3: Heute zogen zur Politparade rund 200 bunte Gruppen durch die Münchner Innenstadt. Insgesamt nahmen bei tropischen Temperaturen von fast 38 Grad laut Polizei etwa 230.000 Menschen an der Parade teil. Zusätzlich gibt es das ganze Wochenende die sogenannte Pride-Meile auf der Ludwigsstraße. Auf verschiedenen Bühnen gibt es Musik, Tanz und politische Diskussionen. Bereits gestern trat ESC-Gewinnerin Conchita Wurst auf der Hauptbühne auf. Marie Müller, München.
1: Spirituosen wie Rum, Wodka und Korn sollen offenbar ab dem kommenden Jahr höher besteuert werden. Bundesfinanzminister Klingbeil lässt gerade einen Gesetzentwurf erarbeiten, wie ein Sprecher sagte. Laut Redaktionsnetzwerk Deutschland soll die Steuer um 20% steigen, von gut 13 Euro auf über 15,60 Euro pro Liter Reinalkohol. Nicht betroffen ist die Biersteuer und für Wein besteht weiterhin keine besondere Steuer. Der serbische Präsident Vučić hat seinen Rücktritt und Neuwahlen angekündigt. Einen konkreten Termin nannte er nicht. Vučićs zweite Amtszeit endet im Frühjahr. Für eine Wiederwahl darf er nicht antreten. Er will stattdessen Premierminister werden. In Serbien gibt es seit 1,5 Jahren Großdemonstrationen gegen die Regierung. Aktivisten der Studentenbewegung kündigten an, bei den anstehenden Wahlen mit einer eigenen Liste gegen die Regierungspartei antreten zu wollen. Als erstes Land der Welt hatte Australien ja vor einem halben Jahr ein Social-Media-Verbot für unter 16-Jährige eingeführt. Doch eine Studie zeigte zuletzt, dass die Beschränkung bislang kaum Wirkung zeigt, auch weil Minderjährige sie umgehen. Jetzt verdoppelt die Regierung in Canberra die Strafen für Tech-Konzerne. TikTok, Instagram und andere Anbieter sollen bei Verstößen künftig umgerechnet knapp 60 Millionen Euro zahlen. Und jetzt ist es 3:11.
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4: Ja, 25 bis 16 Grad, mehr wird's nicht. Also in den Alpentälern, da geht's richtig runter. Also 16 Grad, aber sonst bleibt's eine Tropennacht. Sternenklar, meist trocken. Und der Sonntag startet dann wieder mit viel, viel Sonne. Extrem heiß, bis zu 40 Grad sind drin. Später knallt's dann ordentlich. Heftige Hitze, Gewitter und Unwetter können da auftreten. Montag und Dienstag, sagt der Bayern 3 Wettertrend, dann Sonne.

0: Keine Wolken, weitere Gewitter, Temperaturen 25 bis 31 Grad. Ab quasi Mitte der Woche ein bisschen erträglicher und nicht mehr ganz so heiß.
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0: Da haben wir normalen Verkehr auf den Fernstraßen in Bayern. Gute und sichere Fahrt.
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0: Und ich geb's zu. Ja, ich geb's wirklich zu. Ich bin ja eigentlich ein Warmduscher. Aber heute habe ich auch richtig kalt geduscht. Das ist so ein sehr gutes Mittel, mal wieder abzukühlen bei diesen Temperaturen. Wie kühlt ihr euch ab? Also wie schafft ihr diese Hitze? Jetzt am Abend ist es ja schon ein bisschen chilliger, ein Kaltgetränk natürlich und so. Das ist richtig angenehm. Aber wenn es dann so tagsüber wieder knallt, wie macht ihr es? Lasst es mich wissen, auf bayern3.de steht, wie ihr am besten zu mir kommt. Und hier gibt's Real to Real. 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

0: Mal genau.
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3: Normaler Verkehr auf den Fernstraßen in Bayern. Gute Fahrt.
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3: Mit Annen-Mai-Kantereit und Pocahontas. Auch mal wieder so ein Song zum Lauder drehen. Bitteschön.
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1: Um 0 Uhr mit Ronald Lessig. Die Hitzewelle hat vielen Orten in Deutschland neue Allzeittemperaturrekorde beschert. 8 Bundesländer haben gestern die 40-Grad-Marke geknackt. Aus der Nachrichtenredaktion Petra Mittermeier.
2: Bundesweiter Spitzenreiter mit 41,5 Grad ist laut dem Deutschen Wetterdienst Drewitz in Sachsen-Anhalt. Aber heute könnte dieser Rekord schon wieder überholt werden, denn die Meteorologen sagen für die Lausitz im Osten Deutschlands bis zu 42 Grad voraus. Die hohen Temperaturen führen zu diversen Problemen. Unter anderem kommt es auf vielen Autobahnen zu Sperrungen und Tempolimits, weil sich infolge der Hitze der Beton ausdehnt und sich deshalb die Fahrbahn wölbt.
1: Nach den verheerenden Erdbeben in Venezuela hat die Regierung die Zahl der Opfer weiter nach oben korrigiert. Wie die amtierende Präsidentin Rodriguez mitteilte, wurden bislang 1.430 Tote registriert. Mehr als 3.200 Menschen seien verletzt worden. In den betroffenen Gebieten Venezuelas suchen inzwischen auch etwa 1.600 internationale Rettungskräfte nach Überlebenden. Nach den erneuten Angriffen der USA auf Ziele im Iran sieht die dortige Regierung einen Verstoß gegen das Rahmenabkommen zum Ende des Krieges. Man verurteile das Vorgehen scharf und habe als Vergeltung Stützpunkte des US-Militärs in Bahrain beschossen, teilten die Revolutionsgarden mit. Von Opfern oder größeren Schäden ist auf beiden Seiten nichts bekannt. Die gegenseitigen Angriffe sind die größte Eskalation, seit der Iran und die USA einen 14-Punkte-Plan für ein Ende des Krieges unterschrieben haben. Bei der Fußball-WM der Männer steht es in der Gruppe L nach der letzten Halbzeit bei England gegen Panama 0:0 und Kroatien-Ghana 1:0. In der Nacht fallen in den restlichen beiden Gruppen die letzten Entscheidungen. Aus dem ARD-WM-Team Michael Küster.
3: Kolumbien und Portugal kämpfen im direkten Duell um Platz 1 in Gruppe K. Den Südamerikanern reicht dazu bereits ein Unentschieden. Parallel geht's beim Spiel der Demokratischen Republik Kongo und Usbekistan noch um Platz 3. Anstoß beider Partien ist um 1.30 Uhr. Am frühen Morgen peilt Österreich den direkten Einzug ins Sechzehntelfinale an. Der Mannschaft von Teamchef Ralf Rangnick genügt dafür schon ein Unentschieden gegen Algerien. Die Partie von Gruppensieger Argentinien gegen das schon ausgeschiedene Jordanien ist sportlich bedeutungslos. Los geht's um 4 Uhr früh.
1: Das waren die Nachrichten. Das Wetter in Deutschland. In der Nacht im Norden und Nordwesten gebietsweise Schauer sowie Gewitter mit Unwettergefahr durch schwere Sturmböen, Starkregen und Hagel. Sonst gering bewölkt oder klar, 26 bis 17 Grad. Am Tage mal Sonne mal Wolken, im Verlauf gebietsweise Schauer oder Gewitter mit Unwettergefahr bei 25 Grad in Nordfriesland und 42 Grad in der Lausitz. Es ist 0:03 Uhr.
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4: Die A3 Würzburg Richtung Nürnberg ist zwischen Würzburg-Randersacker und Kreuz-Biebelried wegen eines brennenden Fahrzeugs gesperrt.
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2: Und auch unsere Songs feiern mit. Ihr habt zwei so schöne Fußballverhörer entdeckt. Also so Textstellen in den Hits, die so nie gesungen wurden, aber halt so klingen und auch noch zur WM passen.
3: Das ist wirklich sehr witzig. Wie zum Beispiel bei den Black Eyed Peas. Da hört die Corinna aus Passau immer, da liegt der Ball.
4: Da liegt der Ball rum.
2: Genau, nicht nur, da liegt der Ball,
4: sondern vorgelesen, da liegt der Ball rum.
2: Das ist auch so schön, wie er rum sagt, da liegt der Ball rum. Und der Matthias aus Würzburg bei Madonna, hier bei dem Song, bei American Pie, versteht der Matteo? Flankengott, hört nochmal.
5: Flankengott.
2: Den hatten wir gestern auch, die Ecke da und dann Schlotterbecktop. Flankengott. Vielen Dank für diese Verhörmer. Neue. Gerne. Immer her zu uns.
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1: Ariana Grande, Hate That I Made You Love Me.
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1: A3 Würzburg Richtung Nürnberg. Zwischen Würzburg-Randersacker und Rottendorf 5 Kilometer Stau nach einer Sperrung.
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2: Wir schreiben das Jahr 2017. Der Franke Benedikt Köstler ist damals gerade mal 17 Jahre alt. Und plötzlich kennt ihn ganz Deutschland durch seinen gigantischen Auftritt bei The Voice of Germany.

0: Mit seiner tiefen, mächtigen Stimme und Mark Forster als Coach sang sich Benedikt bis ins Finale. Auch wenn er nicht gewonnen hat, war schnell klar, vor diesem jungen Talent liegt eine spannende Zukunft. Ein Talent, das seine Eltern schon früh erkannten. Als Kind bekam Benedikt eine E-Gitarre geschenkt, mit der er bei Familienfesten seine ersten Gigs spielte. Auch singen machte ihm einen Mordsspaß.
1: Da gab es in der Nähe von unserem Haus so einen großen Baum und da konnte man relativ gut draufklettern. Da habe ich immer zwei Stöcke genommen und habe auf dem Baum rumgetrommelt und gesungen. Und immer wenn irgendwelche Leute vorbeigekommen sind, habe ich die gefragt, kann ich dir was vorsingen? Und dann habe ich ein bisschen was vorgesungen. Also es war irgendwie schon immer Begleiter in meinem Leben, die Musik.
0: Doch Popstar wollte er damals noch nicht werden. Der jugendliche Benedikt hatte eine andere Leidenschaft.
1: Ich war tatsächlich in Nürnberg in einer Eliteschule des Fußballs, in der Bertolt-Brecht-Schule. Genau, ich habe tatsächlich damals bei Wendelstein gespielt. Das ist vielleicht nicht so bekannt. Wir waren tatsächlich aber zu dem Zeitpunkt eine sehr starke Mannschaft und haben auch bayerisches Finale gegen Augsburg gespielt, haben Bayern München geschlagen da bei dem ein oder anderen Turnier. Aber wie das dann im Jugendfußball ist, das geht dann so ein, zwei Saisons und dann zerschlägt sich das so ein bisschen wieder.
0: Mit 18 zog er vom beschaulichen Burg Tann in Mittelfranken nach Berlin. Um das Musikbusiness zu verstehen, machte er eine Ausbildung beim Management von Mark Forster. Er sang für Fernsehserien, tauchte ein in die Welt der Musikproduktion und komponierte für den Kinofilm Leben ist jetzt, die Real Life Guys. Voriges Jahr beschloss Benedikt, die Zeit ist reif für seinen ersten eigenen Song, Love Me Right.
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0: Man hört es sofort. Benedikt liebt opulente Arrangements und große Gefühle.
1: In unserer Zeit, in der alles immer mehr Fast Food ist, sage ich mal, auch Kunst ist Fast Food immer mehr. Also man kann das ganz schnell produzieren. Jetzt haben wir KI-Song-Generatoren. Also es ist unfassbar viel, was rauskommt und was generisch ist und irgendwie gleich ist und an den Algorithmus angepasst ist. Und Kunst bedeutet doch, eine Emotion und eine Regung auszulösen bei den Leuten. Und deshalb ist sowas wichtiger, glaube ich, als je zuvor.
0: Mit seiner neuen Single zeigt sich der junge Franke von einer anderen Seite. Open Water ist ein positiver Abtempo-Song mit der Botschaft, spezielle Momente einfach zu genießen. Benedikt, ein Musiktipp von Dagmar Golle.
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1: Benedikt aus Burgthann in Mittelfranken. Open Water.
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1: Um 1 Uhr mit Ronald Lessig. Die Hitzewelle hat vielen Orten in Deutschland neue Allzeittemperaturrekorde beschert. 8 Bundesländer haben gestern die 40-Grad-Marke geknackt. Aus der Nachrichtenredaktion Petra Mittermeier.
2: Bundesweiter Spitzenreiter mit 41,5 Grad ist laut dem Deutschen Wetterdienst Drewitz in Sachsen-Anhalt. Aber heute könnte dieser Rekord schon wieder überholt werden, denn die Meteorologen sagen für die Lausitz im Osten Deutschlands bis zu 42 Grad voraus. Die hohen Temperaturen führen zu diversen Problemen. Unter anderem kommt es auf vielen Autobahnen zu Sperrungen und Tempolimits, weil sich infolge der Hitze der Beton ausdehnt und sich deshalb die Fahrbahn wölbt.
1: US-Streitkräfte haben nach eigenen Angaben erneut Ziele im Iran angegriffen, darunter Luftabwehrstellungen und Drohnenlager. Das teilte das zuständige Regionalkommando mit. Die Angriffe erfolgten demnach als Reaktion auf einen erneuten iranischen Drohnenangriff auf ein Frachtschiff nahe der Straße von Hormus. Iranische Staatsmedien meldeten, in einem Dorf nahe der Stadt Shishik seien Geschosse in einen Kommunikationsturm eingeschlagen. Es ist derzeit zweiter US-Angriff auf den Iran seit der Unterzeichnung des Rahmenabkommens zwischen beiden Ländern Mitte Juni. Nach den verheerenden Erdbeben in Venezuela hat die Regierung die Zahl der Opfer weiter nach oben korrigiert. Wie die amtierende Präsidentin Rodriguez mitteilte, wurden bislang 1.430 Tote offiziell registriert. Mehr als 3.200 Menschen seien verletzt worden. In den betroffenen Gebieten Venezuelas suchen inzwischen auch etwa 1.800 internationale Rettungskräfte nach Überlebenden. Bei der Fußball-WM der Männer steht es kurz vor dem Schlusspfiff bei England gegen Panama 2:0 und Kroatien-Ghana 2:1. In der Nacht fallen auch in den restlichen beiden Gruppen die Entscheidungen. Aus dem ARD-WM-Team Michael Küster.
3: In einer halben Stunde ist Anpfiff in Gruppe K. Platz 1 machen sich im direkten Duell Kolumbien und Portugal untereinander aus. Im Parallelspiel kämpfen die Demokratische Republik Kongo und Usbekistan noch um den dritten Platz. In den frühen Morgenstunden will Österreich direkt in die K.O.-Runde einziehen. Schon mit einem Unentschieden über Algerien steht das Rangnick-Team als Zweiter im 16. Finale. Gruppensieger Argentinien wird gegen das bereits ausgeschiedene Jordanien zunächst ohne Superstar Lionel Messi beginnen. In dieser Partie geht es sportlich um nichts mehr. Anpfiff ist jeweils um 4 Uhr früh.
1: Das waren die Nachrichten. Das Wetter in Deutschland. In der Nacht im Norden und Nordwesten gebietsweise Schauer und Gewitter mit Unwettergefahr durch Sturmböen, Starkregen und Hagel. Sonst gering bewölkt oder klar, 26 bis 17 Grad. Am Tage mal Sonne, mal Wolken, im Verlauf gebietsweise Schauer mit Unwettergefahr bei bis zu 42 Grad. Es ist 1.03 Uhr.
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4: A3 Würzburg Richtung Nürnberg. Zwischen Würzburg-Randersacker und Rottendorf 5 Kilometer Stau nach einer Sperrung.
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1: The Beaches, Edge of the Earth.

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2: Früher nannte er sich Emotional Club und sang auf Englisch. Inzwischen heißt der junge Münchner auf der Bühne

0: wie im richtigen Leben. Ennio. 2022 legte Ennio einen Senkrechtstart hin als Gewinner des New Music Awards der ARD Jugendradios.
1: Es war ja bis zur letzten Sekunde wirklich eine Überraschung so. Und ja, es war echt spannend dann am Ende doch. Also alle waren, glaube ich, echt schon sehr angespannt. Und ey, ich habe mich einfach nur noch gefreut dann, als ich gehört habe, Ennio. Und dann war ich so, yes, let's go.

Aus diesem Jungen wird mal was ganz Besonderes, dachten sich Ennios Eltern und nannten ihn nach dem italienischen Komponisten Ennio Morricone. Tatsächlich hat unser Ennio auch schon mal eine seiner Shows mit der Titelmelodie aus »Spiel mir das Lied vom Tod« eröffnet. Doch es war jemand anderes, der die Karriere des Newcomers aus dem Münchner Lehl angeschoben hat. Sein Opa hat ihm einst eine Gitarre geschenkt und auch den Unterricht bezahlt. Mithilfe von YouTube-Tutorials hat sich Ennio das Songschreiben und Produzieren beigebracht. Und nach einem Konzert seiner Lieblingsband Mando Diao war's um ihn geschehen. Dass er selbst mal große Konzerthallen füllen würde, hätte er sicher nie zu träumen gewagt. Voriges Jahr stand Ennio in Cham auf der Bühne des Bayern 3 Fresh Festivals.

0: Als Indie-Pop mit New-Wave-Einflüssen beschreibt Ennio seinen Sound. Der gefällt auch Nina Chuba, mit der unser Münchner den Song »Fühlst du gar nichts« aufgenommen hat. Und natürlich seinen Fans. Die haben Ennios aktuelles Album »Schlaraffenland« auf Platz 6 der Charts befördert. Seine kratzige Stimme erinnert übrigens an einen prominenten Kölner Sänger.
1: Ich werde, glaube ich, in jedem Interview gefragt, ob ich auch so selbst dann so Ähnlichkeiten mit Henning Mai erkenne. Ich denke mal auf so einem oberflächlichen Level ja, weil die Stimme halt tief so ist und so ein bisschen kratzig. Aber ich finde so auf Dauer finde ich gar nicht das so ähnlich. Aber ey, ist ein tolles Kompliment und I'll take it so.
0: Und wir sind sicher, auch ohne Henning Mai von Annenmai Kantereit geht Ennio seinen Weg. Und zwar ohne große Plattenfirma. Für Ennio ist die Musikindustrie inzwischen ein Haifischbecken, aus dem er ausbrechen will. Er hat sein eigenes Label und setzt sich dafür ein, dass alle seine Fans sich die Tickets für seine Konzerte leisten können. Im April startet seine Haifischbecken-Tour und die wird richtig groß. Als Warm-up hier die neue Single von Ennio. Am Ende dieses Lieds erzählt von Abschied und der Einsicht, dass man sich trennen muss, wenn es einfach nicht mehr passt. Ennio, ein Tipp von Dagmar Golle.
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1: Normaler Verkehr auf den bayerischen Straßen. Wir wünschen weiterhin gute Fahrt.
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1: Martin Garrix und Ed Sheeran. Repeat it.

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2: Servus, hier ist Bayerns Hitradio Nummer 1 aus der Rubrik Was ist das? Und warum machen wir das immer? Kennt ihr das, wenn ihr den Nachbarn zum Beispiel trefft oder im Gym so einen flüchtigen Bekannten? Und dann, wenn ihr euch verabschiedet, dann sagt ihr nicht Servus oder Ciao, sondern immer mindestens zwei verschiedene Abschiedsfloskeln. Fiati, ciao! Oder ciao, servus! Warum? Das ist mir gestern zweimal passiert im Gym. Einmal beim Verlassen der Umkleide zum Sessler Daniel. Liebe Grüße, den kenne ich noch aus der Realschule. Wir trainieren da beide. Also, Daniel, ciao, servus, Pfirti. Und dann nochmal vorne beim Empfang vom Gym. Also dann, servus, ciao, Pfirzeich. Hä? Was passiert da in unserem Hirn? Wisst ihr das? Ich weiß es nicht. Vielleicht habt ihr eine Antwort. Die Nummer gibt's auf bayern3.de. Schreibt uns.
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1: Tove Lo und Stromae, Des Fleurs.
0: Bei